0: viereinhalb Stunden dauerte das Finalmatch. Dann sank Zverev vor Glück zu Boden, schlug die Hände vors Gesicht und schaute ungläubig in den Pariser Himmel. Im Alter von 29 Jahren die Krönung seiner Karriere. Der Olympiasieger von 2021 behielt im Endspiel gegen den Italiener Cobolli die Nerven, ließ sich trotz verlorenem vierten Satz im Tiebreak nicht aus der Ruhe bringen. Den entscheidenden fünften Durchgang gewann Zverev mit 6:1 und feierte seinen ersten Grand-Slam-Sieg.
1: Das waren die Nachrichten. Das Wetter in Deutschland: überwiegend trocken, im Nordosten letzte Schauer, später teilweise neblig, Tiefstwerte zwischen 14 und 6 Grad. Tagsüber heiter bis wolkig, im Südosten mehr Sonne, von Westen einzelne Schauer oder Gewitter, Höchstwerte 20 bis 28 Grad. Und am Dienstag zeitweise Schauer und Gewitter, später freundliche Abschnitte 15 bis 22 Grad. Es ist 22.03 Uhr.
2: Der Verkehrsservice in der ARD-Hitnacht. Die A111 Charlottenburg, Dreieck Oranienburg, Tunnel Flughafen Tegel ist gesperrt wegen Bauarbeiten bis ca. um 5 noch, also noch 3 Stunden. Und wir haben die A565 Bonn-Meckenheim. Die Strecke ist zwischen Bonn-Beuel und Auerberg in beiden Richtungen gesperrt wegen Brückenschäden. Das war's von uns. Kommen Sie gut und sicher und bald an.
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2: Wir wünschen natürlich eine schöne Nacht und einen guten Start in den Montag.

Die ARD-Hitnacht. Jetzt mit einer großartigen Frau. Vor 3 Jahren ist sie gestorben, mit 83 Jahren, Tina Turner. Die war ja nicht nur für ihre außergewöhnliche Stimme, für die Musik so beliebt und so bekannt, vor allem für die genialen Bühnenauftritte, ne, die hat eine unglaubliche Energie, sondern auch für ihre Lebensweisheiten, für ihren Willen. Unbändig, wie sie drauf war, ihre Stärke. Tina Turner hat mal gesagt, ich glaube, wenn man einfach aufsteht und losgeht, wird sich das Leben für einen öffnen. Yep. Loslegen, einfach machen und nicht nur schön denken und reden. We don't need another hero. Die geniale Tina Turner in der ARD-Hitnacht.

Otto Autofahrer, ein Falschfahrer. Auf der A8 Stuttgart-München zwischen der Adelshausen und dem Dreieck München-Eschenried. Da kommt Ihnen ein Falschfahrer entgegen. Äußerst rechts fahren, nicht überholen. Falschfahrer auf der A8 Stuttgart-München zwischen der Adelshausen und dem Dreieck München-Eschenried. Da ist ein Falschfahrer unterwegs.

Eine Warnmeldung aus dem Verkehrsservice der ARD Hitnacht. Achtung, Falschfahrer auf der A8 Stuttgart-München. Zwischen Adelzhausen und dem Dreieck München-Eschenried kommt Ihnen ein Falschfahrer entgegen. Äußerst rechts fahren, nicht überholen. Da ist ein Falschfahrer unterwegs auf der A8 Stuttgart-München zwischen Adelzhausen und dem Dreieck München-Eschenried. Ihr Lieben unterwegs im Auto, seid schon achtsam, bleibt vor allem wach. Fahrt bitte richtig auf den Autobahnen auf und ab und kommt sicher an. Wir von der ARD Hitnacht begleiten Sie gerne noch ein Weilchen. Es ist gleich 3:30, schon Montag.

Liebe Autofahrer, wir haben inzwischen die Entwarnung bekommen für die A8 Stuttgart-München. Kein Falschfahrer mehr zwischen Adelzhausen und dem Dreieck München-Eschenried.

0: 2.30 Uhr, halb drei. Der Verkehrsservice in der ARD-Hitnacht. So, der Falschfahrer ist weg, das hatten wir schon gesagt. Was noch aktuell ist, das ist die A111, Charlottenburg, Dreieck, Oranienburg. Der Tunnel Flughafen Tegel, der ist ja wegen Bauarbeiten gesperrt und zwar bis nachher um 5. Und die A565 Bonn-Meckenheim ist zwischen Bonn-Beuel und Auerberg gesperrt wegen Brückenschäden. Das war's von unserer Seite. Ihnen wünschen wir eine gute Fahrt.
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0: Mit Romy Anders. Grüß Sie, hi.

Willkommen in der neuen Woche, willkommen im neuen Tag. Montag heute, der 8. Juni. Denken Sie dran, irgendwie, irgendwo, irgendwann fängt auch die Arbeit am Montag an. In dem Sinne, guten Morgen. Wir wünschen eine schöne Zeit mit der ARD-Hitnacht. Herz und Musik von Nena.

ARD-hitnacht@mdr.de. Von Daniel sind vorhin noch ganz, ganz liebe Grüße für alle Nachtschwärmer und Frühaufsteher gekommen. Daniel schreibt, ich wünsche euch allen einen schönen guten Morgen. Ich habe um 3.30 Uhr Frühschicht, die ganze Woche jetzt. Oh, das ist auch überhaupt keine einfache Arbeitszeit, Daniel. Wir grüßen aus der ARD-hitnacht. Und von Gerlinde aus Hamburg, da kam eine ganz entspannte Nachricht, denn Gerlinde muss heute am Montag nicht arbeiten. Und deswegen kann sie noch ganz lang jetzt in der Nacht lesen, hat sie uns geschrieben. Gerlinde, vielleicht schreiben Sie noch ganz kurz, was Sie da genau lesen. Was fasziniert Sie da jetzt um kurz vor drei noch so dermaßen? ARD-hitnacht@mdr.de.

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1: Um 3 Uhr mit Katja Kindermann. Der Konflikt zwischen dem Iran und Israel droht wieder zu eskalieren. Nach den neuen iranischen Raketenangriffen auf Israel hat der israelische Armeechef eine harte Reaktion angekündigt, sobald dafür grünes Licht erteilt werde. Aus der Nachrichtenredaktion Nele Hüpper.
2: Widerstand gegen mögliche neue israelische Angriffe auf den Iran kommt von US-Präsident Trump. So sagte er dem Nachrichtenportal Axios, die USA und der Iran seien auf dem Weg zu einem guten Abkommen. Er wolle nicht, dass das wegen aktueller Ereignisse scheitere. Der Iran hatte gestern erstmals seit Beginn der Waffenruhe Anfang April wieder Raketen auf Israel abgefeuert. Eine Frau wurde verletzt. Das Regime in Teheran bezeichnete den Angriff als Warnung nach israelischen Luftangriffen auf südliche Vororte der libanesischen Hauptstadt Beirut.
1: In London haben gestern Abend der britische Premierminister Starmer, Kanzler Merz und Frankreichs Präsident Macron mit dem ukrainischen Präsidenten Zelensky beraten. Danach riefen sie den russischen Staatschef Putin auf, Verhandlungen über ein Ende des Kriegs zu führen. An den Verhandlungen müssten auch die USA und Europa aktiv beteiligt werden, hieß es in einer gemeinsamen Erklärung. In der Erklärung werden auch mehrere Voraussetzungen für einen dauerhaften Frieden formuliert, zum Beispiel umfassende Sicherheitsgarantien für die Ukraine. Nach dem Einsturz eines Hauses in Görlitz in Sachsen vor knapp drei Wochen ermittelt die Polizei gegen 2 Männer. Sie sitzen im Zusammenhang mit anderen Straftaten in Untersuchungshaft. Sie stehen im Verdacht, sich in dem Haus befunden und dort Rohrleitungen beschädigt oder manipuliert zu haben. Laut Polizei waren sie offenbar auf der Suche nach Gegenständen, die sie zu Geld machen können. Bei dem Einsturz waren 3 Menschen ums Leben gekommen. Tennisprofi Alexander Zverev hat seinen ersten Grand-Slam-Titel gewonnen. Der Hamburger bezwang im Finale der French Open in Paris den Italiener Flavio Cobolli in 5 Sätzen. Aus der Sportredaktion Hendrik Lückhoff.
3: Im Moment des Sieges fiel Zverev auf den Rücken, auf den roten Sand. Die Tränen schossen ihm in die Augen. Das Ziel endlich erreicht. Und es war harte Arbeit im Finale. Den ersten Satz holte sich Zverev mit 6:1. Danach verlor er aber seine Souveränität. Cobolli wurde stärker und gewann auch Satz 2. Durchgang 3 ging dann wieder an Zverev. Den 4. verlor er dramatisch im Tiebreak. Trotzdem behielt der Hamburger im entscheidenden 5. Satz die Nerven, zog schnell davon und verwandelte nach über 4 Stunden seinen 2. Matchball. Der Traum vom Grand Slam Titel ist wahr geworden für Alexander Zverev.
1: Das waren die Nachrichten. Das Wetter in Deutschland: tagsüber heiter bis wolkig, im Südosten mehr Sonne. Von Westen einzelne Schauer oder Gewitter, Höchstwerte 20 bis 28 Grad. Am Dienstag zeitweise Schauer und Gewitter, später freundliche Abschnitte. Die Temperaturen liegen dann bei 15 bis 22 Grad. Die Zeit: es ist jetzt 3:03.
4: Der Verkehrsservice in der ARD-Hitnacht. Da haben wir soweit ruhige Straßen, Gott sei Dank. Eine Meldung von der A111 Charlottenburg, Dreieck Oranienburg, der Tunnel Flughafen Tegel ist gesperrt wegen Bauarbeiten. Noch 2 Stunden bis um 5. Und die A565 Bonn-Meckenheim, die Strecke ist zwischen Bonn-Beuel und Auerberg gesperrt in beiden Richtungen wegen Brückenschäden. Das war's auch schon. Kommen Sie gut und sicher an.
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4: Horchen Sie mal nach draußen. Die Vögel, die sind schon am Zwitschern. Es ist ein schöner Montagmorgen. 3:03 Uhr. Wir wünschen eine erfolgreiche neue Woche und natürlich einen guten Start in den Tag. Ich bin Romy Anders und grüße Sie. Hi, guten Morgen.

Montagmorgen um 3:15, also wer jetzt das erste Mal in den Spiegel gucken muss, der ist nicht mal glücklich mit dem, was ihm da so entgegenblickt, ne? Aber sagen Sie sich eines, wer Montag früh frisch aussieht, der hatte ein langweiliges Wochenende. In dem Sinne, cool bleiben mit uns. Hier ist die ARD-Hitnacht. Guten Morgen, schönen Montag.

Montagmorgen um 3:45. Wir schicken jetzt aus der ARD-Hitnacht ganz, ganz viele liebe Grüße in all die Bäckerstuben und sagen Danke zu Ihnen am Backofen. Danke für all die frischen Brötchen, für die Croissants. Danke für die leckeren Teilchen. Na, so ein Bäckerhandwerk, da kennt man auch kein Ausschlafen. Ist uns klar. Sweet.

0: cool. Das war George Michael in der ARD-Hitnacht. Es ist 3:30 Uhr. Die ARD-Hitnacht gleich mit dem Verkehr. Vorher noch eine Gefahreninformation. Und zwar gibt es einen Stromausfall in Reutlingen, Wannweil und Kirchentellinsfurt. Der Stromausfall wird über längere Zeit andauern. Auch Telefon und Internet funktionieren natürlich dann nur noch eingeschränkt. Die zuständigen Behörden entwickeln gemeinsam mit der Feuerwehr und der Polizei Strategien, um die Bevölkerung mit dem Nötigsten zu versorgen. Handlungsempfehlung: das Autoradio eingeschaltet lassen und eben auf weitere Informationen achten. Die Störung wird so schnell wie möglich behoben. Es heißt noch, reduzieren Sie Ihren Stromverbrauch über Akkus und Batterien auf das Nötigste und schalten Sie alle netzbetriebenen Geräte aus. Zum Verkehr auf den Straßen ist gar nicht viel los. Wir haben die A111 noch, Charlottenburg, Dreieck, Oranienburg. Der Tunnel Flughafen Tegel, der ist ja gesperrt wegen Bauarbeiten. Noch 1,5 Stunden. Und die A565 Bonn-Meckenheim, die ist zwischen Bonn-Beuel und Auerberg in beiden Richtungen gesperrt wegen Brückenschäden.
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0: Kommen Sie gut in die neue Woche. Einen schönen Montag.

Sie hören die ARD-Hitnacht. Einen guten Start in den Tag mit Kaffee und immer auch ganz, ganz wichtig, einem Lächeln. Na, auch wenn es vielleicht nicht so einfach ist, die Mundwinkel mal ein bisschen oben zu halten. Allein auf den Versuch kommt es an. Ja, Herz über Kopf. Joris, voilà.

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Frank hat ganz, ganz süß vorhin geschrieben. Romy, ich weiß, dass alle Männer Deutschlands in Sie verliebt sind. Was kann ich tun, damit Sie mich lieben würden? Fragezeichen. Sie haben die schönste Stimme der Welt. Frank, das ehrt mich ja sehr, aber Sie haben mich alle noch nicht singen gehört. Schlagartig würde man sich wieder entlieben. Ne, schon was erzählen im Radio, das können wir alle. Aber schon singen, Leute, das ist eine Kunst. Und das Ding ist, ich singe halt sehr gern. Und auch sehr laut. Meine Kollegen, die können schon nicht mehr. Und von denen ist übrigens auch kein einziger in mich verliebt. 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

Last in Music von unserer Stammhörerin Martina aus Siegen kam gerade noch eine ganz, ganz liebe Nachricht. Hallo, schreibt sie, ich höre euch beim Zeitung austragen, jetzt habe ich aber Feierabend und kann ins Bett. Eure Martina. Also wir von der ARD Hitnacht, wir wünschen auf jeden Fall allen, die auch gleich Schluss haben und ins Bett können, eine ganz schnelle Reise ins Traumland, einen erholsamen Schlaf. Und wir anderen, die wir noch ein bisschen durchhalten müssen, ne, ist ja noch nicht mal um vier jetzt, das geht auch, das geht alles vorbei. Halten Sie durch, haben Sie einen guten Start in den Montag, wir von der ARD Hitnacht. Wir sind noch ein Weilchen bei Ihnen. Guten Morgen und einen schönen Tag wünschen wir. 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

Achtung Autofahrer, wir haben eine Warnmeldung reinbekommen und zwar für die A73 Franken-Schnellweg Nürnberg-Bamberg in Höhe Fürth-Ronhof. Da werden in beiden Richtungen Gegenstände auf die Fahrbahn geworfen. Äußerste Vorsicht, A73 Franken-Schnellweg Nürnberg-Bamberg in Höhe Fürth-Ronhof werden Gegenstände auf die Fahrbahn geworfen.

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1: Um 4 Uhr mit Katja Kindermann. Israelische Luftstreitkräfte haben heute früh nach eigenen Angaben militärische Ziele im Westen und Zentrum des Irans angegriffen. Iranische Medien melden Explosionsgeräusche in Isfahan, Tabriz und der Hauptstadt Teheran. Zuvor hatte der israelische Armeechef mit Angriffen gedroht, als Reaktion darauf, dass der Iran gestern erstmals seit Beginn der Waffenruhe Anfang April wieder Raketen auf Israel abgefeuert hatte. Gleichzeitig hatte sich US-Präsident Trump in mehreren Interviews gegen neue israelische Angriffe ausgesprochen. In London haben gestern Abend der britische Premierminister Starmer, Kanzler Merz und Frankreichs Präsident Macron mit dem ukrainischen Staatschef Zelensky über die Lage in der Ukraine beraten. Danach veröffentlichten sie eine gemeinsame Erklärung. Unsere London-Korrespondentin Franziska Hoppen fasst die wichtigsten Punkte der vier Staats- und Regierungschefs zusammen.
2: Sie haben betont, dass die nächsten Schritte in enger Zusammenarbeit mit der Ukraine, anderen europäischen Partnern und den USA erfolgen sollen. Es sollen mehr Abfangraketen gebaut und gemeinsame Fähigkeiten zur Abwehr ballistischer Raketen entwickelt werden. Und Präsident Putin haben sie aufgefordert, einem sofortigen Waffenstillstand zuzustimmen. Der derzeitige Frontverlauf solle als Ausgangspunkt für die Verhandlungen dienen. Und russische Vermögenswerte, die wolle man auch so lange eingefroren lassen, bis Russland seinen Angriffskrieg beende und die Ukraine entschädige.
1: Ein defektes Bauteil in der Lüftungsanlage hat den Feueralarm am Münchner Flughafen ausgelöst. Das hat der Sprecher des Flughafens mitgeteilt. Das Teil sei ausgetauscht worden und jetzt könne der Tower wieder ohne Einschränkungen arbeiten. Gestern Abend war der Betrieb am Münchner Flughafen nach einem Feueralarm für rund 2 Stunden unterbrochen worden. Fluglotsen hatten einen Brandgeruch am Tower wahrgenommen. Rund 35 Maschinen mussten umgeleitet werden. Tennisprofi Alexander Zverev hat seinen ersten Grand-Slam-Titel gewonnen. Der Hamburger bezwang im Finale der French Open in Paris den Italiener Flavio Cobolli in 5 Sätzen. Aus der Sportredaktion Hendrik Lückhoff.
3: Im Moment des Sieges fiel Zverev auf den Rücken, auf den roten Sand. Die Tränen schossen ihm in die Augen. Das Ziel endlich erreicht. Und es war harte Arbeit im Finale. Den ersten Satz holte sich Zverev mit 6:1. Danach verlor er aber seine Souveränität. Cobolli wurde stärker und gewann auch Satz 2. Durchgang 3 ging dann wieder an Zverev. Den vierten verlor er dramatisch im Tiebreak. Trotzdem behielt der Hamburger im entscheidenden 5. Satz die Nerven, zog schnell davon und verwandelte nach über 4 Stunden seinen 2. Matchball. Der Traum vom Grand Slam Titel ist wahr geworden für Alexander Zverev.
1: Das waren die Nachrichten. Das Wetter in Deutschland. Tagsüber heiter bis wolkig, im Südosten mehr Sonne, von Westen einzelne Schauer oder Gewitter. Höchstwerte 20 bis 28 Grad. Am Dienstag zeitweise Schauer und Gewitter, später freundliche Abschnitte 15 bis 22 Grad. Es ist jetzt 4:03 Uhr.
4: Der Verkehrsservice in der ARD-Hitnacht mit einer Sofortmeldung. Achtung auf der A73 Frankenschnellweg Nürnberg-Bamberg. In Höhe Fürth-Ronhof werden in beiden Richtungen Gegenstände auf die Fahrbahn geworfen. Und außerdem haben wir auch eine Gefahreninformation bekommen. Und zwar gibt es nämlich einen Stromausfall in Reutlingen, Wannweil, Kirchen-Tellensfort. Der Stromausfall wird über längere Zeit andauern, heißt es. Auch Telefon und Internet funktionieren dadurch natürlich nur eingeschränkt und die zuständigen Behörden, die entwickeln gemeinsam mit der Feuerwehr und der Polizei Strategien, um eben die Bevölkerung mit dem Nötigsten zu versorgen. Handlungsempfehlung, das Autoradio eingeschaltet lassen und eben auf weitere Informationen achten. Klar, die Störung wird so schnell wie möglich behoben und es heißt noch, reduzieren Sie Ihren Stromverbrauch über Akkus und Batterien auf das Nötigste. Schalten Sie alle netzbetriebenen Geräte aus. So, dann haben wir die A1 Hamburg Richtung Bremen. Die Strecke ist nämlich zwischen Sittensen und Elsdorf gesperrt, da gab es einen Unfall. Die A111 Charlottenburg Dreieck Oranienburg, der Tunnel Flughafen Tegel ist gesperrt wegen Bauarbeiten bis um 5, noch eine Stunde. Und die A565 Bonn-Meckenheim ist zwischen Bonn-Beuel und Auerberg in beiden Richtungen gesperrt wegen Brückenschäden.
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4: Mit Romy Anders. Guten Morgen. Hi.

Musik von Atomic Kitten in der ARD Hitnacht. So, jetzt hören Sie einen ganz, ganz wunderbaren Song von U2. Man kann das Lied durchaus auch verstehen. Ja, die Liebe als eine Art, ja, vielleicht Überlebenskampf, nämlich, dass man eine Art Pflichtgefühl empfindet, trotz aller Unterschiede zusammenzuhalten und sich gegenseitig zu unterstützen, ne? Mit Achtung miteinander umgehen, respektvoll zu bleiben. Man kann vielleicht auch sagen, erwachsen sein, nicht gleich davonrennen, wenn es mal Probleme gibt, Dinge aushalten können, miteinander reden und eben nicht immer gleich alles hinzuschmeißen. U2, One in der ARD-Hitnacht.

0: Es ist 4:30 am Montagmorgen. Einen schönen guten Morgen wünschen wir. Der Verkehrsservice in der ARD-Hitnacht mit der Meldung von der A1 Hamburg Richtung Bremen. Die Strecke ist zwischen Sittensen und Elsdorf gesperrt, da gab es nämlich einen Unfall. Und die A111 Charlottenburg Dreieck Oranienburg, Tunnel Flughafen Tegel, ist gesperrt wegen Bauarbeiten noch eine halbe Stunde bis um 5. Und die A565 Bonn-Meckenheim ist zwischen Bonn-Beuel und Auerberg gesperrt in beiden Richtungen wegen Brückenschäden. Passen Sie gut auf, bleiben Sie wach, kommen Sie gut und sicher an.
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Come on, Aline, die ARD-Hitnacht. Ihr lieben Nachtschwärmer und Frühaufsteher, guten Morgen, willkommen im neuen Tag. Wir sorgen hier bei uns nicht nur für gute Musik, wir sorgen auch für etwas Bewegung jetzt in der Früh. Nichts geht über einen ordentlichen Liegestütz oder über Kniebeuge, wenn die richtig ausgeführt sind. Das macht auf jeden Fall eine straffe Figur, wenn man es regelmäßig macht, und es macht gute Laune. Hier, der Beat stimmt, die Haltung auch, voila, feel it still. Genial und einfach gut für Bauch, Beine und Po. Ready? Na dann los.

der Sonderzug nach Pankow. Kaum hat unser Udo Lindenberg Mitte Mai seinen 80. Geburtstag gefeiert, da kam auch schon die Meldung, dass er ins Krankenhaus musste. Probleme mit dem Bauch, das war überhaupt nicht gut. Aber der Udo, der hat sich ja dann auch schnell gemeldet, man soll sich keine Sorgen machen, das wird schon alles wieder. Er hat ja schließlich ein Ziel. Udo möchte 100 Jahre alt werden, mindestens. Und es ist eine sportliche Ansage. Man muss dazu sagen, aus Sicht eines 100-Jährigen, da ist der Udo Lindenberg noch ein ganz junger Spund. Wir sagen, ob 40, 80 oder 120. Wichtig ist es doch vor allem im Leben, neugierig zu bleiben, offen, zugewandt zu bleiben, aktiv sein. Und dann kannst du auch 200 werden. Das passt. Die ARD-Hitnacht hier. Guten Morgen.

Oh Monday, Monday, die Mamas und Papas in der ARD-Hitnacht. Ganz, ganz liebe Grüße haben uns gerade erreicht von Roberto aus Sachsen. Der hat nämlich auch Bilder vom beginnenden Tag im wunderschönen Dresden geschickt. Und er schreibt dazu, diese schöne Stadt und dazu ein guter Kaffee. Mein Glück ist vollkommen, auch wenn es noch so früh ist und ich gleich zur Arbeit muss. Roberto, danke. Wir grüßen Dresden.

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1: Um 5 Uhr mit Katja Kindermann. Israelische Luftstreitkräfte haben heute früh nach eigenen Angaben militärische Ziele im Westen und Zentrum des Irans angegriffen. Iranische Medien melden Explosionsgeräusche in mehreren Städten, darunter Isfahan, Tabriz und der Hauptstadt Teheran. Zuvor hatte der israelische Armeechef mit Angriffen gedroht, als Reaktion darauf, dass der Iran gestern erstmals seit Beginn der Waffenruhe Anfang April wieder Raketen auf Israel abgefeuert hatte. Gleichzeitig hatte sich US-Präsident Trump in mehreren Interviews gegen neue israelische Angriffe ausgesprochen. In London haben gestern Abend der britische Premierminister Starmer, Kanzler Merz und Frankreichs Präsident Macron mit dem ukrainischen Staatschef Zelensky über die Lage in der Ukraine beraten. Danach veröffentlichten sie eine gemeinsame Erklärung. Unsere London-Korrespondentin Franziska Hoppen fasst die wichtigsten Punkte der vier Staats- und Regierungschefs zusammen.
2: Sie haben betont, dass die nächsten Schritte in enger Zusammenarbeit mit der Ukraine, anderen europäischen Partnern und den USA erfolgen sollen. Es sollen mehr Abfangraketen gebaut und gemeinsame Fähigkeiten zur Abwehr ballistischer Raketen entwickelt werden. Und Präsident Putin haben sie aufgefordert, einem sofortigen Waffenstillstand zuzustimmen. Der derzeitige Frontverlauf solle als Ausgangspunkt für die Verhandlungen dienen. Und russische Vermögenswerte, die wolle man auch so lange eingefroren lassen, bis Russland seinen Angriffskrieg beende und die Ukraine entschädige.
1: Ein defektes Bauteil in der Lüftungsanlage hat den Feueralarm am Münchner Flughafen ausgelöst. Das hat der Sprecher des Flughafens mitgeteilt. Das Teil sei ausgetauscht worden und jetzt könne der Tower wieder ohne Einschränkungen arbeiten. Gestern Abend war der Betrieb am Münchner Flughafen nach einem Feueralarm für rund 2 Stunden unterbrochen worden. Fluglotsen hatten einen Brandgeruch am Tower wahrgenommen. Rund 35 Maschinen mussten umgeleitet werden. Tennisprofi Alexander Zverev hat zum ersten Mal einen Grand-Slam-Titel gewonnen. Der Hamburger gewann das Finale der French Open in 5 Sätzen gegen den Italiener Flavio Cobolli. Aus der Sportredaktion Moritz Kühn.
3: Es war ein Drama mit Happy End. Fast 4,5 Stunden dauerte das Finalmatch. Dann sank Zverev vor Glück zu Boden, schlug die Hände vors Gesicht und schaute ungläubig in den Pariser Himmel. Im Alter von 29 Jahren die Krönung seiner Karriere. Der Olympiasieger von 2021 behielt im Endspiel gegen den Italiener Cobolli die Nerven, ließ sich trotz verlorenem 4. Satz im Tiebreak nicht aus der Ruhe bringen. Den entscheidenden 5. Durchgang gewann Zverev mit 6:1 und feierte seinen ersten Grand-Slam-Sieg.
1: Das waren die Nachrichten. Das Wetter in Deutschland. Tagsüber heiter bis wolkig, im Südosten mehr Sonne, von Westen einzelne Schauer oder Gewitter. Höchstwerte 20 bis 28 Grad. Am Dienstag zeitweise Schauer oder Gewitter, später freundliche Abschnitte bei 15 bis 22 Grad. Die Zeit, es ist jetzt 5:03 Uhr.
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4: Guten Morgen, Autofahrer. Bitte fahren Sie ein bisschen vorsichtig auf der A7 Hamburg Richtung Hannover. Zwischen Schneverdingen und Soltau-Ost liegen Gegenstände auf der Fahrbahn. Die A1 Hamburg Richtung Bremen ist zwischen Sittensen und Elsdorf nach einem Unfall gesperrt. Dadurch aktuell 5 Kilometer Stau. Und in Wunsdorf gibt es einen Großbrand. Deswegen sollten Sie da unbedingt Fenster und Türen geschlossen halten. Gute Fahrt für Sie. Kommen Sie alle gut durch.
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5: Guten Morgen. So, die Kaffeemaschine läuft schon und viel sportlicher wird es auch nicht bei uns, ne?
4: Aber wir wünschen einen guten Start in die neue Woche.
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0: gerade große Erfolge vor ausverkauften Häusern und tosendem Publikum. Er ist ja wieder live unterwegs. Dick Brave, Take Care of My Baby. 5:10 ist es hier bei NDR in Niedersachsen.
1: Ja, 5:10. Guck mal, und jetzt schon total hell da drin. Es ist taghell.
0: Ist unglaublich. Oh. Können Sie eigentlich das Küchenlicht schon wieder ausmachen? Ne?
1: Herrlich, oder? Das ist so schön für uns Frühschicht. Ich liebe das im Sommer, wenn es so früh hell wird. Das ist toll.
0: Es sind die längsten Tage des Jahres. Sonnenaufgang war eben schon kurz vor 5:00. Erst 21:50 heute Abend geht die Sonne dann wieder unter.
1: Toll.
0: Ja, und in 2 Wochen geht's dann schon wieder bergab. Bis dahin geht's noch bergauf. Bis zum 21. Juni werden die Tage noch länger. Dann ist Sommersonnenwende und dann werden die Tage wieder kürzer.
1: Ja, da reden wir jetzt noch nicht drüber. Nee, Midsommer. Also ich finde, dass jetzt sind die allerschönsten Tage. Also seien Sie froh, dass Sie schon so früh wach sind. Dann können Sie den Tag von morgens bis abends genießen. Ist doch toll, oder?
0: Suse versucht Ihnen gerade die Frühschicht zu verschönern. Ja. Merken Sie das?
1: Genau.
0: Aber erzählen Sie uns doch gerne mal, was Sie um diese Uhrzeit schon machen und was anders ist als in der dunklen Jahreszeit. Wir freuen uns über Ihre Nachrichten in der NDR Niedersachsen App.
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0: Und Sie wissen es doch alle, ein Leben ohne Aber ist möglich, aber sinnlos.
1: Absolut.
0: Ja, guten Morgen, NDR1 Niedersachsen hier am Montag früh, 18 Minuten nach 5 haben wir es.
1: Sie können das jetzt nicht sehen, aber ich gucke in viereckige Augen bei unserer Suse. Wahrscheinlich hast du den ganzen Nachmittag Tennis geguckt gestern, ne?
0: Und zwar wirklich den ganzen Nachmittag. Mhm. Ich glaube, es waren dann letztendlich insgesamt 5 Stunden. Und es war aber auch so schön, ich konnte nicht wegschalten. Ja, Alexander Zverev, unser Hamburger, hat endlich die French Open gewonnen. Also ich habe fast mitgeheult, als er da so im Sand lag am Ende. Endlich hat er es geschafft.
1: Ich bin ja kein großer Tennisgucker, ne? Aber selbst ich habe geschnallt, dass das eine ziemlich große Sache war. Ne?
0: Auch schon, wirklich, muss man schon sagen. Er ist der erste Deutsche, der seit Boris Becker, 1996 war das, Sie werden sich erinnern, einen Grand-Slam-Titel gewonnen hat. Also eins dieser 4 großen Turniere. Und er stand ja schon 3-mal im Finale, hat 3-mal verloren. Jetzt hat es also endlich geklappt. Und gegen Flavio Cobolli, ist ein junger Italiener, hat er dann also gestern in 4,5 Stunden gewonnen. War toll.
1: Ja, ich habe gesehen, dass die Oma wieder mit dabei war von dem Zverev.
0: Die Oma ist super, die ist der größte Fan, klatscht durchgehend, ist permanent dabei. Er hat ja sowieso immer die ganze Familie dabei. Sein Vater ist schon immer sein Trainer, sein Bruder ist dabei und eben die Oma. Und die Mutter, die geht immer mit den Hunden spazieren. Die kann es nicht aushalten, wenn ihr Sohn spielt. Also die ist so aufgeregt.
1: Meine Güte, Vater, Oma, Bruder dabei, Cousins und Cousinen. Da war ja das halbe Stadion in Zverev.
0: So ungefähr, ganz genau.
1: Ist immer, und eine schöne Familienparty gab es danach wahrscheinlich. Auch noch,
0: ich bin mir sicher, ehrlich gesagt. Ja. Ich habe nur noch gesehen, direkt schon unten in den Gängen gab es dann eine ordentliche Sektdusche für Alexander Zverev. Also bin sicher, dass sie noch gefeiert haben.
1: Ist es zu früh, die Menschen aufzufordern, ihre Kinder wieder Alexander zu nennen?
0: Nein.
1: Nee, ne?
0: Jetzt wird es wieder so kommen.
1: Genau. Herzlichen Glückwunsch, Alexander Zverev.
0: Ja, wir haben uns mitgefreut.

0: Lage haben wir gerade mal 8 Grad in Braunschweig, 11. In Bremen sind es 13, in Celle 10, in Göttingen 9 Grad. Hannover hat 12 Grad zu bieten, Lüneburg auch 12, auf Norderney 16, in Oldenburg 15, in Osnabrück nur 11. Ja, das Wetter ist ein bisschen wie unsere Suse, ein kleiner Sonnenschein. Hm. Aber wirklich nur ein ganz kleiner. Es gibt heute wirklich nur wenig Sonnenschein, ziemlich viele Wolken, das Ganze wechselt sich so ab. Immerhin bleibt es größtenteils trocken. Bis heute Abend. Heute Abend kommen dann so langsam wieder ein paar Schauer von Westen rein. Im Emsland geht's los. Und dann wird es heute Nacht wieder nass. Top-Temperaturen. 20 Grad auf Norderney bis 25 Grad in Lüchow im Oberharz bis 21 Grad.
1: Gucken wir noch auf die Straßen.
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1: Nur zwei Hinweise heute Morgen. Einmal für die A1 Hamburg Richtung Bremen. Die ist zwischen Sittensen und Ilsdorf nach einem Unfall gesperrt. Dadurch aktuell 5 Kilometer Stau. Und in Wunsdorf, da gibt es einen Großbrand im Bereich Lutherweg. Und deshalb sollten Sie dort unbedingt Fenster und Türen geschlossen halten.
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0: Sind Sie morgens beim Aufstehen Team Snoozen oder Team sofort raus aus dem Bett?
1: Sofort raus aus dem Bett, ja, bin ne? ich. Also ja.
0: Ich bin eher so Team Snoozen. Okay. Ich finde das die beste Erfindung aller Zeiten. Nochmal so ein bisschen drücken und dann klingelt es wieder und dann nochmal drücken, klingelt es wieder. Und der Wecker mit der Snooze-Funktion, ja, klingt modern, aber Sie glauben gar nicht, wie alt diese Erfindung schon ist. In 7 Minuten in der 60-Sekunden-Zeitmaschine hören Sie es. Bleiben Sie bei uns.

0: Also wenn ein jemand sowas morgen sagt, morgens, du bist mein Glück, also dann hat man wirklich Jackpot, ne?
1: Ja, stimmt, hast du eigentlich recht, habe ich gar nicht drüber nachgedacht. Ja, ich habe irgendwann gedacht, alle haben bestimmt laut aufgedreht und mitgegrölt. Das bei Po doch immer so, oder? Hör gut zu, hier bei NDR 1 Niedersachsen um 5.38 Uhr.
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4: 8. Juni.
5: Schon aufstehen, nur noch ein paar Minuten. Ich will nur noch mal kurz ein bisschen dösen. Ja, ja, ist ja gut. Nur noch 5 Minuten.
4: Ach, es ist schon verführerisch, diese Snooze-Taste am Wecker. Sie verschiebt für ein paar Minuten den Ernst des Lebens. Heute vor 70 Jahren bringt die Firma General Electric Telecron den ersten Wecker mit so einer Weiterschlaftaste auf den Markt. Das Modell 7H241, The Snooze Alarm. Einmal gedrückt, geht der Wecker für ein paar Minuten aus, um dann erneut zu klingeln. Eine der beliebtesten Selbsttäuschungen des Alltags.
5: Früher musste man sich entscheiden, aufstehen oder weiterschlafen. Jetzt kann man immerhin so tun, als gäbe es noch eine dritte Möglichkeit.
4: Gesund ist das allerdings nur fürs Gemüt. Wer immer wieder eindöst und gleich wieder herausgerissen wird, macht aus der letzten Schlafphase eher Stückwerk als Erholung. Kurz gesagt, die Snooze-Taste ist nicht unbedingt die ideale Methode, um wirklich fit in den Tag zu starten.
5: Mag sein, aber was heißt schon ideal?
4: Aus der Snooze-Taste wird der kleine Knopf für alle, die mit dem Tag noch ein bisschen warten wollen. Der Rest ist Geschichte.

0: Die Robets um 5.46 Uhr über NDR in Niedersachsen. Und was war das schön gestern?
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2: Naja, jede Menge Kühe, Schweine und Schafe werden heute Morgen die Augen aufmachen und sich fragen, sind sie noch da? Nein, die Menschenmassen sind wieder weg. Ab heute habt ihr wieder Ruhe.
0: Ja, weil da war ja einiges los gestern. 165.000 Besucherinnen und Besucher beim Tag des offenen Hofes, so schätzt das Landvolk. Also da war Gedränge auf den 47 Bauernhöfen, die da mitgemacht haben.
2: Ich finde das ja super, dass sich Menschen wieder für Landwirtschaft interessieren. Dass man da hingeht in den Stall, auf den Hof, sich mal umguckt, sich informiert. Weil ich finde, nur dann kann man auch mitreden, wenn es um Milchpreise geht, Agrardiesel und Tierwohl und so. Man sollte schon wissen, wo sein Essen herkommt, ne?
0: Und ja, absolut. Und so ein Bauernhof ist ja auch wirklich spannend, fanden zumindest die Besucher gestern.
3: Sehr gut. Wir haben selber ein paar Hühner zu Hause und haben uns mal angeguckt, wie es hier so ist. Schöner Garten, leckerer Kuchen, leckere Kartoffeln. Wir haben Spaß.
4: Wir haben die Eiersortiermaschine uns vorführen lassen.
5: Und die Hühner finde ich toll.
6: Wir sind sehr begeistert, was die hier auf die Beine gestellt haben. Und am meisten interessiert hat uns die Kartoffeltechnik und wie die abgepackt werden. Und so. War sehr interessant.
7: Diese großen Reifen von den Treckern, da kann ich ja drin kuscheln in den Reifen. Ich kenne eigentlich Landwirtschaft, aber das überwältigt mich. Ja,
0: also richtig, schön, richtig toll. Und Sie können sich das natürlich auch nochmal angucken. Fotos vom Tag des offenen Hofes können Sie sich einfach bei uns auf unserer Seite angucken. ndr.de/ndr1 Niedersachsen.
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0: immer wieder gern gehört. The Police, Every Breath You Take, um kurz vor 6.
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0: Es ist ein ruhiger Morgen auf den Straßen. Ein Hinweis für die A1 Hamburg Richtung Bremen. Die ist zwischen Sittensen und Ilsdorf nach einem Unfall gesperrt. Dadurch aktuell dort 5 Kilometer Stau. Und ein Hinweis noch für Wunsdorf. Da brennt es, und zwar im Bereich Lutherweg. Ein Großbrand heute Morgen. Deswegen sollten Sie da unbedingt Fenster und Türen geschlossen halten. Kommen Sie alle gut durch.
2: Es ist 6 Uhr.
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2: Mit Konstanze Beisert. Einen schönen guten Morgen. Die Schlagzeilen. Landrat des Kreises Friesland fordert mehr Geld vom Bund für Kommunen. Tag des offenen Hofes in Niedersachsen lockt tausende Besucher an. Tennisprofi Alexander Zverev gewinnt erstmals French Open. Und das Wetter. Viele Wolken, etwas Sonne, örtlich auch Schauer. Bis 25 Grad. In Berlin treffen sich heute und morgen knapp 300 Landräte aus ganz Deutschland zu ihrer Landkreisversammlung. Sie sprechen über die wichtigsten kommunalen Herausforderungen. Gäste sind Kanzler Merz und Bundesfinanzminister Klingbeil. Katharina Seiler in Berlin, der Landrat des Kreises Friesland Ambrosi, der hat ganz bestimmte Erwartungen an die Bundesregierung.
3: Ja, die Bundesregierung soll endlich eine Lösung für die finanziellen Probleme der deutschen Kommunen vorschlagen, sagt Ambrosi dem NDR, der ja nicht nur Landrat des Kreises Friesland ist, sondern auch Vizepräsident des Deutschen Landkreistages. Die Kommunen würden in diesem Jahr mit einem Minus von insgesamt mehr als 30 Milliarden Euro rechnen. Tendenz steigend. Wenn nicht bald etwas geschehe, würden die Kommunen in den nächsten Jahren handlungsunfähig, warnt Ambrosi. Das Sondervermögen helfe jetzt zwar bei Investitionen, wie zum Beispiel der Sanierung von Schwimmbädern, doch das nütze nichts, wenn die Kommunen kein Geld mehr hätten, die Schwimmbäder auch zu betreiben. Dabei habe der Bund die Finanzmisere der Kommunen maßgeblich mit verursacht. Denn er erlasse Gesetze, die auf kommunaler Ebene umgesetzt werden müssten und was der Bund nicht ausreichend finanziere.
2: Nach einer iranischen Raketenattacke hat Israel mit einem Gegenangriff geantwortet. Die Armee erklärte in der Nacht, sie habe Ziele des iranischen Regimes im Westen und im Zentrum des Landes aus der Luft attackiert. Iranische Medien melden Explosionen unter anderem in der Hauptstadt Teheran. Israel war am späten Abend erstmals seit dem Inkrafttreten der Waffenruhe Anfang April wieder von iranischen Raketen attackiert worden. Teheran bezeichnete dies als Warnung vor den andauernden Angriffen aus dem Libanon. Nach dem Tag des offenen Hofes zieht das Landvolk Niedersachsen eine positive Bilanz. 165.000 Besucherinnen und Besucher wurden im ganzen Land gezählt. Rund 50 Höfe hatten ihre Tore geöffnet. Julia Willkomm war für uns in Hagen bei Bergen im Kreis Celle. Wie ist das Angebot denn angekommen?
4: Gut, die Leute waren sehr angetan von der großen Auswahl. Man konnte in Ställe und Hallen reingucken, reiten, spielen oder Felder besuchen und natürlich mit den Landwirten ins Gespräch kommen. Das haben die Besucher auch sehr geschätzt und getan. Viele haben die Gelegenheit genutzt, um sich zu informieren, etwa über Tierhaltung, Milchproduktion oder auch darüber, was man so alles mit Kartoffeln machen kann. Allein in Bergen haben 8 Betriebe an 6 Standorten mitgemacht. Man konnte also immer schön zwischen den Höfen hin und her pendeln und ganz viel angucken. Ministerpräsident Olaf Lies hat den Tag des offenen Hofes gestern in Hagen eröffnet und nochmal betont, wie wichtig Landwirtschaft für Niedersachsen ist. Alleine hier hat das Landvolk rund 12.000 Besucher gezählt und wertet den Tag als vollen Erfolg.
2: Ein Kind ist bei einem Unfall in Seesen im Kreis Goslar gestorben. Nach Angaben der Polizei war es am Samstagabend mit dem Fahrrad unterwegs. Beim Überqueren der Straße wurde das Kind von einem Auto erfasst. Ein Rettungshubschrauber brachte es in ein Krankenhaus. Dort starb das schwer verletzte Kind. Der Autofahrer blieb bei dem Zusammenstoß unverletzt. Tennisprofi Alexander Zverev hat zum ersten Mal in seiner Karriere ein Grand-Slam-Turnier gewonnen. Der Hamburger bezwang im Finale der French Open Flavio Cobolli aus Italien in 5 Sätzen. Aus Paris Guido Ringel.
5: Alexander Zverev feiert endlich seinen Triumph, seinen Grand-Slam-Titel nach 5 Sätzen und irren Herausforderungen im Match gegen den Italiener Cobolli. Der flinke Mann aus Florenz kam immer wieder zurück ins Match, selbst dann, wenn es aussichtslos schien. Er konnte dem Favoriten Zverev so oft das Leben schwer machen. Aber im entscheidenden 5. Satz behielt der Deutsche den Kopf oben und befreite sich auch aus mulmigen Situationen. 6:1 sogar im letzten Satz, eine Demonstration der Kräfte auch, die der Deutsche noch in sich aufspüren konnte. Und dann wühlen im Sand, Schreie vor Glück und Tränen nach dem verwandelten Matchball. Im vierten Anlauf im Finale eines so großen Turniers hat es jetzt geklappt. Als erster Deutscher nach Henna Henkel 1937 holt ein Deutscher den Titel in Paris. Und der heißt Alexander Zverev.
2: In der Handball-Bundesliga hat die TSV Hannover-Burgdorf im letzten Auftritt der Saison unentschieden gespielt. Die Partie gegen Melsungen endete 32:32. Damit schließen die Hannoveraner die Spielzeit auf Tabellenplatz 11 ab. Noch der NDR1 Niedersachsen Verkehrsservice. Vorsicht bitte auf der A2 Dortmund Richtung Hannover zwischen Bad Eisen und Talbrücke Ahrensburg. Da steht ein defekter Wohnwagen. Die Zeit 6:05.
6: Das Wetter ist wie ich in der Schule. Es gab nur ganz selten mal ein paar helle Momente. Ja, es gibt heute nicht allzu viel Sonnenschein. Bei ziemlich vielen Wolken ist es immer so ein schöner Wechsel. Mal wird es heller, mal wird es dunkler. Genießen Sie die Sonne, wenn sie da ist. Zwischendurch ist sie dann auch wieder weg. Immerhin bleibt es heute meist trocken. Heute Abend, da kommen dann wieder so ein paar Schauer rein. Top-Temperaturen 20 Grad auf Jüst bis 25 Grad in Dannenberg im Oberharz bis 21 Grad.
1: 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Guten
7: Morgen. Ja, wir müssen heute alle mal nach Berlin gucken. Es wird spannend. Da wird heute entschieden, welchen Spruch Sie bald an den Autobahnen lesen, wenn Sie nach Niedersachsen reinfahren. Das ist wirklich, ja.
6: Was das genau für ein Termin ist, das hören Sie um 10 nach 6, also in 7 Minuten hier bei uns.
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0: Get the Mechanics. Was für ein toller Song. Groovt man so rüber vom Badezimmer in die Küche um 6:12. Hoffentlich geht's Ihnen gut. Hier ist NDR1 Niedersachsen.
1: Vielleicht haben Sie es mitbekommen und du vielleicht auch, Kuhlage. Heute wird in Berlin unser neuer Niedersachsen-Werbespruch vorgestellt. Ja, heute entscheidet es sich. So ein Slogan hat ja jedes Bundesland. Ne?
0: Also ja, ich kenne den von Bremen. Der von Bremen heißt Bremen erleben. Der aus meiner Heimat Mecklenburg-Vorpommern heißt MV tut gut, glaube ich. Und die Hamburger haben Wachsen mit Weitsicht. Wachsen mit Weitsicht. Das, finde ich, könnte auch ein Motto sein für Leute, die sich nicht mehr die Beine rasieren wollen. Aber okay, jeder wie es mag.
1: Also alles nicht wirklich toll, oder? Jetzt mal, ich meine, wir hatten ja bisher Niedersachsen klar.
0: Ja.
1: Steht überall auf den Autobahnschildern, wenn man nach Niedersachsen reinfährt, aber den finde ich auch eher so mittel.
0: Ja, also ich auf Niedersachsen klar. Als wäre unser Land ein Doppelkorn, ne? Ich finde das noch Luft nach oben.
1: Also da muss jedenfalls mal was Neues her. Alle konnten jetzt Vorschläge einreichen und heute wird in der niedersächsischen Landesvertretung in Berlin der neue Spruch dann enthüllt.
0: Also Sie haben uns ja schon mal jede Menge Vorschläge geschrieben und da war einer dabei, den fand ich ganz toll, der hieß Klare Kante, keine Faxen, Niedersachsen. Den mochte ich wirklich gerne.
1: Ja, der ist nicht schlecht. Niedersachsen, mehr Pferdestärken hat keiner.
0: Auch schön.
1: Mhm. Also lassen wir uns mal überraschen, was es wird. Eine große Werbeagentur aus Hamburg hat sich ein halbes Jahr lang Gedanken dazu gemacht.
0: Oh Gott,
1: gemacht.
0: Oh bitte keine Werbeagentur aus Hamburg. Oh bitte, bitte nicht so ein Rasierslogan. Wachsen, weißt du? Das reimt sich so schön auf Niedersachsen, weißt du? Oh bitte nicht.
1: Oh, bitte. Na gut, also sobald der neue Slogan feststeht, erfahren Sie es natürlich hier bei uns bei NDR1 Niedersachsen.
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0: Ah, der macht mir sofort gute Laune. Frankie Valli and the Four Seasons, December 1963. Da warst du auch noch nicht geboren, oder?
1: Nein.
0: 63? Entschuldigung.
1: Selbst du warst da noch nicht geboren. Ich hab's,
0: Entschuldigung, so war das nicht gemeint.
1: Ja, ja, ich hab's genau richtig verstanden. 6.21 Uhr.
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0: Guten Morgen.
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2: Vorsicht bitte auf der A1 Bremen Richtung Osnabrück zwischen Groß-Ippenau und Wildeshausen Nord. Da liegen Spanngurte auf der Fahrbahn. Die A1 Hamburg-Bremen ist zwischen Sittensen und Ilsdorf nach einem Unfall dicht. Dadurch aktuell 7 Kilometer Stau. A1 Osnabrück nach Bremen zwischen Bremen-Brinkum und Hemelingen. Da stockt's auf 4 Kilometern vor der Baustelle dort. Und in Wunsdorf brennt es im Bereich Lutherweg. Da ein Großbrand. Deshalb sollten Sie dort unbedingt Fenster und Türen geschlossen halten.
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3: Mit Constanze Beisert. Einen schönen guten Morgen. In Berlin treffen sich heute und morgen knapp 300 Landräte zur Landkreisversammlung. Der Deutsche Landkreistag fordert mehr Bundesmittel und grundlegende Reformen wegen der angespannten Finanzlage der Kommunen. Die israelische Luftwaffe hat Ziele im Westen und im Zentrum des Irans angegriffen. Das teilte das israelische Militär am Morgen mit. Der Angriff folgte demnach auf Raketenbeschuss aus dem Iran gestern Abend. Und Tennisprofi Alexander Zverev hat seinen ersten Grand-Slam-Titel geholt. Der Hamburger setzte sich im Finale der French Open gegen den Italiener Flavio Cobolli in 5 Sätzen durch. Die Zeit 6.32 Uhr.
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4: Aus dem Studio Oldenburg mit Anna Schlieter. Guten Morgen. Die Polizei sucht weiterhin nach einem vermissten 72-Jährigen aus Hatten im Landkreis Oldenburg. Alle Suchmaßnahmen am Wochenende verliefen laut Polizei erfolglos. Der Rentner aus der Gemeinde Hatten war bereits am Freitag in seinem Altenheim als vermisst gemeldet worden. Am Samstag war sein Rucksack am Ufer des Twelbecker Sees gefunden worden. Die Einsatzkräfte suchten in einem mehrstündigen Einsatz den See ab. Die Polizei hofft jetzt auf Hinweise aus der Bevölkerung. Das Gelände der Schießanlage in Worpswede-Waghausen ist mit Blei belastet. Der zuständige Landkreis Osterholz fordert die Betreiberin seit Jahren auf, das Gelände zu sanieren. Doch die wehrt sich vor Gericht. Das zieht sich, nichts passiert. Christina Gerlach, woran liegt das?
5: Der Landkreis möchte den Ausgang der Gerichtsverfahren abwarten. Es bestehe eine Gefährdungslage, die so akut sei, dass die Betreiberin handeln müsse, aber nicht so akut, dass eine sogenannte Ersatzvornahme des Landkreises notwendig wird. Niedersachsens Umweltministerium hat Bleischrotschießen in Waghausen schon 2019 verboten. Anlass für eine Worpsweder Bürgerinitiative, sich jetzt wieder nach Hannover zu wenden, um sich über die, wie sie sagt, abwartende Haltung des Landkreises Osterholz zu beschweren. Eine Antwort steht aus.
4: Die Gewerkschaft Nahrung Genuss Gaststätten hat die Mitarbeiter von Balsen in Varel im Landkreis Friesland heute Morgen zum Streik aufgerufen. Die NGG fordert 5,8% mehr Geld bei einer Laufzeit von 12 Monaten. Das aktuelle Angebot der Arbeitgeber sei deutlich unzureichend, sagt die Gewerkschaft. Und das Wetter. Sonne und Wolken wechseln sich heute ab am Nachmittag und vor allem gegen Abend kann es dann nass werden. Auch Gewitter sind möglich. Das Ganze bei 20 Grad auf Baltrum und bis 23 Grad in Schwarme.
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6: Guten Morgen. Wir sind bei Ihnen beim ersten Kaffee. Oder beim zweiten.
2: Ja, gönnen Sie sich ruhig noch eine Tasse. Wissenschaftler haben herausgefunden, Kaffee erreicht Stellen, da kommt Motivation gar nicht hin. Also
6: ist das
2: daher, Wahnsinn? Ja.

0: Achtung, da ist ein LKW liegen geblieben. In der in Niedersachsen mit dem Verkehrsservice um 20 vor 7 fahren Sie vorsichtig auf der A28 leer Richtung Oldenburg. Zwischen Apen-Remels und Westerstede West steht ein defekter LKW.
1: Ich glaube, Suse ist kurz davor, sich ein Alexander Zverev-Tattoo zu machen. Auf jeden Fall ist sie immer noch ziemlich beglückt von gestern Abend, ne?
0: Ja, ich bin schon ein bisschen Fan auch. Ich freue mich einfach, dass er jetzt mal in Paris gewonnen hat. Es war wirklich schön. Also endlich hat er die French Open gewonnen, eines der großen Turniere der Grand Slams. Und ich glaube, alle gönnen es ihm auch. Er hat so lange drauf gewartet. Vielleicht hören wir noch mal rein für alle, die es verpasst haben. Hier ist der Matchball.
2: Alles für diesen einen Moment. Der Ball von Cobolli ist da. Der Stopf des Italieners. Zverev kann den erlaufen. Und dann der Lob von Cobolli. Zverev geht dem noch mal hinterher. Überkopf. Ist der Italiener in der Lage? Nein! Er schlägt ihn ins Aus. Und damit ist Zverev French Open Sieger 2026. Natürlich plumpst er in den Sand von Paris. Er weint mit den Händen vorm Gesicht. Man kann es erkennen, wie die Tränen rollen.
0: Oh, es war wirklich schön. Ich kriege direkt wieder Gänsehaut.
1: Ja, als er da so im Sand lag, dachte ich mir so, jetzt sind die ganzen Klamotten dreckig.
0: Ja.
1: Also ich habe ja früher selber mal Tennis gespielt, aber ich gucke das ja nicht so viel. Dass der jetzt diesen Grand Slam gewonnen hat, dieses Turnier, das ist schon eine große Sache. Ne?
0: Ist schon, auf jeden Fall. Der letzte, der einen Grand Slam gewonnen hat für Deutschland, war Boris Becker. Und das ist eine Weile her. 96 war das, ja. Und dreimal stand Zverev ja schon im Finale, hat jedes Mal verloren. Und jetzt hat es nun endlich geklappt gegen diesen kleinen jungen Italiener. Flavio Cobolli. 4,5 Stunden hat es übrigens gedauert. Aber Zverev war natürlich total glücklich.
3: Wunderschöner Moment für mich. Ich glaube, für meine ganze Mannschaft, meine ganze Familie auch. Ich glaube, dieser Platz ist für mich sehr, sehr besonders. Ich liebe es, hier zu spielen. Hatte sehr viele schwierige Momente, aber auch hier. Und jetzt die Trophäe hochzuhalten, ist einfach das schönste Gefühl.
1: Oh Gott, da ist jemand müde, ne?
0: Ja, kaputt. Er war wirklich kaputt. Hat er diesen riesengroßen Silberpokal bekommen, den wollte er gar nicht wieder loslassen.
1: Ach, war denn seine Mama diesmal mit dabei? Die ist doch sonst immer zu aufgeregt, ne?
0: Nee, wieder nicht. Ist mir wieder mit den Hunden spazieren gegangen. Die kann es einfach nicht aushalten, wenn ihr Sohn spielt. Aber die Oma war da, größter Fan von Sascha Alexander. Papa sowieso, sein Bruder war da und sein Dackel übrigens auch. Der war natürlich auch da zur Siegerehrung. Also die werden alle gestern noch ordentlich gefeiert haben.
1: Ach, na Mensch, ja. Dann also herzlichen Glückwunsch, Alexander Zverev.
0: Ja.

0: NDR 1 Niedersachsen nochmal mit dem Verkehrsservice. Um 6:50 fahren Sie vorsichtig auf der A31 Meppen nach Lingen. Zwischen Wiedmarschen und Lingen steht ein defekter LKW.
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2: Boah, was war da gestern los? Ne? 165.000 Besucherinnen und Besucher beim Tag des offenen Hofes, schätzt zumindest das Landvolk. Ne?
0: Ja, vielleicht waren sie auch dabei. Ich sag nur, Kuhherde trifft auf Menschenherde.
2: Naja gut, es waren ja nicht nur Milchviehbetriebe oder Rinderzüchter dabei, sondern auch Schweinezüchter, Hühnerhöfe oder Ackerbaubetriebe. 47 Bauernhöfe in ganz Niedersachsen haben da gestern ihre Tore aufgemacht.
0: Ne? Ja, das muss richtig toll gewesen sein. Wenn Sie das verpasst haben sollten, Fotos vom Tag des offenen Hofes können Sie sich gerne angucken auf unserer Seite ndr.de/ndr1niedersachsen.
2: Und sogar unser Ministerpräsident Olaf Lies war da und hat sich die großen Landmaschinen angeguckt und ich hatte so ein bisschen das Gefühl, der war beeindruckt.
3: Also hier sind die Leute natürlich fasziniert von den großen Geräten, weil man sieht das manchmal auf dem Feld, aber wenn man in der Halle ist und sieht tatsächlich, wie groß so ein Kartoffelroder und Ernter ist oder wie groß auch die Maschinen ansonsten sind, das ist faszinierend und dann fragen die nach. Also wie funktioniert denn das eigentlich? Und das ist großartig. Also wenn wir nicht nur Agrarland sind, sondern die Menschen in unserem Land auch mehr Verständnis dafür haben, wie Landwirtschaft funktioniert, dann ist das, glaube ich, für uns alle besser.
0: Ja, absolut, oder? Also ich finde es auch richtig super, dass sich Menschen mal Landwirtschaft wieder vor Ort angucken können, sich schlau machen im Stall und auf dem Trecker. Also man sollte schon wissen, wo sein Essen herkommt. Ne?
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0: Guten Morgen, Autofahrer. Kurz vor sieben.
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0: Vorsicht auf der A31 Meppen Richtung Lingen. Zwischen Wiedmarschen und Lingen steht ein defekter LKW. A1 Hamburg-Bremen zwischen Sittensen und Elsdorf 7 Kilometer Stau. Da wird ein Fahrzeug gerade geborgen. Und A1 Osnabrück Richtung Bremen zwischen Bremen-Brinkum und Hemelingen. Da stockt es im Moment auf 4 Kilometern vor der Baustelle dort. Gute Fahrt, wo es geht. Es ist 7 Uhr.
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2: Mit Constanze Beisert. Einen schönen guten Morgen. Die Schlagzeilen. Landrat des Kreises Friesland fordert mehr Geld vom Bund für Kommunen. Tag des offenen Hofes in Niedersachsen lockt zehntausende Besucher an. Tennisprofi Alexander Zverev gewinnt ersten Grand-Slam-Titel. Und das Wetter. Viele Wolken, etwas Sonne, örtlich auch Schauer. Bis 25 Grad. In Berlin treffen sich heute und morgen knapp 300 Landräte aus ganz Deutschland zu ihrer Landkreisversammlung. Sie sprechen über die wichtigsten kommunalen Herausforderungen. Gäste sind Kanzler Merz und Bundesfinanzminister Klingbeil. Katharina Seiler in Berlin. Der Landrat des Kreises Friesland Ambrosi hat ganz bestimmte Erwartungen an die Bundesregierung.
3: Ja, die Bundesregierung soll endlich eine Lösung für die finanziellen Probleme der deutschen Kommunen vorschlagen, sagt Ambrosi dem NDR, der ja nicht nur Landrat des Kreises Friesland ist, sondern auch Vizepräsident des Deutschen Landkreistages. Die Kommunen würden in diesem Jahr mit einem Minus von insgesamt mehr als 30 Milliarden Euro rechnen. Tendenz steigend. Wenn nicht bald etwas geschehe, würden die Kommunen in den nächsten Jahren handlungsunfähig, warnt Ambrosi. Das Sondervermögen helfe jetzt zwar bei Investitionen, wie zum Beispiel der Sanierung von Schwimmbädern, doch das nütze nichts, wenn die Kommunen kein Geld mehr hätten, die Schwimmbäder auch zu betreiben. Dabei habe der Bund die Finanzmisere der Kommunen maßgeblich mit verursacht. Denn er erlasse Gesetze, die auf kommunaler Ebene umgesetzt werden müssten und was der Bund nicht ausreichend finanziere.
2: In London haben am Abend der britische Premierminister Starmer, Kanzler Merz und Frankreichs Präsident Macron mit dem ukrainischen Staatschef Selenskyj über die Lage in der Ukraine beraten. In einer gemeinsamen Erklärung riefen die vier Staatschefs den russischen Präsidenten Putin zum Handeln auf. Sie verlangen einen vollständigen Stopp der Kämpfe als Grundlage für Gespräche. Ihrer Ansicht nach sollen auch die USA und Europa aktiv an möglichen Friedensverhandlungen beteiligt werden. Nach dem Tag des offenen Hofes zieht das Landvolk Niedersachsen eine positive Bilanz. 165.000 Besucherinnen und Besucher wurden im ganzen Land gezählt. Rund 50 Höfe hatten ihre Tore geöffnet. Julia Willkomm war für uns in Hagen bei Bergen im Kreis Celle. Wie ist das Angebot denn angekommen?
4: Gut, die Leute waren sehr angetan von der großen Auswahl. Man konnte in Ställe und Hallen reingucken, reiten, spielen oder Felder besuchen und natürlich mit den Landwirten ins Gespräch kommen. Das haben die Besucher auch sehr geschätzt und getan. Viele haben die Gelegenheit genutzt, um sich zu informieren, etwa über Tierhaltung, Milchproduktion oder auch darüber, was man so alles mit Kartoffeln machen kann. Allein in Bergen haben 8 Betriebe an 6 Standorten mitgemacht. Man konnte also immer schön zwischen den Höfen hin und her pendeln und ganz viel angucken. Ministerpräsident Olaf Lies hat den Tag des offenen Hofes gestern in Hagen eröffnet und nochmal betont, wie wichtig Landwirtschaft für Niedersachsen ist. Alleine hier hat das Landvolk rund 12.000 Besucher gezählt und wertet den Tag als vollen Erfolg.
2: In Osnabrück haben mehrere Männer einen Gottesdienst gestört. Nach Angaben der Polizei hatten sie während einer Messe die Besucher der Kirche beleidigt und Worte wie Dämon gebrüllt. Die 6 bis 7 Männer verteilten demnach außerdem Bibeln und Flyer. Der Pastor habe vergeblich versucht einzuschreiten und dann die Polizei gerufen. Als die eintraf, waren die Männer bereits verschwunden. Tennisprofi Alexander Zverev hat zum ersten Mal in seiner Karriere ein Grand-Slam-Turnier gewonnen. Der Hamburger bezwang im Finale der French Open Flavio Cobolli aus Italien in 5 Sätzen. Aus Paris Guido Ringel.
5: Alexander Zverev feiert endlich seinen Triumph, seinen Grand-Slam-Titel nach 5 Sätzen und irren Herausforderungen im Match gegen den Italiener Cobolli. Der flinke Mann aus Florenz kam immer wieder zurück ins Match, selbst dann, wenn es aussichtslos schien. Er konnte dem Favoriten Zverev so oft das Leben schwer machen, aber im entscheidenden 5. Satz behielt der Deutsche den Kopf oben und befreite sich auch aus mulmigen Situationen. 6:1 sogar im letzten Satz, eine Demonstration der Kräfte auch, die der Deutsche noch in sich aufspüren konnte. Und dann wühlen im Sand, Schreie vor Glück und Tränen nach dem verwandelten Matchball. Im 4. Anlauf im Finale eines so großen Turniers hat es jetzt geklappt. Als erster Deutscher nach Henna Henkel 1937 holt ein Deutscher den Titel in Paris. Und der heißt Alexander Zverev.
2: In der Handball-Bundesliga hat die TSV Hannover-Burgdorf im letzten Auftritt der Saison unentschieden gespielt. Die Partie gegen Melsungen endete 32:32. Damit schließen die Hannoveraner die Spielzeit auf Tabellenplatz 11 ab. Die Zeit 7.05 Uhr.
6: Das Wetter ist wie die Stimmung beim Lach-Yoga. Heiter. Zumindest heute Morgen. Da ist es oft freundlich bei uns in Niedersachsen. Oft blauer Himmel, oft sonnig. Später kommen ein paar Wolken rein und es wechselt sich so ein bisschen ab. Aber es bleibt im Großen und Ganzen trocken. Also relativ freundlich heute. Erst heute Abend. Da kommen dann wieder ein paar mehr Schauer rein. Und es wird nass. Top-Temperaturen 20 Grad auf Langeoog bis 25 Grad im Wendland. Im Oberharz bis 21 Grad.
1: 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Guten
7: Morgen. Tja, nur noch ein paar Tage, dann geht's los. Donnerstag startet die Fußball-WM. Also ich finde, Kuhlage, wir könnten so langsam die schwarz-rot-goldenen Luftballons hier aufhängen im Studio.
6: Und uns das Gesicht schminken, ne?
7: Ja.
6: Susa und ich, wir haben so langsam Bock auf die WM.
7: Ja, und ich habe gerade schon mal geguckt, was gerade so Thema ist bei unseren Jungs. Ich sage nur Kühlschuhe. Was das ist, das verrate ich gleich um 6:45.
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0: Na, schon wieder der NDR 1 Niedersachsen Verkehrsservice. 6:40 haben wir es. Fahren Sie vorsichtig auf der A2, wenn Sie da unterwegs sind. Hannover Richtung Dortmund zwischen Porta Westfalica und Kreuzbad Önhausen. Da hat es einen Unfall gegeben und die Unfallstelle ist noch nicht abgesichert.
1: Oh, haben Sie auch schon die ersten Deutschlandfähnchen an den Autos gesehen? Ich gestern, als ich drauf geachtet habe, zum ersten Mal.
0: Ich hab auch
1: geht los, ne?
0: Ja, geht wirklich los. Der WM-Countdown läuft, also noch 4 Tage. Donnerstag startet die Fußball-Weltmeisterschaft mit der Partie Mexiko gegen Südafrika.
1: Ja, und unsere Jungs sind ja am Sonntag das erste Mal dran. Suse, was gibt's Neues aus dem Teamlager?
0: Ja gut, ich meine, dass Lennart Kahl verletzt ausfällt, das haben wahrscheinlich alle jetzt mitbekommen. Muskelbündelriss im Oberschenkel, also wirklich richtig, richtig traurig für den 18-Jährigen, muss man ja sagen. Und Julian Nagelsmann hat also jetzt Assan Ouedraogo aus Leipzig nachnominiert.
1: Puh, den Namen muss ich erstmal üben. Assan Ouedraogo.
0: Genau.
1: Puh, das übe ich nochmal bis Sonntag. Und sonst so?
0: Du, ansonsten bereiten die sich auf die Hitze vor. Also
1: oh, ja stimmt. Sommer in den USA, die kriegen ja bis zu 40 Grad. Ich habe gerade nochmal geguckt. In North Carolina, da wo unsere Mannschaft ihr Camp hat, da werden es heute bis 34 Grad. Und also ich würde bei diesen Temperaturen nur wie so ein Rollbraten in der Sonne liegen. Aber an Fußballspielen würde ich gar nicht denken.
0: Da hilft eigentlich nur die berühmte Eistonne von Per Mertesacker, oder?
2: Ich lege mir das mal 3 Tage in die Eistonne und dann sehen wir das Spiel und dann sehen wir weiter.
0: Wobei, also das war 2014 und jetzt, 2026, gibt's Hightech gegen die Hitze, sag ich dir. Zum Beispiel hat die deutsche Nationalelf bestimmte Kühlschuhe.
1: Kühlschuhe?
0: Ja, ist echt wahr. In diesen Schuhen ist ein Gel, was die Füße runterkühlen soll. Also da schlüpft man während der Halbzeit rein mit seinen Fußballschuhen und das Gel kühlt dann alles runter.
1: Nicht im Ernst.
0: Oh doch.
1: Das ist ja wirklich verrückt.
0: Dann gibt's auch beim Training Kühlwesten, die die Körpertemperatur so ein bisschen runterregeln. Und manche Teams nutzen auch tatsächlich Kühlhandschuhe, weil man davon ausgeht, dass die Hände den Rest des Körpers dann eben auch so ein bisschen runterkühlen.
1: Also ich hoffe, Sie sind nicht zu cool dann, aber ich fände es natürlich schön, wenn Sie einen kühlen Kopf bewahren auf den Platz. Ansonsten hilft halt nur die Eistonne danach, ne? Von Per Mertesacker.
0: Genau. Erster Gegner Sonntag, Curaçao.
1: Curaçao.
0: Curaçao. Wir freuen uns.

0: Theater Club hier bei NDR 1 Niedersachsen um 20 nach 7. Guten Morgen, wie schön, dass Sie schon dabei sind.
1: Boah, Sie kennen doch auch so berühmte Werbesprüche, oder? Sowas wie Vorsprung durch Technik oder wohnst du noch oder lebst du schon? Ne?
0: Oder quadratisch praktisch gut.
1: Und solche Werbesprüche gibt's auch für Bundesländer. Ne?
0: Ja, ja. Bremen hat Bremen erleben, MacPom hat MV tut gut und Hamburg zum Beispiel hat Wachsen mit Weitsicht. Mhm. Und wir hatten ja bisher Niedersachsen klar.
1: Ja, weiß nicht, komischer Spruch. Ne? Ja, aber es wird in Zukunft ein anderer sein, denn heute wird in Berlin ja unser neuer Niedersachsen-Werbeslogan vorgestellt.
0: Ne? Ja, ich bin ganz froh drum. Ich fand den auch eher so Mittel-Niedersachsen, klar. Da ist noch Luft nach oben, finde ich.
1: Da haben Sie Millionen ausgegeben für so eine Werbekampagne, beziehungsweise für eine Agentur, die sich was überlegt hat. Das Ergebnis hören wir dann heute. Ich frage mich, warum man so viel Geld ausgibt. Man hätte doch einfach nur die NDR1 Niedersachsen-Hörerinnen und Hörer fragen sollen.
0: Richtig. Also wir wussten das ja immer, dass Sie kreativ sind. Ne? Deshalb haben wir Ihre Vorschläge für den neuen Slogan gesammelt.
2: Ich würde sagen, Niedersachsen, auf geht's. Ganz einfach, weil das so für Niedersachsen steht.
3: Der warme Norden, würde ich sagen. Weil das ist Norddeutschland, klar, so wie Schleswig-Holstein, aber nicht so kalt.
4: Naja, wir haben hier die Berge, wir haben hier die Nordsee und das ist natürlich in Deutschland einmalig. Ne? Also von da aus wäre dieses schon Niedersachsen einmalig.
2: Oder Niedersachsen, vielfältiges Niedersachsen könnte man vielleicht schreiben. Ne?
5: Niedersachsen, das Beste im Land.
0: Ja, das ist doch gut, oder?
1: Niedersachsen, das Beste im Land. Da hätten wir ihn schon. Bin gespannt, wie nah dran der neue Slogan denn ist, der von der Agentur vorgestellt wird, oder ob er ganz weit weg ist.
0: Genau, sobald der neue Slogan feststeht, hören Sie es natürlich hier bei uns bei NDR 1 Niedersachsen.

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1: Noch ist es relativ ruhig. Wir starten mal eben auf der A1 Lübeck Richtung Hamburg. Zwischen Hamburg-Moorfleet und Norderelbbrücke stockt es auf 2 Kilometern. A1 Hamburg nach Bremen zwischen Sittensen und Elsdorf 5 Kilometer Stau. Da wird ein Fahrzeug geborgen. Da hatte es ja einen Unfall gegeben. Dann A1 Osnabrück-Bremen zwischen Bremen-Brinkum und Hemelingen 4 Kilometer stockend. A7 Hannover-Flensburg zwischen Hamburg-Heimfeld und dem Elbtunnel stockt es auf 5 Kilometern. Und einer ist gerade noch reingekommen. Hier ein Hinweis. Vorsicht auf der B51. B65 Osnabrück nach Diepholz zwischen Belm, Fährte und Niederhaaren. Da brennt ein Fahrzeug. Also Obacht dort.
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2: Mit Konstanze Beisert. Einen schönen guten Morgen. In Berlin treffen sich heute und morgen knapp 300 Landräte zur Landkreisversammlung. Der Deutsche Landkreistag fordert mehr Bundesmittel und grundlegende Reformen wegen der angespannten Finanzlage der Kommunen. Deutschland, Großbritannien, Frankreich und die Ukraine haben Russland zu einer sofortigen Waffenruhe aufgerufen. Europa und die USA sollten aktiv an Gesprächen über ein Kriegsende beteiligt sein, forderten die Staats- und Regierungschefs nach ihrem Treffen in London. Und Tennisprofi Alexander Zverev hat seinen ersten Grand-Slam-Titel geholt. Der Hamburger setzte sich im Finale der French Open gegen den Italiener Flavio Cobolli in 5 Sätzen durch. Die Zeit 7.32 Uhr.
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3: Aus dem Studio Oldenburg mit Anna Schlieter. Guten Morgen. Die Polizei sucht weiterhin nach einem vermissten 72-Jährigen aus Hatten im Landkreis Oldenburg. Alle Suchmaßnahmen am Wochenende verliefen laut Polizei erfolglos. Der Rentner aus der Gemeinde Hatten war bereits am Freitag in seinem Altenheim als vermisst gemeldet worden. Am Samstag war sein Rucksack am Ufer des Twilbecker Sees gefunden worden. Die Einsatzkräfte suchten in einem mehrstündigen Einsatz den See ab. Das Gelände der Schießanlage in Worpswede-Waghausen ist mit Blei belastet. Der zuständige Landkreis Osterholz fordert die Betreiberin seit Jahren auf, das Gelände zu sanieren. Doch die wehrt sich vor Gericht. Das zieht sich, nichts passiert. Christina Gerlach, woran liegt das?
4: Der Landkreis möchte den Ausgang der Gerichtsverfahren abwarten. Es bestehe eine Gefährdungslage, die so akut sei, dass die Betreiberin handeln müsse, aber nicht so akut, dass eine sogenannte Ersatzvornahme des Landkreises notwendig wird. Niedersachsens Umweltministerium hat Bleischrotschießen in Waghausen schon 2019 verboten. Anlass für eine Worpsweder Bürgerinitiative, sich jetzt wieder nach Hannover zu wenden, um sich über die, wie sie sagt, abwartende Haltung des Landkreises Osterholz zu beschweren. Eine Antwort steht aus.
3: Vor dem Landgericht Bremen soll heute das Urteil gegen 2 Männer fallen, die einen islamistisch motivierten Terroranschlag auf eine Klinik geplant haben sollen. Laut Anklage wollte einer der Männer mit einer selbstgebauten Sprengstoffweste möglichst viele Menschen töten. Weil das Geld für die Bauteile nicht ausreichte und die Behörden einschritten, kam es nicht mehr zum Bombenbau. Und das Wetter? Sonne und Wolken wechseln sich heute ab. Am Nachmittag und vor allem gegen Abend kann es nass werden und auch Gewitter sind möglich. Das Ganze bei 20 Grad auf Baltrum und bis 23 Grad in Schwarme.
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5: Ja, vielleicht spielen Sie mal mit bei unserem neuen Spiel Mut zur Lücke. Vielleicht erstmal zu Hause. 3 Songs kriegen Sie gleich von uns und da fehlt immer ein Wort. Und wenn Sie das Wort wissen, dann können Sie bei 3 Songs insgesamt 100 Euro gewinnen. Dagmar Damm aus Aurich ist gleich unsere Kandidatin und schafft sie die 3 Wörter zu erraten oder nicht? Sie sind dabei in 7 Minuten um 20 vor 8.

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2: Und wir spielen heute mit Dagmar. Dagmar kommt aus Aurich. Guten Morgen, Dagmar.
3: Guten Morgen.
2: Wie haben Sie das Wochenende verbracht?
3: Ja, sehr gut. Ruhig und wir haben ein bisschen was unternommen, waren ein bisschen unterwegs.
4: Hat das Wetter mitgespielt?
3: Nicht so wirklich, aber
2: das gut. Lässt Menschen in Aurich ja nicht wirklich verzweifeln, oder?
3: Nein, genau, auf jeden Fall.
2: Wir sind ja nicht aus Zucker.
4: Sehr schön. Also Sie klingen auf jeden Fall schon mal gut gelaunt. Vielleicht können wir die Laune noch ein bisschen mehr verbessern. Es geht um 100 Euro in unserem neuen Spiel Mut zur Lücke.
2: Sie wissen ja, wie das geht, ne?
3: Ja, ich kenne das.
2: Für alle anderen erklären wir es nochmal ganz kurz. Wir haben drei Songs hier, da fehlt jeweils ein Wort. Und wenn Dagmar erkennt, welches Wort da fehlt, dann gibt es erst 25 Euro, dann 50 Euro und bei allen drei Wörtern und drei Songs, da sind es dann 100 Euro. Sollen wir loslegen?
3: Wir können loslegen,
4: gut,
3: ja.
4: Hier kommt der erste Song. Nothing ever slows her down and a mess is not allowed. Welches Wort hat gefehlt, Dagmar?
3: Da fehlt das Wort Haus.
4: Richtig! Jawohl. So, 25 Euro. Dann geht's direkt weiter. Song 2. Was war's da? Was hat gefehlt?
3: Das Wort Reiter.
4: Ja, richtig! Jawohl. Läuft ja hier am Montagmorgen. 50 Euro schon. Gucken wir, ob wir noch verdoppeln können. Hier kommt Song 3. Bisschen schwieriger. Was hat gefehlt?
3: Funky.
2: Da Funky fehlt noch ein Wort. Nee, was haben Sie gesagt?
3: Funky Town.
4: Ah, jawohl. Gott sei Dank. Ich dachte, das haben Sie super gemacht. Mann, oh Mann, Sie sind ja schon fit am Montagmorgen.
3: Ja, danke schön.
2: 100 Euro.
3: Ich freue mich riesig.
2: Ja, viel, viel Spaß beim Ausgeben. Und wenn Sie sagen, wenn das Dagmar schafft am Montagmorgen, dann schaffe ich das am Montagvormittag auch. Um 10 vor 11 spielen wir die nächste Runde hier bei Mut zur Lücke. Rufen Sie an oder schreiben Sie uns einfach mal eine Nachricht über die NDR Niedersachsen App und dann sind Sie vielleicht heute um 10 vor 11 dabei.
4: Dagmar, Ihnen also einen guten Start in die neue Woche. Hat jetzt ja schon ganz gut geklappt und einen schönen Tag noch. Machen Sie es gut.
3: Dankeschön, wünsche ich Ihnen auch.
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0: Guten Morgen, wie schön, dass Sie eingeschaltet haben. 9 Minuten vor 8, hier ist NDR1 Niedersachsen am Montag.
1: Ja, haben Sie bei sich zu Hause Honig auf dem Frühstückstisch?
0: Ja, immer. Na, das ist total wichtig bei uns. Also mein Mann ist Honig-Junkie, der ist so ein bisschen wie ein Honigbär, der kann nicht ohne Honig. Wirklich.
1: Ja, Summstoff wollen wir dazu aber in Zukunft sagen.
0: Summstoff?
1: Ja, Summstoff. So heißt nämlich der Honig von Maximilian Urban. Der ist Deutschlands jüngster Berufsimker und er kommt woher? Natürlich aus Niedersachsen hier, genauer aus Osnabrück.
0: Summstoff, herrlich. Also als andere erst noch über Blumen und Bienen aufgeklärt werden mussten, da hat er schon ganze Bienenvölker gehabt. Ne?
1: Das könnte man so sagen, ja. Jetzt mit 22 Jahren hat er ein eigenes Unternehmen gegründet und zieht mit seinen Bienen durchs ganze Land. Guten Morgen, Maximilian.
2: Guten Morgen.
1: Sie kommen gerade von einer Bienenwanderung im Harz. Das müssen Sie uns mal erklären. Haben Sie da Ihre Bienenvölker auf der Schulter und spazieren dann irgendwie über Berg und Tal oder wie?
2: Nee, so funktioniert das leider nicht. wir sind gerade aus Leipzig gekommen, aus der Akazie. Die ist ja nämlich vorbei. Die Blüte ist vorbei und wir haben jetzt unsere Bienen mit unserem LKW in Harz gebracht, weil hier fängt jetzt gerade die Himbeere an, die Brombeere fängt auch in 2 Wochen an, hier blüht immer was und genau, die werden mal aufgeladen, wir haben Mitnahmestapler und die stehen auf Paletten und die werden dort mit auf- und abgeladen.
0: Okay, also die ganzen Bienenstöcke dann da und wie lange bleiben die da jetzt im Harz?
2: Die bleiben jetzt circa knapp einen Monat. Und dann gehen die noch weiter in die Sonnenblume.
0: Aha. Mhm.
2: Und dann ist die Saison auch schon wieder vorbei.
1: Ist ja Wahnsinn, Sie sind ja absolute Experte. Aber jetzt erklären Sie uns mal als jüngster Imker Deutschlands, wo kommt die Leidenschaft für Bienen her?
2: Die habe ich tatsächlich im Urlaub entdeckt. Wir haben ein Ferienhaus auf Gran Canaria. Und ich war schon immer viel mit meinem Vater im Garten, weil wir sind so 2 Leute, die können nicht sitzen.
1: Mhm.
2: Und
1: Sie haben Hummeln im Hintern.
2: Aha. Ja, so ungefähr. Jetzt sind sie Bienen, ja.
1: Ja.
2: Und wir haben viel angepflanzt bei uns, aber es war nie was dran an den Bäumen, nie was dran. Und zufällig hatte ein Nachbar von uns Bienen, aber der war ein bisschen weiter weg. Die Bienen konnten nicht dorthin fliegen zu unseren Bäumen. Und dann hatten wir ihn mal gefragt, ob wir uns 1, 2 Völker bei ihm kaufen könnten. Haben davor aber einen Imkerkurs gemacht in Deutschland. Und dann, da wir ja in den Ferien immer nur dort waren, habe ich dann von meinem ersten Kommissionsgeld tatsächlich ein Bienenvolk gekauft.
0: Ach, das ist verrückt, wirklich. Und jetzt sind Sie also praktisch immer mit diesen Bienen unterwegs. Wo geht es da überall hin? Und
2: ja, also wir wandern praktisch mit den Bienen mit, ne? Also von Tracht zu Tracht. Wir fangen an mit der Rapsernte. Die ist dann eher so in der Magdeburger Börde, dann auch in Bayern unten.
1: Mhm.
2: Also schon deutschlandweit. Und danach kommt dann wirklich die Akazie, dann kommt die Lindentracht, dann hier oben hat die Sommerblüte, dann haben wir noch die Heide in der Lüneburger Heide.
0: Toll.
2: Das ist wirklich, also man ist immer unterwegs. Also immer, wo die Tracht ist, sind die Bienen auch.
0: Also ich finde es ganz toll, wirklich. Toller Beruf, den du da hast. Und wir testen dann mal deinen Honig irgendwann.
1: Ja, vielen Dank.
2: Bitteschön.
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1: Vorsicht auf der A31 Lingen Richtung Gronau. Zwischen Lingen und Emsbüren ist ein LKW liegen geblieben. Und Vorsicht auf der A7 Hannover-Kassel. Zwischen Nörten-Hardenberg und Göttingen-Nord eine Unfallstelle. A1 Lübeck Richtung Hamburg. Zwischen Hamburg-Morfleet und Norderelbbrücke stockt's auf 2 Kilometern. A1 Hamburg nach Bremen. Zwischen Sittensen und Elsdorf 5 Kilometer Stau. Da wird ja gerade ein Fahrzeug geborgen. Da wird der Verkehr an einer Unfallstelle vorbeigeleitet. A1 Hamburg nach Osnabrück zwischen Bremer Kreuz und Arsten 5 Kilometer stockend an der Baustelle. Da stand ich gestern auch gerade drin. A1 Osnabrück-Bremen zwischen Dreieck Stur und Bremen-Hemelingen 6 Kilometer stockend vor der Baustelle. A7 Hannover-Flensburg zwischen Hamburg-Heimfeld und dem Elbtunnel stockt es auf 5 Kilometern. Und A27 Bremen Richtung Bremerhaven zwischen Bremerhaven Süd und Geestemünde. Da stockt es auf 4 Kilometern. Allen unterwegs gute und sichere Fahrt in die neue Woche und damit rüber zu Julia.
2: Da bin ich, es ist 8 Uhr.
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2: Mit Julia Vogt, guten Morgen, die Schlagzeilen. Landkreise debattieren mit Bund über desolate Finanzlage. Tag des offenen Hofes zieht positive Bilanz. Zverev schreibt mit Grand-Slam-Erfolg in Paris Tennisgeschichte. Das Wetter, ein Wechsel aus Sonne und Wolken bis 25 Grad. Sie sind notorisch klamm, die Kommunen in Deutschland, und das gilt für den Norden genauso wie für den Süden, Westen oder Osten. Heute geht es für die Landräte von fast 300 Landkreisen in die Hauptstadt. Sie treffen sich für 2 Tage in Berlin zu ihrer Landkreisversammlung. Auch Bundesfinanzminister Klingbeil und Kanzler Merz kommen als Gäste. Unsere Korrespondentin Katharina Seiler hat vorab Sven Ambrosi gesprochen. Er ist Landrat des Kreises Friesland und zugleich Vizepräsident des Deutschen Landkreistages. Katharina, was erwartet er von der Bundesregierung?
3: Ja, die Bundesregierung soll endlich eine Lösung für die finanziellen Probleme der deutschen Kommunen vorschlagen, sagt Ambrosi dem NDR. Die Kommunen würden in diesem Jahr mit einem Minus von insgesamt mehr als 30 Milliarden Euro rechnen. Tendenz steigend. Wenn nicht bald etwas geschehe, würden die Kommunen in den nächsten Jahren handlungsunfähig, warnt Ambrosi. Das Sondervermögen helfe jetzt zwar bei Investitionen, wie zum Beispiel der Sanierung von Schwimmbädern, doch das nütze nichts, wenn die Kommunen kein Geld mehr hätten, die Schwimmbäder auch zu betreiben. Dabei habe der Bund die Finanzmisere der Kommunen maßgeblich mit verursacht. Denn er erlasse Gesetze, die auf kommunaler Ebene umgesetzt werden müssten und was der Bund nicht ausreichend finanziere. Von Bundesfinanzminister Klingbeil und Bundeskanzler Merz erhofft sich Vizepräsident Ambrosi auf der Landkreisversammlung endlich Angebote für die Kommunen.
2: Die Absprachen zwischen US-Präsident Trump und Israels Ministerpräsident Netanyahu scheinen momentan nicht zu funktionieren. Trump beharrt im Konflikt mit dem Iran, das Sagen zu haben, und hatte Netanyahu gewarnt, durch weitere Militärschläge die laufenden Friedensgespräche zwischen den USA und dem Iran zu gefährden. Doch in der vergangenen Nacht hat die israelische Luftwaffe erneut militärische Ziele im Iran angegriffen und sich damit über Warnungen von Trump hinweggesetzt. Filiz Kükrykol berichtet.
4: Die staatliche iranische Nachrichtenagentur IRNA meldete die Einschläge. Laut übereinstimmender Medienberichte waren sie in der iranischen Hauptstadt Teheran sowie in Tabriz, Isfahan und in der Nähe der Stadt Karaj zu hören. Gestern Abend hatte Iran erstmals seit Inkrafttreten einer Waffenruhe am 8. April Raketen auf Israel abgefeuert, als Warnung für die andauernden Angriffe auf den Libanon, wie das Regime in Teheran mitteilte. Israel hatte insbesondere die südlichen Vororte von Beirut beschossen, die Hauptquartiere der Hisbollah, wie Ministerpräsident Netanyahu und Israels Verteidigungsminister Katz mitteilten. Die Hisbollah gilt als der wichtigste nichtstaatliche Verbündete des Iran. Am Abend hatte sich US-Präsident Trump zu Wort gemeldet und Iran aufgefordert, wieder an den Verhandlungstisch zu gehen und so wörtlich einen Deal abzuschließen.
2: Auch der Iran hat am Morgen Raketen in Richtung Israel abgeschossen. In mehreren Gegenden Israels heulten die Warnsirenen. In London haben am Abend Deutschland, Großbritannien und Frankreich mit dem ukrainischen Präsidenten Selenskyj beraten. Danach riefen sie den russischen Staatschef Putin auf, Verhandlungen über ein Ende des Krieges zu führen. Mehr dazu in den Meldungen mit Oliver Kleinert.
5: In einer gemeinsamen Erklärung riefen Bundeskanzler Merz, der britische Premier Starmer, Frankreichs Präsident Macron und Ukraines Präsident Zelensky, Kreml-Chef Putin zum Handeln auf. Sie verlangen einen vollständigen Stopp der Kämpfe als Grundlage für Gespräche. Ihrer Ansicht nach sollen die USA und Europa aktiv an möglichen Friedensgesprächen beteiligt werden. Ein Brand in einem ehemaligen Industriekomplex hat in Wunstorf in der Region Hannover einen Großeinsatz der Feuerwehr ausgelöst. Rund 300 Einsatzkräfte sind derzeit vor Ort. Nach Angaben der Feuerwehr hatte ein Lokführer am späten Abend Rauch über dem leerstehenden Gebäude direkt an den Bahngleisen bemerkt und die Einsatzkräfte alarmiert. Die Löscharbeiten sind demnach aufwendig. Man habe das Dach abbrennen lassen, um besser löschen zu können. Deshalb kommt es zu starkem Rauch. Fußball-Bundesliga-Absteiger VfL Wolfsburg hat in den sozialen Netzwerken auf den Zusammenbruch seines bekanntesten Spielers Christian Eriksen reagiert. Wir denken an dich, Christian, heißt es unter anderem in einem Statement der Wölfe. Der 34 Jahre alte Eriksen war gestern während des Länderspiels zwischen Dänemark und der Ukraine auf dem Spielfeld zusammengebrochen und kurzzeitig bewusstlos. Eriksen hatte vor 5 Jahren während eines EM-Gruppenspiels in Kopenhagen einen Herzstillstand erlitten und war wiederbelebt worden.
2: Ein privat betriebener Schießstand in Worpswede-Waghausen sorgt seit Jahren für Ärger. Wer einen Schein hat, darf dort seine Treffsicherheit testen. Als Folge liegt tonnenweise Schrot in der Erde. Arsen und Blei belasten das Grundwasser. Der zuständige Landkreis Osterholz fordert die Betreiberin seit Jahren auf, das Gelände zu sanieren, doch die wehrt sich vor Gericht. Das zieht sich und in der Zwischenzeit passiert nichts. Christina Gerlach, woran liegt das?
6: Der Landkreis möchte den Ausgang der Gerichtsverfahren abwarten. Er hat zwar Gutachten anfertigen lassen, die eindeutig dokumentieren, dass Bleischrot die Umwelt belastet, aber die Kreisverwaltung macht da einen feinen Unterschied. Dem NDR Niedersachsen teilt sie mit, es bestehe eine Gefährdungslage, die so akut sei, dass die Betreiberin handeln müsse, aber nicht so akut, dass eine sogenannte Ersatzvornahme des Landkreises notwendig wird. Ersatzvornahme heißt, der Kreis saniert selbst und holt sich die Kosten vom Schießstand wieder, will er aber offensichtlich nicht. Niedersachsens Umweltministerium hat Bleischrotschießen in Waghausen schon 2019 verboten. Anlass für eine Worpsweder Bürgerinitiative, sich jetzt wieder nach Hannover zu wenden, um sich über die, wie sie sagt, abwartende Haltung des Landkreises Osterholz zu beschweren. Eine Antwort steht aus.
2: Raus aufs Land, das ist besonders für uns Städter ja ein großer Spaß am Wochenende. Erst recht, wenn NDR 1 Niedersachsen zusammen mit dem Landvolk den Tag des offenen Hofes veranstaltet. Denn dann geht's direkt rein in die Landwirtschaft und wir können uns anschauen, dass Milchtüten, Mehlpakete und Kartoffeln nicht in Supermarktregalen wachsen, sondern Kühe gemolken werden und Felder bestellt und abgeerntet werden müssen. Gestern war es wieder soweit, 165.000 Besucherinnen und Besucher haben sich das nicht entgehen lassen.
7: Wir haben uns alle Betriebe angesehen und sind sehr begeistert, was die hier auf die Beine gestellt haben.
8: Vor allen Dingen die Tierhaltung, die finde ich interessant. Mal zu gucken und jemanden zu fragen, der Ahnung hat. Und da habe ich auch schon ganz tolle Auskünfte erhalten.
9: Wir gehen in jede Scheune, gucken uns jeden Winkel an. Sämtliche Kartoffeln haben wir gezählt. Fantastisch.
10: Diese großen Reifen von den Treckern, da kann ich ja drin kuscheln in den Reifen. Ich kenne eigentlich Landwirtschaft, aber das überwältigt mich hier.
2: Rund 50 Höfe hatten ihre Tore geöffnet. Julia Willkomm war für uns in Hagen bei Bergen im Kreis Celle. Wie ist das Angebot angenommen worden?
11: Gut, die Leute waren sehr angetan von der großen Auswahl. Man konnte in Ställe und Hallen reingucken, reiten, spielen oder Felder besuchen und natürlich mit den Landwirten ins Gespräch kommen. Das haben die Besucher auch sehr geschätzt und getan. Viele haben die Gelegenheit genutzt, um sich zu informieren, etwa über Tierhaltung, Milchproduktion oder auch darüber, was man so alles mit Kartoffeln machen kann. Allein in Bergen haben 8 Betriebe an 6 Standorten mitgemacht. Man konnte also immer schön zwischen den Höfen hin und her pendeln und ganz viel angucken. Ministerpräsident Olaf Lies hat den Tag des offenen Hofes gestern in Hagen eröffnet und nochmal betont, wie wichtig Landwirtschaft für Niedersachsen ist. Alleine hier hat das Landvolk rund 12.000 Besucher gezählt und wertet den Tag als vollen Erfolg.
2: Die schönsten Bilder vom Tag des offenen Hofes finden Sie in der NDR Niedersachsen App. Und jetzt sind wir beim Sport und da ist Alexander Zverev am Ziel seiner Träume. Der Tennisprofi hat endlich seinen ersten Grand Slam gewonnen. Im Finale der French Open setzte er sich gegen den Italiener Flavio Cobolli in 5 Sätzen durch.
12: Für mich ist es einfach klar. Es ist was ganz Besonderes. Ich war oft nah dran, aber nie nah genug. Letztendlich, um meinen ersten Grand Slam zu gewinnen, ist natürlich das schönste Gefühl auf der Welt.
1: Guido Ringel, nach vielen vergeblichen Anläufen hat es also endlich geklappt für Zverev. Wie ist das einzuordnen?
13: Also, das können wir als Nicht-Profi-Sportler nur ahnen. Wenn man sein Leben dem Erfolg widmet, auf so vieles verzichtet und nur diesen einen großen Traum hat und dann kommt plötzlich der Moment, in dem alles wahr wird, das ist doch absurd. Olympiasieger und Weltmeister kennen das aus aller Herren Länder, aber diese deutsche Tennis-Hoffnung Zverev, dem viele so sehnsüchtig diesen großen Titel auch gönnen, der hat es jetzt geschafft, 30 Jahre nachdem Boris Becker den letzten deutschen Grand-Slam-Titel bei den Herren geholt hat, jetzt also wieder einer ganz oben mit dem dicken Pokal in der Hand. Es muss ein Wahnsinn sein, ganz ehrlich. Eigentlich der perfekte Moment, um zurückzutreten, denn jetzt ist es ja geschafft, aber dazu ist Zverev viel zu ehrgeizig. Der will noch mehr. Wer ihn mal kennengelernt hat, der weiß, dass er oft grantig ist und auch abweisend, aber das ist jetzt alles sekundär untergeordnet, denn der Erfolg gibt ihm recht. Emotionen im Überfluss, die größtmögliche Erleichterung.
1: Und noch ein Ergebnis vom Handball. Die TSV Hannover-Burgdorf hat im letzten Auftritt der Saison unentschieden gespielt. Die Partie gegen Melsungen endete 32:32. Damit schließen die Hannoveraner die Spielzeit auf Tabellenplatz 11 ab. Unterwegs fahren Sie bitte vorsichtig auf der A1 Osnabrück-Bremen. Eine Plane liegt zwischen Rastplatz Holdorf und Lohne-Dinklage. Die Zeit 8.10 Uhr genau. Das war aktuell mit Julia Vogt.
14: Das Wetter, das ist ein bisschen so wie... ja, wie vom Elefantengehege im Zoo. Ab und zu zieht mal was Graues vorbei. Aber im Moment sieht es noch ganz gut aus. Gucken Sie mal raus. Vielleicht sehen Sie noch ein bisschen die Sonne und blauen Himmel. Also Ihr Tag beginnt einigermaßen freundlich. Später ziehen dann so ein paar Wolken rein. Aber es bleibt größtenteils trocken. Erst heute Abend. Da wird es dann wieder nass. Heute Abend kommen so ein paar Schauer. Top-Temperaturen heute bis 25 Grad.
0: 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Guten
15: Morgen. Jetzt sind wir also endlich mal wieder Grand Slam-Sieger im Tennis.
14: Zverev hat gewonnen, ne?
15: Ja, genau. Eben gerade gehört. Und da können wir doch jetzt eigentlich auch mal wieder Fußball-Weltmeister werden, oder?
14: Ich hätte nichts dagegen, aber ich habe so meine Zweifel.
15: Abwarten. Ein paar Tage sind es ja nur noch. Dann startet die WM. Was bei unseren Jungs heute ansteht, da im Trainingslager, das verrät uns gleich unser Reporter. Um 20 nach 8.
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0: Also Mexiko, Südafrika, 2-1.
1: Hier ist NDR1 Niedersachsen um 20 nach 8.
0: Deutschland, Curaçao, sage ich 3-0.
1: Was machst du, tippst du gerade, Suse?
0: Ich will die Funkhaus-WM-Tipprunde gewinnen. Ich habe schon ein bisschen geguckt. Also machst du nicht mit? Eigentlich tippst du nicht mit?
1: Nee, das mache ich nicht. Das ist mir zu nervenaufreibend.
0: Na, wirklich?
1: Ja, die WM an sich ist ja schon so aufregend. Da muss ich jetzt auch noch nicht so einen zweiten Schauplatz aufmachen.
0: Dass du irgendwo schlecht dastehst. Naja, gut.
1: Aber ich glaube schon, dass wir das Auftaktspiel gewinnen gegen Curaçao.
0: Ja. Gut, Samstag haben wir schon mal 2-1 gegen die USA gewonnen, war ja letzter Test. Jetzt kann es also losgehen. Unser Sportreporter Holger Dahl, der begleitet ja das Team dort. Holger, was steht denn erstmal heute an für unsere Jungs?
2: Ja, der heutige Montag ist Umzugstag, Abflug ins Trainingslager Winston-Salem nach North Carolina. Da ist ganz in der Nähe ein kleiner Flughafen, der wird angesteuert. Das Teamhotel könnte äußerlich dann auch ein Anwesen in der Nähe von Harry Potters Hogwarts sein. Ist natürlich auf modernstem Stand, genauso wie die nahegelegenen Fußballplätze der Wake Forest University. Noch am Ankunftstag gibt's ein öffentliches Training. Also inklusive Koffer auspacken ist schon ordentlich was los heute.
0: Ja, klingt so.
1: Und was sind dann die Aufgaben so für die kommenden Tage? Was hat Julian Nagelsmann noch so alles auf dem Zettel?
2: Ja, ist alles ausgerichtet auf das erste WM-Spiel, dann Sonntag in Houston gegen Curaçao. Der Neue muss jetzt integriert werden. Lennart Karls Ersatzmann Hassan Ouedraogo ist gestern schon in Winston-Salem angekommen. Manuel Neuer soll ab sofort wieder voll mittrainieren. Und dann haben wir ja beim 2-1 gegen die USA in Chicago schon zwar auch einiges Gutes gesehen, aber da gibt's schon auch noch ein paar Baustellen. Jamal Musiala ist noch ein bisschen auf der Suche nach seiner Form. Offensive Kreativität, defensive Stabilität, kann alles noch verbessern werden. Es gibt also noch ein bisschen was zu tun.
0: Okay, na gut. Danke Holger soweit für die Infos. Also Sonntag Deutschland gegen Curaçao. Ich sage 3-0, wie gesagt.
1: 3-0?
0: Ja, komm.
1: Mensch, du bist ja zuversichtlich.
0: Ja.
1: Ich sage 5-1.
0: Okay, für wen jetzt?
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0: sowas wie der Soundtrack für diesen Tag. Ne? Manic Monday am Montag hier bei NDR 1 Niedersachsen.
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2: Achtung, da liegt ein Plastikteil auf der A1 Osnabrück Richtung Bremen. Also ein bisschen aufpassen zwischen Neunkirchen-Vörden und Holdorf. Dann die Staus A1 Lübeck Richtung Hamburg. Zwischen Hamburg-Moorfleet und Norderelbbrücke 2 Kilometer stockend im Moment. A1 Hamburg-Osnabrück zwischen Bremer Kreuz und Arsten 3 Kilometer stockend. A1 Osnabrück Richtung Bremen zwischen Dreieck Stur und Bremen-Hemelingen stockt es auf 6 Kilometern vor der Baustelle dort. Dann rüber auf die A7 Hannover Richtung Flensburg zwischen Hamburg-Waltershof und dem Elbtunnel 2 Kilometer stockend. A27 Bremen Richtung Bremerhaven zwischen Bremerhaven Süd und Bremerhaven Geestemünde stockt es auf 2 Kilometer. A30 Rheine Richtung Osnabrück zwischen Kreuz Lotte, Osnabrück und Sutthausen 5 Kilometer stockend. A255 Zweig Hamburg-Veddelstadt einwärts zwischen Kreuz Süd und Veddel stockt es auf 2 Kilometern. B75 Wilhelmsburg nach Veddel zwischen Georgswerder und Veddel, da stockt es ein wenig. Und in Wunsdorf, da brennt es ja im Bereich Lutherweg, ein Großbrand dort. Deswegen sollten Sie dort unbedingt Fenster und Türen geschlossen halten.
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3: Mit Constanze Beisert. Einen schönen guten Morgen. In Berlin treffen sich heute und morgen knapp 300 Landräte zur Landkreisversammlung. Der Deutsche Landkreistag fordert mehr Bundesmittel und grundlegende Reformen wegen der angespannten Finanzlage der Kommunen. Die Lage im Nahen Osten spitzt sich wieder.

0: gegründete Gesellschaft Sandes Deal Castings GmbH den Geschäftsbetrieb übernommen. 36 von etwa 100 Arbeitsplätzen bleiben dadurch erhalten. Eigentlich hatte es Mitte Februar einen Stilllegungsbeschluss für das Unternehmen gegeben. Der Insolvenzverwalter hatte nach einem Insolvenzantrag keinen Geldgeber gefunden. Beim 36. Internationalen Filmfest sind gestern Abend in Emden die Preise vergeben worden. Der belgisch-französische Film Muganga erhielt den Hauptpreis, ein Drama über sexuelle Gewalt im Kongo. Christine Hunfeld, wer durfte denn den NDR-Preis mit nach Hause nehmen?
1: Der Filmpreis für den Nachwuchs des NDR ist mit 5.000 Euro dotiert und ging an Fadas Shariat für seinen zweiten langen Spielfilm Staatsschutz. Der Wolfgang-Petersen-Preis für den besten internationalen Nachwuchsfilm ging an Sonny Dancer, eine anrührende Geschichte um eine wütende 17-Jährige, die in einem Camp für von Krebs betroffene Jugendliche neue Freunde und auch zu sich selbst findet. Mit dem Emder Schauspielpreis wurde Florian Lukas ausgezeichnet. Zum Abschluss des Filmfests wird noch Nora Tschirner erwartet. Sie konnte ihren Schauspielpreis im letzten Jahr krankheitsbedingt ja nicht in Empfang nehmen. Die Übergabe wird am Mittwoch nachgeholt.
0: Und noch eine Meldung vom Sport. In der ersten Runde des DFB-Pokals trifft Fußballregionalligist SSV Jeddelo 2 auf den Bundesliga-Absteiger FC Heidenheim. Es ist der zweite Auftritt der Jeddeloer im DFB-Pokal und wie 2018 ist erneut Heidenheim der Gegner. Und das Wetter. Sonne und Wolken wechseln sich heute ab. Am Nachmittag und vor allem gegen Abend kann es dann nass werden. Auch Gewitter sind möglich. Das Ganze bei 20 Grad auf Baltrum und bis 23 Grad in Schwarme.
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3: Und mit Tarek Herrl aus Jadinghausen. Der macht sich gleich auf die Entenjagd. Und wenn er alle unsere drei Meldungen richtig erkennt und sagt, ob das eine echte oder eine Entenmeldung ist, dann gewinnt er 170 Euro. Raten Sie mit, es geht los in 7 Minuten um 20 vor 9.

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1: Und wir spielen mit Tarek Herrl aus Jardinghausen. Der ist noch ganz beglückt. Der war nämlich gestern beim Konzert von Foreigner. Guten Morgen.
2: Moin.
1: War schön, ja?
2: Sehr gut.
3: Ja. Oh, wo haben die denn gespielt?
2: In Bassum.
3: In Bassum?
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3: Haben Sie da mitgesungen, wie ich?
2: Ich bin nicht so der Sänger.
1: Ja, cooler ja auch nicht, aber er macht's trotzdem.
4: Sorry.
1: Nein, aber das ist ja toll. Also, wie sind Sie Konzertgänger grundsätzlich oder wirklich speziell Foreigner-Fan?
2: Nee. Speziell, also komplett alles querbeet, aber mehr so Metal eigentlich. Aber das war mal eine Abwechslung.
3: Toll, also. Dann sind Sie ja heute hoffentlich einigermaßen entspannt für unsere kleine Herausforderung, die Entenjagd. Drei Meldungen gibt's jetzt und Sie müssen uns sagen, ob die echt sind oder ob wir uns die ausgedacht haben, ja?
2: Okay.
1: Geht um 170 Euro. Hier kommt die erste Meldung.
3: Der Bürgermeister des Ortes Sören im Landkreis Rendsburg-Eckernförde hat aus purer Verzweiflung eine geniale Geschäftsidee entwickelt. Das Ortsschild von Sören wurde nämlich immer wieder geklaut. Ein neues kostete den Ort regelmäßig 600 Euro. Jetzt verkauft die Gemeinde Ortsschilder mit Echtheitszertifikat und bessert damit die Gemeindekasse wieder auf. Übrigens, die Nachfrage ist riesig. Schon 30 Schilder wurden verkauft.
1: Was sagen Sie, echt oder Ente?
2: Ich sag mal eine Ente.
1: Und dann war es das schon wieder.
3: Ja, das war ein Satz mit X. Ne?
2: Aber, ja, kann man nichts machen.
3: Nee, ist so. Ne? Das stimmt wirklich. Das ist tatsächlich so passiert, haben wir uns nicht ausgedacht.
2: Okay.
3: Ja.
1: Tarek, das tut uns leid, dass es jetzt so schnell ging. Sie versuchen es einfach irgendwann nochmal.
2: Genau.
1: Immerhin haben Sie dafür gesorgt, dass 10 Euro mehr im Pott sind. Also nachher, heute Nachmittag um 3:40 geht es dann um 180 Euro mittlerweile. 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
3: Tarek, vielen Dank fürs Mitmachen und viel Spaß auf dem nächsten Konzert, ja?
2: Jo, danke. Tschüss.
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0: Norbert Grönemeyer. Kinder an die Macht. Wissen Sie, wie alt dieser Song ist?
1: Oh.
0: 40 Jahre.
1: Oh, 40 Jahre alt.
0: Also die Kinder, über die er singt in diesem Lied von damals, die sind mittlerweile selber Eltern, glaube ich.
1: Ja, scheint
0: so. In Niedersachsen hier, um 9:09.
1: Aber das kann ich noch toppen. Der nächste Song ist nämlich fast 60 Jahre alt.
0: Oh, da sind die Kinder wohl schon Oma und Opa.
1: Möglicherweise. Pater Pater von Miriam Makeba.
0: Oh, toller Song. Das ist für mich gute Laune pur und klingt für mich ehrlich gesagt kein bisschen wie 60.
1: Und er ist nach wie vor ziemlich heiß. Denn weißt du, was Pata Pata übersetzt heißt?
0: Nee.
1: Berühren und anfassen.
0: Oh.
1: So, ist Miriam Makeba.
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0: Guten Morgen, Autofahrer, kurz vor neun.
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0: Achtung, da ist eine Unfallstelle auf der A1 Hamburg Richtung Bremen. In Höhe Ehlsdorf ein bisschen aufpassen. Und Vorsicht auf der A30 Rheine-Osnabrück zwischen Osnabrück-Hellern und Sutthausen. Da ist ein LKW liegen geblieben. Also auch da bitte ein bisschen vorsichtig fahren. Kommen Sie gut durch. Es ist 9 Uhr.
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2: Mit Karin Jäger. Schönen guten Morgen. Die Schlagzeilen. Landrat des Kreises Friesland fordert mehr Geld vom Bund für Kommunen. Tag des offenen Hofes in Niedersachsen lockt zehntausende Besucher an. Tennisprofi Alexander Zverev gewinnt ersten Grand-Slam-Titel. Das Wetter, viele Wolken, etwas Sonne, örtlich Schauer bis 25 Grad. In Berlin treffen sich heute und morgen knapp 300 Landräte aus ganz Deutschland zu ihrer Landkreisversammlung. Sie sprechen über die wichtigsten kommunalen Herausforderungen. Gäste sind Kanzler Merz und Bundesfinanzminister Klingbeil. Katharina Seiler in Berlin. Der Landrat des Kreises Friesland, Ambrosi, hat ganz bestimmte Erwartungen an die Bundesregierung.
3: Ja, die Bundesregierung soll endlich eine Lösung für die finanziellen Probleme der deutschen Kommunen vorschlagen, sagt Ambrosi dem NDR, der ja nicht nur Landrat des Kreises Friesland ist, sondern auch Vizepräsident des Deutschen Landkreistages. Die Kommunen würden in diesem Jahr mit einem Minus von insgesamt mehr als 30 Milliarden Euro rechnen. Tendenz steigend. Wenn nicht bald etwas geschehe, würden die Kommunen in den nächsten Jahren handlungsunfähig, warnt Ambrosi. Das Sondervermögen helfe jetzt zwar bei Investitionen, wie zum Beispiel der Sanierung von Schwimmbädern, doch das nütze nichts, wenn die Kommunen kein Geld mehr hätten, die Schwimmbäder auch zu betreiben. Dabei habe der Bund die Finanzmisere der Kommunen maßgeblich mit verursacht. Denn er erlasse Gesetze, die auf kommunaler Ebene umgesetzt werden müssten und was der Bund nicht ausreichend finanziere.
2: Iran hat nach israelischen Angaben am Morgen mit einer neuen Angriffswelle auf Israel begonnen. Zuvor habe die mit Iran verbündete Houthi-Miliz im Jemen eine Rakete auf Israel abgefeuert, teilte das Militär mit. Abwehrsysteme seien im Einsatz, um Raketen abzufangen. Israel war gestern am späten Abend erstmals seit dem Inkrafttreten der Waffenruhe Anfang April wieder von iranischen Raketen attackiert worden und reagierte mit Gegenangriffen. Ein schweres Erdbeben hat die südlichen Philippinen erschüttert. Nach Angaben der US-Erdbebenwarte hatte es die Stärke von 7,8. 15 Menschen kamen nach Angaben der Zivilschutzbehörde ums Leben. 130 weitere wurden verletzt. Eine Tsunami-Warnung für philippinische Küstengebiete und Indonesien wurde inzwischen aufgehoben. Nach dem Tag des offenen Hofes zieht das Landvolk Niedersachsen eine positive Bilanz. 165.000 Besucherinnen und Besucher wurden im ganzen Land gezählt. Rund 50 Höfe hatten ihre Tore geöffnet. Julia Willkomm war für uns in Hagen bei Bergen im Kreis Celle. Wie ist das Angebot denn angekommen?
4: Gut, die Leute waren sehr angetan von der großen Auswahl. Man konnte in Ställe und Hallen reingucken, reiten, spielen oder Felder besuchen und natürlich mit den Landwirten ins Gespräch kommen. Das haben die Besucher auch sehr geschätzt und getan. Viele haben die Gelegenheit genutzt, um sich zu informieren, etwa über Tierhaltung, Milchproduktion oder auch darüber, was man so alles mit Kartoffeln machen kann. Allein in Bergen haben 8 Betriebe an 6 Standorten mitgemacht. Man konnte also immer schön zwischen den Höfen hin und her pendeln und ganz viele angucken. Ministerpräsident Olaf Lies hat den Tag des offenen Hofes gestern in Hagen eröffnet und nochmal betont, wie wichtig Landwirtschaft für Niedersachsen ist. Alleine hier hat das Landvolk rund 12.000 Besucher gezählt und wertet den Tag als vollen Erfolg.
2: Ein Kind ist bei einem Unfall in Seesen im Kreis Goslar gestorben. Nach Angaben der Polizei war es am Samstagabend mit dem Fahrrad unterwegs. Beim Überqueren der Straße wurde das Kind von einem Auto erfasst. Ein Rettungshubschrauber brachte es in ein Krankenhaus. Dort starb das schwer verletzte Kind. Der Autofahrer blieb bei dem Zusammenstoß unverletzt. Tennisprofi Alexander Zverev hat zum ersten Mal in seiner Karriere ein Grand-Slam-Turnier gewonnen. Der Hamburger bezwang im Finale der French Open Flavio Corbolli aus Italien in 5 Sätzen. Guido Ringel, wie ist das einzuordnen?
5: Olympiasieger und Weltmeister kennen das aus aller Herren Länder, aber diese deutsche Tennishoffnung Zverev, dem viele so sehnsüchtig diesen großen Titel auch gönnen, der hat es jetzt geschafft, 30 Jahre nachdem Boris Becker den letzten deutschen Grand Slam Titel bei den Herren geholt hat, jetzt also wieder einer ganz oben mit dem dicken Pokal in der Hand. Es muss ein Wahnsinn sein, ganz ehrlich. Eigentlich der perfekte Moment, um zurückzutreten, denn jetzt ist es ja geschafft, aber dazu ist Zverev viel zu ehrgeizig, der will noch mehr. Wer ihn mal kennengelernt hat, der weiß, dass er oft grantig ist und auch abweisend, aber das ist jetzt alles sekundär untergeordnet, denn der Erfolg gibt ihm recht. Alles ist jetzt wohl erlaubt, Emotionen im Überfluss, die größtmögliche Erleichterung.
2: Und jetzt habe ich noch eine Verkehrsmeldung für Sie. Vorsicht bitte auf der A29 Wilhelmshaven Richtung Oldenburg. Zwischen Jaderberg und Hahn-Lehmten liegt eine Plane. Die Zeit, es ist 9.05 Uhr.
6: Das Wetter. Das Wetter ist ein bisschen wie unsere Suse. Ist ein kleiner Sonnenschein. Aber nur ein kleiner. Wirklich. Es,
7: immerhin.
6: Heute ein bisschen Sonne, aber auch immer wieder Wolken. Manchmal sind so Schleierwolken am Himmel, da kommt die Sonne gar nicht so richtig durch. Aber immerhin bleibt es größtenteils trocken. Das ist die gute Nachricht. Bis heute Abend. Heute Abend kommen dann wieder so ein paar Schauer rein. Top-Temperaturen 20 Grad auf Norderney. Bis 25 Grad in Lüchow im Oberharz. Bis 21 Grad.
1: 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Guten
0: Morgen. Und wir wünschen einen wunderbaren Montag und einen guten Start in die neue Woche.
6: Ja, und wer heute Morgen nicht zerknautscht aussieht, der hatte einfach kein schönes Wochenende.
0: Ach so.
6: Ich. Ja.
0: Ah, verstehe.
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0: Courtney Diamond. Sweet Caroline, 13.09.
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2: Ein großes Aufatmen geht heute durch die Ställe in ganz Niedersachsen, denn die Kühe, Schweine und Schafe denken sich, oh Gott sei Dank sind die alle wieder weg. Ja, da waren ja wirklich sehr, sehr viele Menschen gestern in den Höfen und auf den Höfen und in den Ställen in Niedersachsen unterwegs.
0: Ne? 165.000 Besucherinnen und Besucher. Also richtig toll, so viele waren am Tag des offenen Hofes, so schätzt das Landvolk jedenfalls. Also da war Gedränge auf den 48 Bauernhöfen, die da mitgemacht haben.
2: Ich finde das ja super. Ich finde ja wirklich toll, dass sich Menschen für Landwirtschaft interessieren, dass man da mal hingeht und auf Tuchfühlung geht, so mit dem, was die Landwirtschaft tut und macht und herausfindet, wo unsere Lebensmittel eigentlich herkommen. Denn ich finde, nur dann kann man auch bei diesen Themen wirklich mitdiskutieren.
0: Ne? Finde ich auch. Und man muss ja auch sagen, so ein Bauernhof ist wirklich spannend, da ist so viel zu sehen. Die Besucher waren echt begeistert, die haben sich alles angeguckt.
3: Tiere und Trecker.
4: Vor allen Dingen die Tierhaltung, die finde ich interessant. Mal zu gucken und jemanden zu fragen, der Ahnung hat. Und da habe ich auch schon ganz tolle Auskünfte erhalten.
5: Wir haben uns die Körnersorten, die verschiedenen, angeguckt und mal geguckt, wie was aussieht. Hat man ja doch nicht immer so im Kopf.
6: Also ich finde das total super. Vor allen Dingen muss man auch honorieren, wie viel Mühe sich gegeben wird, ne? Um so einen Tag auszurichten. Das ist ja auch nicht mal einfach so gemacht.
0: Ja, das stimmt auch. Da ist viel Arbeit dahinter. Wenn Sie noch mal ein paar Bilder angucken wollen vom Tag des offenen Hofes, können Sie das gerne tun auf unserer Seite ndr.de/ndr1-niedersachsen.
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0: 9.22 Uhr, der Verkehrsservice bei NDR 1 Niedersachsen. Fahren Sie vorsichtig auf der A1 Osnabrück Richtung Bremen. Zwischen Osnabrück Nord und Bramsche liegen Fahrzeugteile auf der Fahrbahn.
1: In Deutschland werden jedes Jahr 3000 Ortsschilder geklaut.
0: 3000?
1: Ja.
0: Warum klaut jemand ein Ortsschild?
1: Naja, weil das oft Orte sind mit sehr lustigen oder zweideutigen Namen, die man dann bei sich zu Hause haben will an der Wand. Ich weiß nicht, so Orte wie Busenwurt in Dithmarschen zum Beispiel, ja.
0: Also ich weiß, dass das Schild von unserem Nachbarort Oze auch schon mal weggekommen ist. Ja, gut.
1: In Fucking in Bayern passiert das auch ständig. Und hier bei uns in Niedersachsen der Ort Sören im, nicht Niedersachsen, sondern Landkreis Rendsburg-Eckernförde. Das ist jetzt in Schleswig-Holstein. Da leben 200 Menschen und Sören wird auch oft geklaut.
0: Ich habe eine Vermutung, wer es war.
1: Ja.
0: Sören. Oder die Freunde von Sören natürlich.
1: Könnte sein. Und das geht ins Geld, denn so ein neues Schild ist teuer, inklusive Pfosten. Kostet das den Ort regelmäßig 600 Euro.
0: Das ist die Geschichte aus unserer Entenjagd heute früh.
1: Ganz genau.
0: Okay,
1: und der Bürgermeister des Ortes Sören hat jetzt aus Verzweiflung, weil das Schild immer wieder geklaut wird, eine geniale Geschäftsidee entwickelt. Denn er verkauft jetzt diese Ortsschilder, inklusive Echtheitszertifikat.
0: Okay, und ganz ehrlich, funktioniert das?
1: Also Walter Stint, der Bürgermeister, ist ganz überrascht, wie gut das funktioniert.
2: 14 Schilder sind bezahlt, teilweise sind die auch schon verschickt. Und ich habe insgesamt 30 Anfragen. Und das für ein Produkt, was nicht ganz billig ist und eigentlich keine Funktion hat.
0: Ja, gut.
1: Ja, aber für den Partykeller,
0: genau.
1: Reicht es ja wohl. Liebe Leute, bitte hört auf, das Schild zu klauen von Sören. Kauft es euch lieber. Ja?
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1: Achtung, da liegen immer noch Fahrzeugteile auf der A1 Osnabrück Richtung Bremen und zwar zwischen Osnabrück Nord und Bramsche. Da also bitte ein bisschen aufpassen. A1 Lübeck-Hamburg zwischen Hamburg-Bildstedt und Norderelbbrücke stockt es auf 4 Kilometern. A1 Osnabrück-Bremen zwischen Bremen-Brinkum und Hemelingen auch 4 Kilometer stockend vor der Baustelle dort. Dann A7 Hannover Richtung Flensburg zwischen Hamburg-Waltershof und dem Elbtunnel haben wir 2 Kilometer stockenden Verkehr. A30 Rheine nach Osnabrück zwischen Kreuz-Lotte-Osnabrück und Sutthausen 5 Kilometer stockend. In Hamburg ist die Kühlbrandbrücke im Moment auf beiden Seiten für Fahrzeuge über 44 Tonnen wegen Brückenarbeiten gesperrt. Und in Wunsdorf brennt es immer noch. Im Bereich Lutherweg gab es ja heute früh einen Großbrand. Deswegen kann es da nach wie vor ein bisschen qualmen und stinken. Also besser Fenster und Türen geschlossen halten. Gut gefahrt für Sie alle. Wir haben es 9:30 Uhr, 9:30.
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2: Aus dem Studio Oldenburg mit Anna Schlieter. 4 Personen wurden in der Nacht bei einem Unfall auf der A1 bei Elsdorf im Landkreis Rothenburg teils schwer verletzt. Als die Feuerwehr eintraf, stand der Wagen in Vollbrand. Die Verletzten wurden vom Rettungsdienst versorgt und in Kliniken gebracht. Die Polizei ermittelt, wie es zu dem Unfall gekommen ist. Für die Lösch- und Bergungsarbeiten musste die Fahrbahn in Fahrtrichtung Bremen voll gesperrt werden. Vor dem Amtsgericht Vechta muss sich heute ein junger Mann aus Dinklage verantworten, der monatelang Online-Versandhändler betrogen haben soll. Er hat dadurch Waren im Wert von fast 25.000 Euro erlangt. Der Mann soll insgesamt 10-mal Waren bestellt und nicht bezahlt haben. Anschließend habe

0: SV Jeddelo 2 auf den Bundesliga-Absteiger FC Heidenheim. Es ist der zweite Auftritt der Jeddeloer im DFB-Pokal. Und wie 2018 ist erneut Heidenheim der Gegner. Die Fans reagierten enttäuscht auf das Los. Damals verlor Jeddelo im Oldenburger Marschwegstadion mit 2:5. Die erste Pokalrunde wird zwischen dem 21. und 24. August ausgetragen. Und das Wetter? Sonne und Wolken wechseln sich heute ab am Nachmittag. Vor allem gegen Abend kann es dann nass werden. Auch Gewitter sind möglich. Das Ganze bei 20 bis 23 Grad.
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2: Wie ist das? Haben Sie zu Hause auch so einen Snooze-Wecker und benutzen Sie den?
3: Ich habe einen, aber ich nutze ihn nicht. Also ich gehe muss direkt aufstehen. Ich kann das nicht mit dem Snoozen.
2: Doch, ich mache das ständig. Jeden Morgen. Ich finde das einfach toll. Nochmal 5 Minuten liegen bleiben, dann bimmelt es nochmal 5 Minuten. Also es ist wirklich schön. Diese Erfindung kommt einem modern vor. Aber Sie glauben gar nicht, wie alt so ein Snooze-Wecker schon ist. In 7 Minuten in der 60-Sekunden-Zeitmaschine verraten wir es Ihnen.

0: Guten Morgen, schön, dass Sie dabei sind. Am Montag 20 vor 10.
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3: 8. Juni.
4: Schon aufstehen? Nur noch ein paar Minuten. Ich will nur noch mal kurz ein bisschen dösen. Ja, ist ja gut. Nur noch 5 Minuten.
3: Ach, es ist schon verführerisch, diese Snooze-Taste am Wecker. Sie verschiebt für ein paar Minuten den Ernst des Lebens. Heute vor 70 Jahren bringt die Firma General Electric Telecron den ersten Wecker mit so einer Weiterschlaftaste auf den Markt. Das Modell 7H241, The Snooze Alarm. Einmal gedrückt, geht der Wecker für ein paar Minuten aus, um dann erneut zu klingeln. Eine der beliebtesten Selbsttäuschungen des Alltags.
4: Früher musste man sich entscheiden, aufstehen oder weiterschlafen. Jetzt kann man immerhin so tun, als gäbe es noch eine dritte Möglichkeit.
3: Gesund ist das allerdings nur fürs Gemüt. Wer immer wieder eindöst und gleich wieder herausgerissen wird, macht aus der letzten Schlafphase eher Stückwerk als Erholung. Kurz gesagt, die Snooze-Taste ist nicht unbedingt die ideale Methode, um wirklich fit in den Tag zu starten.
4: Mag sein, aber was heißt schon ideal?
3: Aus der Snooze-Taste wird der kleine Knopf für alle, die mit dem Tag noch ein bisschen warten wollen. Der Rest ist Geschichte.
0: NDR 1 Niedersachsen mit einem kurzen Verkehrsservice. Fahren Sie vorsichtig auf beiden Seiten. Auf der A1 Bremen-Osnabrück zwischen Vechta und Lohne-Dinklage, da läuft eine Entenfamilie auf der Fahrbahn. Also da unbedingt aufpassen.

0: Andreas Borani. Auf anderen Wegen. NDR 1 Niedersachsen hier mit dem Verkehrsservice um gleich 10 vor 10. Vorsichtig fahren bitte auf der A7 Hannover Richtung Hamburg zwischen Dorfmark und Soltau Süd. Da steht ein defekter LKW.
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2: Mit Luit Gardis Parasi. Sie ist Autorin und Pastorin im Ruhestand und lebt in Northeim.
3: Der 57-Jährige saß vor mir und war verzweifelt. Mein Herz funktioniert nicht mehr. Ich bin völlig fertig und muss mit jemandem reden. Mehrmals war Thorsten als Notfall im Krankenhaus gelandet. Dann hatte man ihm ein Gerät eingebaut, das sein Herz unterstützt. Seitdem ging es besser. Dennoch ist die Angst geblieben. Die macht mich verrückt, sagte er. Das war vor 2 Jahren. Kürzlich habe ich Thorsten wiedergesehen. Er strahlt Energie aus. Was ist denn mit Ihnen passiert, frage ich. Er sagt, unser Gespräch hat einen Schalter in meinem Kopf umgelegt. Sie haben mich gefragt, wie ich zu Gott stehe. Ich bin ein gläubiger Mensch, kein Praktizierender, ich gehe nicht in die Kirche. Aber ich rede mit Gott. Das habe ich neu aktiviert. Es hilft mir, meine Sorgen loszulassen. Thorsten ist nun aktiv. Er fährt viel Fahrrad und er tut jetzt auch was für andere. Er engagiert sich im Krankenhaus bei den grünen Damen, als einziger Mann. Besucht Kranke, fragt, was er für sie tun kann. Er sagt, die sind so dankbar. Ich bekomme viel zurück, Herzenswärme, Lebenssinn. Meine Freunde fragen, machst du das umsonst? Wissen Sie, ich hatte eine leitende Position in der Wirtschaft, war echt ein harter Hund. Aber jetzt kann ich meine weiche Seite zulassen. Manchmal weine ich und dann schütte ich Gott mein Herz aus. Das gibt mir inneren Frieden.
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0: Also unser Küchenchef hier in der Kantine macht ja wirklich die besten Rühreier der Welt. Und da gehen wir jetzt hin und holen uns ein Rührei, oder? Machst du mit?
1: Ja, und vielleicht macht er uns heute auch noch ein Spiegelei dazu. Vielleicht hört er das jetzt.
0: In der Reihenfolge, ja genau. Also jedenfalls sind wir jetzt hier ja raus, weil Verena Kottmann kommt. Ab 10 ist sie für Sie da und begleitet Sie durch den Montagvormittag.
1: Ja, und wir sind morgen früh für Sie wieder am Start und wecken Sie und bringen Sie in den Tag, wenn Sie mögen. Ab 5 Uhr.
0: Bis dahin, schönen Montag.

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1: Vorsicht bitte auf der A39 Braunschweig-Wolfsburg zwischen Kremlingen und Scheppau, Fahrzeugteile. Dann die A1 Lübeck-Hamburg zwischen Billstedt und Norderelbbrücke, 5 Kilometer stockend. Wir haben die A1 Osnabrück-Bremen zwischen Brinkum und Hemelingen, 4 Kilometer stockender Verkehr. Und in Wunsdorf, da kommt es im Bereich Lutherweg wegen eines großen Brandes immer noch zur Geruchsbelästigung. Also bitte Fenster und Türen hier geschlossen halten. Gute Fahrt wünsche ich Ihnen.
2: Es ist 10 Uhr.
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2: Mit Karin Jäger. Schönen guten Tag. Die Schlagzeilen. Bund und Länder ziehen Zwischenbilanz zur Staatsmodernisierung. Streit um Schießanlage in Worpswede ist weiter ungelöst. 300 Feuerwehrleute kämpfen gegen Großbrand in Wunsdorf. Das Wetter. Viele Wolken, etwas Sonne, örtlich auch Schauer möglich, bis 25 Grad. Digitalminister Wildberger, Sozialministerin Baas und die Ministerpräsidenten von Nordrhein-Westfalen und Baden-Württemberg kommen heute in Berlin zu Gesprächen zusammen. Im Mittelpunkt steht die Frage, wie die Modernisierung des Staates vorankommt. Aus Berlin, Kirsten Girschig.
3: Der Staat soll schneller, digitaler und handlungsfähiger werden. Das will die Bundesregierung mit ihrer Modernisierungsagenda erreichen. Die Bürger sollen leichter Zugang zu Behörden bekommen, vor allem digital. Dabei helfen soll auch die sogenannte EuDi-Wallet, eine digitale Brieftasche, die Ausweis und Führerschein auf dem Handy bereithält. Sie soll Anfang 2027 kommen, genau wie die automatische Auszahlung des Kindergelds. Die Staatsmodernisierung soll aber nicht nur digitalisieren, sondern auch Strukturen verändern, etwa beim Sozialstaat. Dessen Behörden sollen effizienter und vernetzter werden, damit Bürger nur noch an einer Stelle einen Antrag stellen müssen. Unternehmen sollen von schnelleren Planungs- und Genehmigungsverfahren und Entbürokratisierung profitieren. Dabei arbeiten Bund und Länder zusammen. Nordrhein-Westfalen und Baden-Württemberg etwa befreien Unternehmen ab Anfang 2027 von den meisten Berichtspflichten. Mit den Ministerpräsidenten beider Länder, Bundespolitikern und Wissenschaftlern will Digitalminister Wildberger am Montag über die Fortschritte bei der Staatsmodernisierung diskutieren.
2: Die Lage im Nahen Osten spitzt sich weiter zu. Der Iran und Israel haben sich das erste Mal seit Beginn der Waffenruhe im April gegenseitig angegriffen. Die israelische Luftwaffe habe Ziele im Westen und im Zentrum des Irans ins Visier genommen, teilte Israels Militär mit. Vorher hatte der Iran Israel mit Raketen beschossen und auch heute steht Israel weiter unter Beschuss. In Berlin treffen sich heute und morgen knapp 300 Landräte aus ganz Deutschland zu ihrer Landkreisversammlung. Sie sprechen über die wichtigsten kommunalen Herausforderungen wie Finanzen, Infrastruktur und Gesundheitsversorgung. Gäste sind unter anderem Kanzler Merz und Bundesfinanzminister Klingbeil. Nach Angaben des Landrats des Kreises Friesland, Ambrosi, rechnen die Kommunen in diesem Jahr mit einem Minus von insgesamt mehr als 30 Milliarden Euro. Ambrosi fordert von der Regierung einen Lösungsvorschlag für die finanziellen Probleme. Das Gelände der Schießanlage in Worpswede-Waghausen ist mit Blei belastet. Der zuständige Landkreis Osterholz fordert die Betreiberin seit Jahren auf, das Gelände zu sanieren. Doch die wehrt sich vor Gericht. Christina Gerlach, das Ganze zieht sich und nichts passiert. Woran liegt das?
4: Der Landkreis möchte den Ausgang der Gerichtsverfahren abwarten. Er hat zwar Gutachten anfertigen lassen, die eindeutig dokumentieren, dass Bleischrot die Umwelt belastet, aber die Kreisverwaltung macht da einen feinen Unterschied. Dem NDR Niedersachsen teilt sie mit, es bestehe eine Gefährdungslage, die so akut sei, dass die Betreiberin handeln müsse, aber nicht so akut, dass eine sogenannte Ersatzvornahme des Landkreises notwendig wird. Ersatzvornahme heißt, der Kreis saniert selbst und holt sich die Kosten vom Schießstand wieder. Will er aber offensichtlich nicht. Niedersachsens Umweltministerium hat Bleischrotschießen in Waghausen schon 2019 verboten. Anlass für eine Worpsweder Bürgerinitiative, sich jetzt wieder nach Hannover zu wenden, um sich über die, wie sie sagt, abwartende Haltung des Landkreises Osterholz zu beschweren. Eine Antwort steht aus.
2: Ein Brand in einem ehemaligen Industriekomplex hat in Wunstorf in der Region Hannover einen Großeinsatz der Feuerwehr ausgelöst. Rund 300 Einsatzkräfte sind vor Ort. Nach Angaben der Feuerwehr hatte ein Lokführer am späten Abend Rauch über dem leerstehenden Gebäude direkt an den Bahngleisen bemerkt und die Einsatzkräfte alarmiert. Die Löscharbeiten sind demnach aufwendig. Man habe das Dach abbrennen lassen, um besser löschen zu können. Deshalb kommt es zu starkem Rauch. Und die Zeit, es ist gleich 10.05 Uhr.
1: Ja, ich danke dir. Das ist doch mal wettermäßig betrachtet ein recht freundlicher Start in die neue Woche. Wir haben es heiter bis wolkig, überwiegend trocken. Erst gegen Abend, da kommt dann von Westen her Regen wieder rein. Dazu die Höchstwerte um 20 Grad auf Jüst und bis 25 Grad sind drin heute in Gatow. Morgen insgesamt paar Wolken mehr, örtlich auch Schauer und Gewitter und die Höchstwerte dann nur noch bis 19 Grad.
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1: Ja, es ist heiß. Also bei uns vielleicht noch nicht, aber in den USA, ne, wo unsere Jungs sich auf die WM vorbereiten. Und wie die sich am besten abkühlen, ne, damit am Ende nicht nur Stimmung, sondern auch Leistung passt. Wir fragen einfach mal nach, so gegen 20 nach 10 hier. Schönen Montag.
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1: So stehen Ihre Sterne. Widder. Widder.
2: Ihre Aufgaben drohen Ihnen über den Kopf zu wachsen. Geben Sie doch einen Teil davon einfach ab.
1: Stier. Stier.
2: Abwarten ist kein Zeichen von Schwäche. Manche Probleme lösen sich schließlich von selbst.
1: Zwilling. Zwilling.
2: Sie wissen, was Sie wollen. Achten Sie aber darauf, ob sich jemand von Ihnen übergangen fühlt.
1: Krebs. Krebs.
2: Kein geeigneter Tag, um etwas völlig Neues auszuprobieren. Bleiben Sie bei Altbekanntem.
1: Löwe. Löwe.
2: Ihr Ehrgeiz und Ihre Ideen bringen Sie langfristig voran, momentan aber nur in kleinen Schritten.
1: Jungfrau. Jungfrau.
2: Sie haben alle Tagesziele im Griff. Auch für Ihre Kontakte bleibt noch Zeit.
1: Waage. Waage.
2: Sie möchten Ihr Programm im Eiltempo erledigen. Nur Ihr Umfeld braucht mal wieder etwas länger.
1: Skorpion. Skorpion.
2: Ihre Bedenken sind nicht gerechtfertigt. Sie sind vorbereitet und alles läuft glatt.
1: Schütze. Schütze.
2: Ihr Einsatz macht sich schon heute bezahlt, weil Sie mit Freude bei der Sache sind.
1: Steinbock. Steinbock.
2: Nicht jeder ist an Ihrem Erfolg interessiert. Behalten Sie Ihre Strategie lieber noch für sich.
1: Wassermann. Wassermann.
2: Bleiben Sie gelassen, sonst könnten Sie wichtige Punkte übersehen und über Ihr Ziel hinausschießen.
1: Fische. Fische.
2: Auch Sie waren schon auf andere angewiesen. Halten Sie sich also mit Rat und Tat nicht zurück.

0: Ich weiß ja nicht, wie es Ihnen geht, aber ich bin wirklich jetzt so ganz langsam im WM-Fieber richtig angekommen. Also die Trikots, die sind schon gewaschen, die Getränke liegen kalt von mir aus. Also bin bereit, kann losgehen. Hier ist NDR1 Niedersachsen. Schönen Montag wünsche ich Ihnen. Ja, und für die Jungs geht's und ging's ja auch schon los. Ne? Die deutsche Mannschaft trainiert in ihrem Teamcamp Winston-Salem in North Carolina bei über 30 Grad. Bei einigen WM-Spielen müssen die Spieler dann wohl sogar mit Temperaturen so von rund 40 Grad zurechtkommen. Also Abkühlung, das ist ein großes Thema deswegen bei der WM. Und unser Korrespondent vor Ort, Nils Dams, der weiß auch, was man in Sachen Abkühlung tut.
1: Zum Beispiel spezielle Kühlschuhe, die hat auch das deutsche Team. Und wie die funktionieren, das hat ein DFB-Betreuer den Nationalspielern so erklärt.
2: Das wird in der Kabine stehen bei warmen Spielen. Da könnt ihr mit euren Fußballschuhen reingehen. Die Füße in der Halbzeit tun, ist runter.
1: In diesen Kühlschuhen ist ein spezielles Kühlgel. Das soll auch gegen Schwellen helfen, auch gegen auch der ganze Körper soll runterkühlen. Deshalb nutzen die WM-Teams auch Kühlwesten. Da ist auch ein Kühlgel drin. Die werden vorher in den Kühlschrank gelegt. Und wenn die Spieler dann beim Training oder beim Spiel diese Westen tragen, tauen die Gels langsam auf und die Körpertemperatur geht deshalb runter. Und manche Teams benutzen auch Geräte, mit denen die Handflächen runtergekühlt werden. Denn wenn die Hände kühl sind, soll auch die Körpertemperatur runtergehen.
0: Ja, und am Ende hat's die gute alte Eistonne dann hinten raus auch noch immer getan, ne? Das wusste doch schon Herr Mertesacker. Wann war das? 2010? Schon eine Weile her. Hat aber immer noch Gültigkeit. Schönen Montagvormittag mit uns. NDR 1 Niedersachsen ist hier.

0: einen schönen Montagvormittag wünsche ich Ihnen. Ich hoffe, Sie haben sich mit der neuen Woche schon so ein kleines bisschen anfreunden können.
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0: Vorsicht bitte auf der A7 Hamburg Richtung Hannover zwischen Schwarmstedt und Berghof. Ein defektes Fahrzeug. Dann die A1 Lübeck Richtung Hamburg zwischen Billstedt und Norderelbbrücke. 5 Kilometer stockend. A1 Osnabrück Richtung Bremen zwischen Brinkum und Hemeling. 4 Kilometer stockender Verkehr. Und in Wunsdorf, da sollen wir im Bereich Lutherweg wegen des Großbrandes immer noch Fenster und Türen geschlossen halten. Ich wünsche Ihnen jetzt eine gute Fahrt.
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0: Guten Tag zusammen. Hallo, wir spielen gleich wieder unser neues Musikrätsel Mut zur Lücke. Da spielen wir Ihnen ja 3 Songs an und da fehlt jeweils ein Wort. Und das wollen wir dann von Ihnen wissen. Also so gegen 10 vor 11 dann eine neue Runde Mut zur Lücke. 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

0: 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Einen schönen Montagvormittag. Ich muss gestehen, bin eigentlich gar nicht so der große Tennis-Fan. Ich gucke mir das auch wirklich ganz selten nur im Fernsehen an. Aber gestern, da war ich Fan, weil es einfach auch so schön war. Ne? Alexander Zverev, unser Hamburger, hat die French Open gewonnen. Endlich hat er es geschafft. Wir gönnen uns einfach nochmal den Matchball.
1: Alles für diesen einen Moment. Der Ball von Cobolli ist da. Der Stopp des Italieners. Zverev kann den erlaufen. Und dann der Lob von Cobolli. Zverev geht ihm nochmal hinterher. Über Kopf. Ist der Italiener in der Lage? Nein! Er schlägt ihn ins Aus. Und damit ist Zverev French Open Sieger 2026. Natürlich plumpster in den Sand von Paris. Er weint mit den Händen vorm Gesicht. Man kann es erkennen, wie die Tränen rollen.
0: Da kriege ich auch schon wieder feuchte Augen. Ja, und den großen Silberpokal, den wollte er auch gar nicht wieder loslassen. Das ist verständlich. Er ist ja auch der erste Deutsche, der seit Boris Becker 96 einen Grand Slam-Titel gewonnen hat. Und er stand ja auch schon dreimal im Finale, hat jedes Mal verloren. Und jetzt hat es endlich geklappt. Also kein Wunder, dass Zverev danach völlig aufgelöst, völlig fertig war.
2: Wunderschöner Moment für mich. Ich glaube, für meine ganze Mannschaft, meine ganze Familie auch. Ich glaube, dieser Platz ist für mich sehr, sehr besonders. Ich liebe es, hier zu spielen. Hatte sehr viele schwierige Momente, aber auch hier. Und jetzt die Trophäe hochzuhalten, ist einfach das schönste Gefühl.
0: Ja, die Oma war mit dabei, ganze Familie. Seine Dackeldame Mischka, die hat ihn noch auf dem Platz abgeschlabbert, abgeküsst. Das war einfach nur so schön. Also herzlichen Glückwunsch, Alexander Zverev.

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0: Das Hitquiz. Tja, das ist ja unser neues Spiel. Wir spielen Ihnen da immer drei Songs an und immer fehlt ein Wort. Das müssten Sie dann erraten. Bei einem richtigen gibt es 25 Euro, bei 52 und bei drei richtigen Antworten 100 Euro. Ja, und am Telefon habe ich jetzt Erik Bayer. Einen wunderschönen guten Tag.
2: Schönen guten Tag.
0: Und der Ort, aus dem Sie kommen, der heißt Am Großen Bruch und das liegt bei Halberstadt.
2: Jawohl, so ist es.
0: Habe ich noch nie gehört, Am Großen Bruch. Noch nie gehört, dass das ein Ort ist, der so heißt.
2: Mensch. Ja, wir können auch Neuwegersleben sagen, so heißt unser Dorf dazu.
0: Ach Mensch, ja, dann haben wir es noch genauer. Jetzt wissen wir alle Bescheid, Herr Bayer. Sind Sie denn gut reingekommen in die neue Woche?
2: Ja, wir sind Rentner und dann geht das alles ein bisschen gemütlicher los und ja, haben gefrühstückt und dann waren die Handwerker da und jetzt müssen wir alles wieder aufräumen.
0: Ja, und ein bisschen Geld verdienen noch, ne?
2: Wir versuchen es.
0: Wenn die Handwerker da waren, kann sich das ja, also definitiv kann das nicht schaden, da ein bisschen Geld wieder in die Kasse reinzuholen, ne?
2: Jawohl, so ist es.
0: Frau sitzt nebendran, habe ich schon gehört, und hilft ein bisschen.
2: Ja, ja. Sie versucht es auch.
0: Ja, also drei Songs jetzt für Sie. Ein Wort fehlt ja immer und nach jeder Lücke gibt es 5 Sekunden Zeit. Herr Bayer, es geht los, ja?
2: Jawohl.
0: Na, was fehlt?
2: Sag du mal.
3: Kalifornien?
2: Nee.
0: Ah, der habe ich geklappt. Nein, es wäre nee. Alabama nee. Wäre es gewesen.
2: Alabama, ja.
0: Aber ist ja nicht schlimm. Wir haben ja noch zwei. Hier kommt der nächste. So, was fehlt?
2: Ich weiß es auch nicht. Bei den Englischen bin ich nicht so gut.
0: Oh, wir probieren es einmal mit dem dritten noch, Herr Bayer.
2: No.
0: Jawohl! I say no! Jawohl! Mensch, Herr Bayer! Und ich dachte gerade noch, ich glaube, das hat es noch nie gegeben, dass einer von den dreien gar keinen wusste. Und Gott sei Dank wollen wir recht behalten. Also 25 Euro gibt es für Sie, ja?
2: Das ist schön.
0: Ja, das finde ich nämlich auch. Also das haben sie gut gemacht. Ich schicke ganz liebe Grüße zu Ihnen nach Hause am Großen Bruch und grüßen Sie Ihre Frau ganz lieb und Ihnen noch einen schönen Montag.
2: Mache ich. Dankeschön.
0: Ja, gerne. Tschüsschen. Ja.
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0: Einen schönen Montagvormittag wünsche ich uns allen. Wir gucken mal auf die Straßen.
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0: Die A1 Lübeck Richtung Hamburg zwischen Hamburg-Moorfleet und Norderelbbrücke. 2 Kilometer stockender Verkehr hier. Die A1 Osnabrück Richtung Bremen zwischen Bremen-Brinkum und Hemelingen. Hier 4 Kilometer stockender Verkehr direkt vor der Baustelle ist das. A2 Berlin Richtung Hannover zwischen dem Kreuz Wolfsburg-Königslutter und Braunschweig-Ost. 4 Kilometer stockender Verkehr. Dann die A7 Kassel Richtung Hannover. Da ist die Einfahrt Seesen nach dem Unfall immer noch gesperrt. In Hamburg die Kühlbrandbrücke, die ist in beiden Richtungen für Fahrzeuge über 44 Tonnen wegen Brückenarbeiten gesperrt. Dann Wunsdorf im Bereich Lutherweg haben wir immer noch mit dem Großbrand zu tun. Deswegen werden Anwohner immer noch gebeten, Fenster und Türen geschlossen zu halten. Und Vorsicht bitte, A28 zwischen Bad Zwischenahn West und Zwischenahn am Meer. Eine Ölspur haben wir hier auf der Fahrbahn. Ich wünsche Ihnen eine gute und sichere Fahrt.
2: Es ist 11 Uhr.
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2: Mit Karin Jäger. Schönen guten Tag. Die Schlagzeilen. Bund und Länder ziehen Zwischenbilanz zur Staatsmodernisierung. Mehrere Männer stören lautstark Gottesdienst in Osnabrück. Filmfest Emden-Norderney kürt seine Gewinner. Das Wetter. Viele Wolken, etwas Sonne, örtlich auch Schauer möglich, bis 25 Grad. Digitalminister Wildberger, Sozialministerin Baas und die Ministerpräsidenten von Nordrhein-Westfalen und Baden-Württemberg kommen heute in Berlin zu Gesprächen zusammen. Im Mittelpunkt steht die Frage, wie die Modernisierung des Staates vorankommt. Kirsten Göschek in Berlin. Was will die Bundesregierung dadurch erreichen?
3: Also der Staat, der soll einfacher, digitaler und schneller werden. Zum einen für die Bürger, die sollen zum Beispiel das Kindergeld automatisch bekommen. Und wenn sie Sozialleistungen brauchen, wie etwa Bürgergeld oder Wohngeld, können sie die in Zukunft an einer Stelle digital beantragen, anstatt zu vielen verschiedenen Ämtern zu rennen. Und Unternehmen, die sollen von Bürokratie und Berichtspflichten befreit werden. Also Anträge werden in Zukunft schneller genehmigt, auch mit Hilfe von KI. Das soll Kosten sparen und wieder mehr wirtschaftliche Dynamik bringen. Die Modernisierungsagenda des Bundes umfasst 80 Einzelmaßnahmen und dazu kommen noch rund 200 Maßnahmen gemeinsam mit den Ländern. Manches davon, das klappt schon ganz gut. Das neue Auto etwa kann man schon jetzt online zulassen. Aber vieles wird einfach dauern. Es gibt bei den Ländern und Kommunen rund 8.500 Verwaltungsdienstleistungen, die alle einigermaßen einheitlich zu digitalisieren oder in einer App verfügbar zu machen, was ja das Ziel ist. Das dauert einfach.
2: Iran hat am Morgen mit einer neuen Angriffswelle auf Israel begonnen. Zuvor habe die mit Iran verbündete Houthi-Miliz im Jemen eine Rakete auf Israel abgefeuert, teilte das israelische Militär mit. Abwehrsysteme seien im Einsatz, um die Raketen abzufangen. Israel war gestern am späten Abend erstmals seit dem Inkrafttreten der Waffenruhe Anfang April wieder von iranischen Raketen attackiert worden und reagierte mit Gegenangriffen. Drohnen stören immer häufiger den Flugbetrieb an deutschen Flughäfen. Und das führt zu hohen Zusatzkosten. Zu diesem Ergebnis kommt eine Analyse des Deutschen Zentrums für Luft- und Raumfahrt. Allein im vergangenen Jahr wurden mehr als 220 Drohnen gesichtet. Mehr als die Hälfte führten zu Voll- oder Teilsperrungen an Flughäfen. Die Kosten für den Flugverkehr beliefen sich auf rund 60 Millionen Euro. Wenn gestrichene Flüge mitgerechnet werden, steigt der Schaden demnach auf bis zu 160 Millionen Euro. In Osnabrück haben mehrere Männer einen Gottesdienst gestört. Nach Angaben der Polizei hatten sie während einer Messe die Besucher der Kirche beleidigt und Worte wie Dämon gebrüllt. Die 6 bis 7 Männer verteilten demnach außerdem Bibeln und Flyer. Der Pastor habe vergeblich versucht einzuschreiten und dann die Polizei gerufen. Als die eintraf, waren die Männer bereits verschwunden. Das Landvolk Niedersachsen ist mit dem Tag des offenen Hofes zufrieden. Demnach wurden 165.000 Besucherinnen und Besucher im ganzen Land gezählt. Knapp 50 Höfe hatten ihre Tore geöffnet. Viele unterschiedliche Betriebe haben mitgemacht, beispielsweise Geflügel- und Schweinehöfe, Ackerbau- oder Bioenergiebetriebe und auch Spargel- oder Erdbeerhöfe. Sie zeigten einen Einblick in Produktionshallen und stellten traditionelle und moderne Technik vor. Beim internationalen Filmfest Emden-Norderney sind am Abend die Preise vergeben worden. Der belgisch-französische Film Muganga erhielt den Hauptpreis. Ein Drama über sexuelle Gewalt im Kongo. Christine Hunfeld, wer durfte den NDR-Preis mit nach Hause nehmen?
4: Faras Shariat, gebürtiger Kölner mit persischen Wurzeln, der hat an der Uni Hildesheim studiert. Er hatte am Donnerstag schon den Integrationspreis der Insel Norderney entgegengenommen. Der Filmpreis für den Nachwuchs des NDR ist mit 5.000 Euro dotiert und ging an Faras Shariat für seinen zweiten langen Spielfilm Staatsschutz. Der Wolfgang-Petersen-Preis für den besten internationalen Nachwuchsfilm ging an Sonny Dancer, eine anrührende Geschichte um eine wütende 17-Jährige, die in einem Kampf für von Krebs betroffene Jugendliche neue Freunde und auch zu sich selbst findet. Kinostart in Deutschland ist am 13. August. Mit dem Emder Schauspielpreis wurde Florian Lukas ausgezeichnet. Zum Abschluss des Filmfests wird noch Nora Tschirne erwartet. Sie konnte ihren Schauspielpreis im letzten Jahr krankheitsbedingt ja nicht in Empfang nehmen. Die Übergabe wird am Mittwoch nachgeholt.
2: Und noch die Zeit. Es ist gleich 11.05 Uhr.
0: Ja, danke schön. Wettertechnisch kriegen wir so einen kleinen Hauch von Sommer heute. Wir haben es heiter bis wolkig, überwiegend trocken erst gegen Abend. Da kommt dann von Westen her der Regen rein. Die Höchstwerte heute bis 20 Grad auf Waldrum und 25 Grad sind drin in Lüchow. Morgen insgesamt mehr Wolken, örtlich auch Schauer und Gewitter wieder möglich. Dazu Höchstwerte noch bis 19 Grad.
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0: Ja, wie sollen wir die Menschen in Zukunft in unserem wunderschönen Bundesland begrüßen? Da gibt es doch immer diese Schilder an der Autobahn, ne? Wo dann noch so ein schöner Spruch mit drauf ist. Und genau dieser Spruch, der wird neu gemacht. Was es geworden ist, das erfahren wir heute Nachmittag. Aber die schönsten Vorschläge von Ihnen, die hören wir uns gleich schon an. So gegen 10 nach 11 hier. Schönen Montag.
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0: an NDR 1 Niedersachsen am Montagvormittag. Und heute wird in Berlin unser neuer Werbespruch für Niedersachsen vorgestellt. Ja, so ein Slogan hat ja jedes Bundesland. Wir hatten ja bisher Niedersachsen, klar, steht ja auch überall auf den Autobahnschildern, wenn man nach Niedersachsen reinfährt. Finde ich jetzt eher so mittelprächtig, finde, da ist noch Luft nach oben. Deshalb haben wir ja auch Ihre Vorschläge für den neuen Slogan gesammelt.
1: Ich würde sagen, Niedersachsen, auf geht's, ganz einfach, weil das so für Niedersachsen steht.
2: Der warme Norden, würde ich sagen, weil das ist Norddeutschland, klar, so wie Schleswig-Holstein, aber nicht so kalt.
3: Naja, wir haben hier die Berge, wir haben hier die Nordsee und das ist natürlich in Deutschland einmalig. Ne? Also von da aus wäre dieses schon Niedersachsen einmalig.
1: Oder Niedersachsen, vielfältiges Niedersachsen könnte man vielleicht schreiben. Ne?
4: Niedersachsen, das Beste im Land.
0: Ja, viel Schönes ist auch mit dabei. Ne? Lassen wir uns mal überraschen, was es dann am Ende heute wird. Eine große Werbeagentur aus Hamburg hat sich ein halbes Jahr lang Gedanken gemacht. Gucken wir mal, was bei rauskommt. Und sobald der Slogan dann feststeht, erfahren Sie es natürlich hier bei uns, bei NDR 1 Niedersachsen.

0: Hallo Lolöchen, hallo. Sind Sie denn gut in die neue Woche reingekommen? Also ich finde ja, jeder Sonnenstrahl, jeder einzelne hat heute früh dabei geholfen. Also mir ging es zumindest so. Und die beiden hier natürlich auch.
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3: Ja, gönnen Sie sich ruhig noch eine Tasse. Wissenschaftler haben herausgefunden, Kaffee erreicht Stellen, da kommt Motivation gar nicht hin. 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

0: rein in die neue Woche. NDR 1 Niedersachsen ist hier am Montagvormittag mit dem Blick auf unser Wetter jetzt. Also das ist doch gar nicht mal so übel. Wir gucken mal in die Regionen. Aktuell haben wir in Oldenburg so ein paar harmlose Wolken bei 20 Grad. Das gleiche in Osnabrück bei 21 Grad. Hannover, ja, die Sonne ist da. Ein paar Wolken auch bei 21 Grad. Das gleiche in Braunschweig. Und in Göttingen haben wir es auch gemischt gerade bei 21 Grad.
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0: Die A1 Lübeck Richtung Hamburg zwischen Morfleet und Norderelbbrücke 2 Kilometer stockend. A1 Osnabrück-Bremen zwischen Brinkum und Hemeling 4 Kilometer stockender Verkehr. A2 Berlin-Hannover zwischen Kreuze Wolfsburg-Königslutter und Braunschweig-Ost hier 4 Kilometer stockend. Dann haben wir die A7 Kassel-Hannover, Einfahrt Seesen nach dem Unfall immer noch gesperrt. Die A7 Hannover Richtung Hamburg ist jetzt zwischen Schwarmstedt und Westenholz nach einem Unfall gesperrt. Nehmen Sie am besten die U49. Dann Region Hannover, Kreisstraße ist zwischen Leineschusssee und der B442 nach einem Unfall gesperrt. Und Wunsdorf im Bereich Lutherweg, da haben wir ja mit dem Großbrand zu tun, deswegen sollten Sie hier immer noch Türen und Fenster geschlossen halten. Gute Fahrt wünsche ich Ihnen.
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0: Hallo zusammen, was war denn das bitte für ein wildes Wochenende? Tag des offenen Hofes. Im ganzen Land haben die Bauernhöfe für uns ihre Tore aufgemacht, damit wir einen echten Eindruck mal bekommen können, wie Landwirtschaft denn so funktioniert. Und das hat Spaß gemacht. Ihre Bilanz gleich so gegen 20 vor 12 hier. Schönen Montag.

0: Sie hören NDR 1 Niedersachsen am Montag. Und Mensch, da wurde ja gestern geblökt, gemut und gegackert. Und wir waren mittendrin beim Tag des offenen Hofes. 165.000 Besucherinnen und Besucher waren das dann wohl insgesamt gestern, schätzt das Landvolk ein. Da war echt Gedränge teilweise auf den 48 Bauernhöfen, die da mitgemacht haben. Und so ein Bauernhof ist natürlich immer spannend. Das fanden auch die Besucher.
1: Tiere und Trecker.
2: Vor allen Dingen die Tierhaltung, die finde ich interessant. Mal zu gucken und jemanden zu fragen, der Ahnung hat. Und da habe ich auch schon ganz tolle Auskünfte erhalten.
3: Wir haben uns die Körnersorten, die verschiedenen, angeguckt und mal geguckt, wie was aussieht. Hat man ja doch nicht immer so im Kopf.
4: Also ich finde das total super. Vor allen Dingen muss man auch honorieren, wie viel Mühe sich gegeben wird, ne? Um so einen Tag auszurichten. Das ist ja auch nicht mal einfach so gemacht.
0: Ja, eine richtig tolle Veranstaltung war das gestern. Und deswegen haben wir auch Fotos reingestellt vom Tag des offenen Hofes. Und die können sich einfach mal angucken, wenn Sie reinklicken auf ndr.de/NDR1 Niedersachsen.

0: Mann beten To. Dafür wird es jetzt Zeit hier bei uns, bei NDR 1 Niedersachsen. Schönen Montag wünsche ich Ihnen. Ines Barber beobachtet heute, wie Elstern ein Meisennest plündern.
1: Schönheit, Intelligenz und Killerinstinkt. Ja, so wat hef ik to hus in de Gorn. 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Nicht schön. Vielleicht völlig mir auch schlecht in ihre Gesellschaft, wie dat se so op Hochdeutsch Elster heet. 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Boah, gräsig. Der heißt, er ist klug und gefährliche Jorge, angnaht. Und sie ist schwattwitt, so gemein. Ich bin schon mittewil übertücht, heißt er und Orca. Ja, Orcas sind verwandt. Doch, doch. Der Orca ist auch mega intelligent, mega schnell, ein Jager und killt die söden Wallbabys und Seehund. Und Orcas sind, ja, schwattwitt. Ah, das mit der Verwandtschaft, das ist natürlich Quatsch. Egal. Sie hätten noch was gemeinsam. Heißt er und Orca könnt sich sogar selbst ins Spiegel erkennen. Krass. Fiese Bester. Kein Hart für andere Kreaturen. Nee. Wenn schwatt wird, denn doch lever uns schwattbunte Rinne. Die sind friedlich, Vegetarier, schenkt uns Milch, Käse, Schmand und Rinderbrot und Steak. So lecker. Bloß ein bisschen döschig. Da drin Fee erkennt sich nicht, selbst ins Spiegel. Also ich kann mich ins Spiegel ganz deutlich sehen, sogar in Farbe.

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1: Vorsicht bitte, auf der A7 Hannover-Hamburg zwischen Berghof und Schwarmstedt eine ungesicherte Unfallstelle. Dann Vorsicht A27 zwischen Schwanewede und Utlede, da steht ein defektes Fahrzeug. Und Vorsicht auch auf der A31 zwischen Lingen und Emsbüren, da liegen Fahrzeugteile auf der Fahrbahn. Dann die A1 Osnabrück-Bremen zwischen Brinkum und Hemeling, 4 Kilometer stockend. Dann haben wir die A7 Kassel-Hannover. Die Einfahrt Seesen ist nach dem Unfall noch gesperrt. A7 Hannover-Hamburg zwischen Berghof und Westenholz, 6 Kilometer Stau nach der Sperrung hier. Und wir haben noch die A7 Hannover-Hamburg. Ausfahrt Soltau-Ost ist bis 14:30 noch gesperrt. Gute Fahrt wünsche ich Ihnen.
2: Es ist 12 Uhr.
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2: Mit Julia Vogt. Guten Tag. Die Schlagzeilen. Digitalminister sieht Deutschland bei Staatsmodernisierung auf gutem Weg. Hunderte Feuerwehrkräfte bekämpfen Lagerhallenbrand in der Region Hannover. VfL Wolfsburg wünscht Christian Eriksen nach Zusammenbruch gute Besserung. Das Wetter viele Wolken, nur vereinzelt Schauer bis 25 Grad. Der Staat soll einfacher und schneller werden. Sozialleistungen wie zum Beispiel Wohngeld sollen Bürgerinnen und Bürger online beantragen können. Statt Rennerei zu Ämtern also Bürokratieabbau. Dafür verantwortlich ist Digitalminister Carsten Wildberger. Er will viele Verfahren auf Bundes- und Landesebene modernisieren und sieht schon Fortschritte bei den Bürgerämtern, wie er heute im Morgenmagazin gesagt hat.
3: Ein Beispiel, Online-Anmeldung und Ummeldung ist jetzt für 60 Millionen Menschen möglich. Und parallel arbeiten wir an Lösungen, beispielsweise die Deutschland-App, wo ich über dem Smartphone in praktisch allen Kommunen die wichtigen Leistungen des täglichen Lebens online erledigen kann. Und zum ersten Mal in Deutschland haben wir zwischen Ländern und Bund die Vereinbarung getroffen, dass wir 30% der Berichtspflichten zurückbauen für die Menschen im Land und vor allen Dingen auch für die Unternehmen. Und ich bin total froh, dass wir das jetzt gemeinsam weiter umsetzen.
2: Carsten Wildberger will in einer Stunde in Berlin einen Zwischenstand bekannt geben. Kirsten Gierschick, wie weit ist die Staatsmodernisierung bisher?
4: Die Modernisierungsagenda des Bundes umfasst immerhin 80 Einzelmaßnahmen. Die überwiegende Mehrheit davon, die wird schon umgesetzt. Also zum Beispiel der Bauturbo, der für mehr Wohnungsbau sorgen soll. Und dazu kommen noch rund 200 Maßnahmen gemeinsam mit den Ländern. Manches davon, das klappt schon ganz gut. Das neue Auto etwa kann man schon jetzt online zulassen. Aber vieles wird einfach dauern. Es gibt bei den Ländern und Kommunen rund 8.500 Verwaltungsdienstleistungen, die alle einigermaßen einheitlich zu digitalisieren oder in einer App verfügbar zu machen, was ja das Ziel ist. Das dauert einfach.
2: Was sind die nächsten Schritte?
4: Ja, da wird jetzt Schritt für Schritt vorangegangen. Anfang Juli will die Bundesregierung weitere Entlastungen und Vereinfachungen für Bürger und Unternehmen beschließen. Aber rein praktisch ist schon ganz viel in der Pipeline. Anfang nächsten Jahres soll die sogenannte EUDI-Wallet kommen. Das ist eine digitale Brieftasche. Damit kann man einfach Ausweis und Führerschein im Handy parat haben. Das soll auch Behördengänge deutlich vereinfachen. Ja, und für Unternehmen, da sollen zum Beispiel in Nordrhein-Westfalen und Baden-Württemberg ab Anfang 2027 die meisten Berichtspflichten wegfallen. Das soll für deutlich weniger Bürokratie sorgen.
2: Aus Berlin, Kirsten Gierschick. Die Menschen in Wunsdorf in der Region Hannover hatten eine unruhige Nacht. Immer wieder war das Martinshorn zu hören. Feuerwehren rasten zu einem ehemaligen Industriekomplex. Dort steht noch immer eine Lagerhalle in Brand. Rauchschwaden stehen über dem Ort. Anwohnende sollten Fenster und Türen geschlossen halten. Julia, willkommen im Studio Hannover. Wie ist die aktuelle Lage?
5: Die Feuerwehr kämpft immer noch gegen die Flammen und das wird wohl auch noch etwas dauern, sagt ein Sprecher der Feuerwehr Wunsdorf. Denn es ist schwierig, weil das Dach der alten Fabrikhalle aus Holz besteht, abgedeckt mit Teerpappe. Da hat man sich eine Hölle gebaut, sagt der Feuerwehrsprecher. Das macht richtig Hitze. Er mache den Job schon lange, aber so etwas habe er noch nicht gesehen. Er geht auch davon aus, dass der Brandort noch einige Tage von der Feuerwehr betreut werden muss, weil immer wieder Glutnester aufflammen. Zu Spitzenzeiten waren etwa 270 Feuerwehrleute vor Ort, jetzt sind es noch etwa 40. Ein Lokführer hatte am späten Abend Rauch über dem leerstehenden Gebäude direkt an der Bahnstrecke bemerkt und die Feuerwehr alarmiert. Die Brandursache ist laut Polizei noch unklar. Sobald der Brandort abgekühlt ist, machen sich Experten auf Spurensuche.
2: Es war ein Prestigeprojekt für Hannover. Eine Zisterne in der Innenstadt sollte Regenwasser sammeln, damit Pflanzen im Klimawandel bewässert werden können. Doch seit Ende des vergangenen Jahres herrscht Baustopp. Bei Rammarbeiten wurden die historischen Gebäude zum Teil massiv beschädigt. Und jetzt sollen ausgerechnet die geschädigten Anlieger einen Teil der Reparaturkosten übernehmen. Maren Bruns, die sind natürlich sauer. Wie begründet die Stadt ihr Vorgehen?
6: Die Stadt argumentiert, dass sie rechtlich an ein Gutachten einer Versicherung gebunden ist. Und das sagt, die Stadt habe nicht wissen können, dass der Boden unter den Häusern so locker ist. Das sei bei einem Bodengutachten vorab nicht ermittelt worden. Die Versicherung sagt deshalb, die Stadt trägt damit nicht zu 100% die Schuld an den Schäden. Die Stadt müsse sich daran halten, sagte ein Sprecher, sonst wäre es Veruntreuung von Steuergeldern. Und deswegen sollen die Eigentümer nun ein Drittel der entstandenen Kosten übernehmen. Und das ärgert die Anlieger. Mehrere Eigentümer prüfen nun rechtliche Schritte. Wie teuer die Reparaturen werden, ist aber noch nicht klar. Das hänge von den Schäden an den Häusern ab. Der Stadtsprecher betonte, dass sie das am liebsten außergerichtlich lösen würden. Es ist auch deshalb ein zweites technisches Gutachten auf dem Weg, das von der Politik in Auftrag gegeben wurde. Und das soll noch einmal genau prüfen, wer nun Schuld an den Schäden trägt.
2: Die neuen Angriffe zwischen Israel und dem Iran haben international Besorgnis ausgelöst. Die Angriffe dauern an, es sind die ersten seit Inkrafttreten der Waffenruhe im April. Mehr dazu in den Meldungen mit Sven-Olaf Klemm.
7: Der Iran und Israel haben sich auch am Vormittag weiter gegenseitig mit Raketen beschossen. Nach israelischen Angriffen auf Anlagen der iranischen Ölindustrie feuerte Teheran nach eigenen Angaben auf Ziele in Haifa. Gestern Abend hatte der Iran erstmals wieder neue Angriffe gegen Israel gestartet. Teheran begründete das mit den israelischen Attacken auf den Libanon. Die EU-Außenbeauftragte Kallas warnte vor einer Eskalation und rief dazu auf, die Verhandlungen weiterzuführen. In Berlin treffen sich heute und morgen knapp 300 Landräte aus ganz Deutschland zu ihrer Landkreisversammlung. Sie sprachen über die wichtigsten kommunalen Herausforderungen wie Finanzen, Infrastruktur und Gesundheitsversorgung. Gäste sind unter anderem Kanzler Merz und Finanzminister Klingbeil. Nach Angaben des Landrats des Kreises Friesland Ambrosi rechnen die Kommunen in diesem Jahr mit einem Minus von insgesamt mehr als 30 Milliarden Euro. Ambrosi fordert von der Regierung einen Lösungsvorschlag für die finanziellen Probleme. Die Gewerkschaft Nahrung Genuss Gaststätten hat die Mitarbeiter des Balsenwerks in Varel im Kreis Friesland heute zum Warnstreik aufgerufen. Betroffen ist zunächst die Frühschicht. Hintergrund sind laut NGG die gescheiterten Tarifverhandlungen mit dem Bundesverband der deutschen Süßwarenindustrie. Die NGG fordert für die Beschäftigten knapp 6% mehr Geld. Das Angebot der Arbeitgeberseite liegt bislang unter 2%. In zwei Wochen soll dann weiterverhandelt werden.
2: Sie klauen alles, was sich zu Geld machen lässt. Fahrräder, Schrott oder Kupferkabel. Kupfer ist bei Metalldieben besonders begehrt, denn es bringt hohe Erlöse. Dabei schrecken die Kriminellen auch nicht vor Oberleitungen der Bahn zurück, wie wir erst vergangene Woche in Hannover erfahren haben. Auch für den Einsturz eines Wohnhauses in Görlitz mit 3 Toten sollen Metalldiebe verantwortlich sein. Die Polizei hat 2 Tatverdächtige ermittelt. Jan Kummer, um wen handelt es sich?
8: Es handelt sich um einen 27 Jahre alten polnischen Staatsbürger und einen 33-jährigen Mann aus Afghanistan. Die beiden Männer sollen am Tattag, dem 18. Mai, in der Gegend nach Fahrrädern, Schrott und Kupferleitungen gesucht haben. Dabei hätten sie eben auch jenes Mehrfamilienhaus in der Görlitzer Innenstadt betreten, das wenig später nach einer Gasexplosion eingestürzt war. Die Ermittler der Polizei gehen nun nach Aussagen von Siebenäuger davon aus, dass die mutmaßlichen Täter Rohrleitungen beschädigt oder manipuliert haben könnten. Eine Untersuchung der Kellerräume sei aber bisher nicht möglich gewesen, da noch Trümmer abgetragen werden müssen. Gegen die Männer stehen die Vorwürfe Herbeiführen einer Sprengstoffexplosion mit Todesfolge und fahrlässige Tötung im Raum. Sie sitzen bereits wegen anderer Delikte in Untersuchungshaft. Bei dem Hauseinsturz waren 3 Menschen ums Leben gekommen, 2 Touristinnen aus Rumänien und ein Mann mit bulgarischer und deutscher Staatsbürgerschaft.
2: Noch sind die roten Teppiche in Emden und auf Norderney nicht eingerollt. Das 36. internationale Filmfest geht noch bis übermorgen. Aber traditionsgemäß wurden die Preise schon zur Halbzeit vergeben, gestern Abend im Emder Festspielhaus. Mit dem Hauptpreis des Festivals, dem Bernhard-Wicki-Preis und dem DGB-Preis wurde ein belgisch-französisches Drama über sexuelle Gewalt im Kongo ausgezeichnet. Christine Hohnfeld, wer darf denn den NDR-Preis mit nach Hause nehmen?
9: Faraz Shariat, gebürtiger Kölner mit persischen Wurzeln, der hat an der Uni Hildesheim studiert. Er hatte am Donnerstag schon den Integrationspreis der Insel Norderney entgegengenommen. Der Filmpreis für den Nachwuchs des NDR ist mit 5.000 Euro dotiert und ging an Faraz Shariat für seinen zweiten langen Spielfilm Staatsschutz. Der Wolfgang-Petersen-Preis für den besten internationalen Nachwuchsfilm ging an Sonny Dancer, eine anrührende Geschichte um eine wütende 17-Jährige, die in einem Camp für von Krebs betroffene Jugendliche neue Freunde und auch zu sich selbst findet. Kinostart in Deutschland ist am 13. August. Mit dem Emder Schauspielpreis wurde Florian Lukas ausgezeichnet. Zum Abschluss des Filmfests wird noch Nora Tschirner erwartet. Sie konnte ihren Schauspielpreis im letzten Jahr krankheitsbedingt ja nicht in Empfang nehmen. Die Übergabe wird am Mittwoch nachgeholt.
10: Diese Bilder gingen vor 5 Jahren um die ganze Welt. Im Fußball-EM-Spiel zwischen Dänemark und Finnland ging der Däne Christian Eriksen zu Boden. Herzstillstand. Notärzte konnten ihn noch auf dem Platz wiederbeleben. Seitdem spielt er mit Herzschrittmacher und zwar für den VfL Wolfsburg. Gestern ist es wieder passiert. Im Länderspiel gegen die Ukraine brach Eriksen kurz bewusstlos zusammen. Kevin Poveska, die Partie wurde abgebrochen. Was ist dazu bekannt?
11: Das Wichtigste zuerst, Christian Eriksen geht es gut, heißt es vom Arzt der dänischen Nationalmannschaft heute Vormittag. Er sei bei seiner Familie, bei guter Laune und solle bald aus der Klinik nach Hause entlassen werden. Laut des Teamarztes war der Profi des VfL Wolfsburg nach dem Vorfall auf dem Platz kurzzeitig ohnmächtig, aber sehr schnell wieder bei Bewusstsein. Seit einem ähnlichen Vorfall vor 5 Jahren spielt Eriksen mit einem speziellen Defibrillator. Dieser soll dem Arzt zufolge einwandfrei funktionieren. Ein gutes Zeichen ist dieses Mal auch, dass Eriksen nach der medizinischen Erstversorgung selbstständig aufsteht und zum Krankenwagen gehen konnte. Vor 5 Jahren war daran nicht zu denken. Eriksen wurde damals auf dem Platz wiederbelebt.
10: Wie hat der VfL Wolfsburg reagiert und was bedeutet das jetzt? Eriksen hat ja noch einen Vertrag.
11: Der VfL Wolfsburg schrieb in den sozialen Netzwerken: Wir denken an dich, Christian. Wolfsburgs Geschäftsführer Dieter Hecking erklärt auf NDR-Anfrage, dass die Wölfe in einem engen Austausch mit der dänischen Nationalmannschaft und Christian selbst stehen. Man sei erleichtert, dass es ihm den Umständen entsprechend gut geht und warte jetzt die weitere Entwicklung ab. Eigentlich waren in dieser Woche Gespräche zwischen Eriksen und dem VfL Wolfsburg geplant, bei denen es darum gehen sollte, ob er sich nach dem Bundesliga-Abstieg vorstellen kann, bei den Wölfen zu bleiben. Aber aktuell ist offen, ob er seine Karriere überhaupt fortsetzen wird. Der Sportdirektor der dänischen Nationalmannschaft erklärt, dass das der Spieler beantworten muss.
10: Erstmal gute Besserung auch von hier und unterwegs bitte Vorsicht auf der B404 nach Lüneburg. Ein Metallteil zwischen Marschacht in Rönne und Eichholz. Die Zeit 12.11 Uhr, das war aktuell mit Julia Vogt.
1: Julia, ich danke dir. Und wir gucken auf unser Wetter. Also so ein kleiner Sonnenstrahl, der hilft doch, um in die neue Woche reinzukommen, oder? Wir haben es heiter bis wolkig, überwiegend trocken. Erst gegen Abend, da kommt dann von Westen her Regen rein. Dazu Höchstwerte um 20 Grad auf Jüst bis 25 sind drin in Gartow. Morgen insgesamt mehr Wolken, örtlich auch Schauer und Gewitter möglich und die Höchstwerte noch bis 19 Grad dann.
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1: Guten Tag allerseits. Wir feiern auch gleich wieder die schönsten Szenen unserer Lieblingscomedy Frühstück bei Stefanie. Da sind wir ja gerade in den Best-of-Wochen. Heute ist Herr Ahlers dran, ja, mit seinen besten Ergüssen. Gleich hier, so gegen 20 nach 12.
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0: Mittagspause mit uns. Sie hören NDR 1 Niedersachsen jetzt mit einer wichtigen Verkehrsinfo. Vorsicht bitte auf der A38 Halle Richtung Göttingen zwischen Friedland und Dramfeld. Da steht ein defekter LKW. Und Vorsicht bitte auch auf der B4 Uelzen-Lüneburg zwischen Deutsch-Evern und Lüneburg-Kaltenmoor. Auch hier ein defektes Fahrzeug.
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1: Vorsicht bitte auf der A7 Hannover Richtung Kassel. In der Ausfahrt Laatzen, da steht ein defektes Fahrzeug auf dem Verzögerungsstreifen hier. Dann die A1 Lübeck Richtung Hamburg zwischen Morfleet und Norderelbbrücke. 2 Kilometer stockender Verkehr. A1 Osnabrück-Bremen zwischen Brinkum und Hemeling. 4 Kilometer Stau. Dann haben wir die A7 Hannover-Hamburg zwischen Berghof und Westenholz. 6 Kilometer stockend nach der Sperrung noch. Die A7 Hannover Richtung Hamburg. Ausfahrt Soltau-Ost bis 14:30 noch gesperrt. Dann haben wir in der Region Hannover die Kreisstraße zwischen Leine-Chaussee und der B442 nach einem Unfall noch gesperrt. Und die Elbfähre Glückstadt-Wischhafen. Wartezeit ab Wischhafen, ja, bis zu 1 Stunde. Und in Wunstorf kommt es im Bereich Lutherweg immer noch zu Problemen wegen des Großbrandes. Deswegen sollten hier Fenster und Türen geschlossen gehalten werden. Ich wünsche Ihnen eine gute Fahrt.
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1: Eine schöne Mittagspause für Sie. Wir stellen Ihnen gleich den jüngsten Berufsimker Deutschlands vor, Maximilian Urban. Guter Typ. Und wir wollen dann mal von ihm wissen, warum er mit seinen geliebten Bienen auf Wanderschaft geht. Ja, gleich so gegen 20 vor 1 hier.

0: Sie hören NDR 1 Niedersachsen am Montagmittag und das ist wirklich eine abgefahrene Geschichte. Der jüngste Berufsimker Deutschlands, der kommt aus Niedersachsen, aus Ibbenbüren und er heißt Maximilian Urban und er erzeugt seinen Honig unter dem Namen Summstoff. Finde ich super lustig. Und er wandert mit seinen Bienen umher, immer weiter, um an den Honig zu kommen. Also das mussten wir uns natürlich mal genauer erklären lassen und haben mit ihm gesprochen heute.
1: Wir fangen an mit der Rapsernte. Die ist dann eher so in der Magdeburger Börde, dann auch in Bayern unten. Danach kommt dann wirklich die Akazie, dann kommen die Lindentracht. Dann haben wir noch die Heide in der Lüneburger Heide. Das ist wirklich, also man ist immer unterwegs. Also immer, wo die Tracht ist, sind die Bienen auch.
0: Ja, da kommt er mit den Bienen gut rum. Natürlich wollten wir jetzt vom echten Profi auch mal wissen, was denn sein Lieblingshonig ist.
1: Also mein Lieblingshonig ist tatsächlich der Rapshonig. Im Endeffekt hat jeder Honig so seine eigene Eigenschaft. Ne? Also jeder, der Akazienhonig ist ein bisschen milder, der Rapshonig ist eher so ein bisschen kräftiger im Geschmack. Genauso wie der Heidehonig. Also es ist schon, ist halt für jeden Geschmack. Ne? Also ich sage immer, die Leute, die gerne Salami mögen, mögen ganz gerne den Heidehonig. Die ein bisschen süßer essen, mögen vielleicht lieber den Akazienhonig. Also das ist wirklich für jeden was dabei eigentlich.
0: Das ist ja abgefahren, dass man das so zuordnen kann. Also Maximilian Urban aus Ibbenbüren ist Deutschlands jüngster Berufsimker und ist jetzt aktuell mit seinen Bienen gerade im Harz bei uns unterwegs.
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0: Einen schönen Montagmittag. Sie hören NDR1 Niedersachsen. Ich bin Verena Kortmann. Bin jetzt so langsam auf dem Sprung in Feierabend. Aber ich weiß ja, dass Sie hier mit und bei Sören Ulrichs gleich in den allerbesten Händen sein werden.
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0: Ja, und vorher sind wir noch einmal wild. Jeden Mittag spielen wir ja Ihre Musikwünsche. Übrig geblieben vom wilden Wunschwochenende Anfang des Jahres. Aber hier kommt ja nichts weg. Heute kommt der Wunsch von Marvin Knolle aus Laatzen. Er wünscht sich diesen Song, weil der eben genau seine Gefühle ausdrückt, wenn man selber mal keine Worte findet. Limp Bizkit. Lang nicht gehört, ne? Behind Blue Eyes. Ich lieb den auch. Jetzt hier bei uns. Bei NDR 1 Niedersachsen.

0: Aktueller Hinweis von den Straßen ist gerade reingekommen von der A293.
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0: Und zwar Vorsicht bitte, A293 Richtung Oldenburg Nord. In der Ausfahrt Oldenburg-Etzorn steht ein defekter LKW. A1, Lübeck Richtung Hamburg. Zwischen Hamburg-Morfleth und Norderelbbrücke haben wir 2 Kilometer stockenden Verkehr. A1 Hamburg Richtung Bremen, die Ausfahrt Euthen ist gesperrt, wahrscheinlich noch bis 15 Uhr. Außerdem A1 Osnabrück Richtung Bremen, zwischen Bremen-Brinkum und Hemelingen 4 Kilometer Stau. Die A7 Kassel Richtung Hannover, die Einfahrt Seesen nach dem Unfall weiterhin gesperrt. A7 Hannover Richtung Hamburg, in Höhe Berghof haben wir 6 Kilometer stockend. A7 Hannover Richtung Hamburg, Ausfahrt Soltau Ost ist gesperrt. Region Hannover, Kreisstraße zwischen Leine-Chaussee und der B442 Stiefelholz gesperrt, leider nach einem Unfall. An der Elbfähre Glückstadt-Wischhafen, Wartezeit ab Wischhafen bis zu 1 Stunde. Hamburg, die Kühlbrandbrücke in beiden Richtungen für Fahrzeuge über 44 Tonnen gesperrt. In Wunsdorf im Bereich Lutherweg, der Großbrand dort, hier bitte Fenster und Türen geschlossen halten. Und gerade noch reingekommen, B72 Schneiderkoop Richtung Vilsum, aufpassen. Zwischen Kloppenburg Industriegebiet und Kloppenburg. Hier liegen Metallteile auf der Fahrbahn.
2: Es ist 13 Uhr.
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2: Mit Silke Lenjewski. Guten Tag, die Schlagzeilen. Bund und Länder ziehen Zwischenbilanz zur Staatsmodernisierung. 300 Feuerwehrleute kämpfen weiter gegen Großbrand in Wunsdorf. Polizei Oldenburg sucht immer noch nach Vermisstem an Twielbeker See. Das Wetter, viele Wolken, etwas Sonne, örtlich Schauer bis 25 Grad. Deutschland soll schneller, digitaler und weniger bürokratisch werden. Wie das gelingen kann, will Digitalminister Wildberger zur Stunde in Berlin mitteilen. Kirsten Gierschig, was plant der Minister?
3: Also der Staat, der soll einfacher, digitaler und schneller werden. Zum einen für die Bürger. Die sollen zum Beispiel das Kindergeld automatisch bekommen. Und wenn sie Sozialleistungen brauchen, wie etwa Bürgergeld oder Wohngeld, können sie die in Zukunft an einer Stelle digital beantragen, anstatt zu vielen verschiedenen Ämtern zu rennen. Und Unternehmen, die sollen von Bürokratie und Berichtspflichten befreit werden. Also Anträge werden in Zukunft schneller genehmigt, auch mit Hilfe von KI. Das soll Kosten sparen und wieder mehr wirtschaftliche Dynamik bringen. Die Modernisierungsagenda des Bundes umfasst 80 Einzelmaßnahmen und dazu kommen noch rund 200 Maßnahmen gemeinsam mit den Ländern. Manches davon, das klappt schon ganz gut. Das neue Auto etwa kann man schon jetzt online zulassen. Aber vieles wird einfach dauern. Es gibt bei den Ländern und Kommunen rund 8500 Verwaltungsdienstleistungen, die alle einigermaßen einheitlich zu digitalisieren oder in einer App verfügbar zu machen, was ja das Ziel ist. Das dauert einfach.
2: Das Stockholmer Friedensforschungsinstitut SIPRI hat vor einem neuen nuklearen Wettrüsten gewarnt. SIPRI erklärte, die neuen Atommächte bauten ihr Arsenal quantitativ und qualitativ aus. Abrüstungsverpflichtungen würden vernachlässigt oder ganz aufgegeben. SIPRI zufolge gibt es weltweit derzeit fast 12.200 nukleare Sprengköpfe, die meisten davon in Russland und den USA. 3 Wochen nach dem tödlichen Einsturz eines Hauses im sächsischen Görlitz hat die Polizei 2 Verdächtige ermittelt. Die beiden 27- und 33-jährigen Männer stehen demnach im Verdacht, die Gasleitungen im Gebäude beschädigt oder manipuliert zu haben. Beide Männer sitzen bereits wegen anderer Delikte in Untersuchungshaft. In dem Haus in Görlitz sollen sie nach Diebesgut gesucht haben, etwa nach Fahrrädern, Kupferleitungen oder Buntmetall. Bei dem Einsturz Mitte Mai kamen 3 Menschen ums Leben. In Wunsdorf in der Region Hannover bekämpft die Feuerwehr weiter einen Brand in einem ehemaligen Industriekomplex. Anwohner sollen noch immer Fenster und Türen geschlossen halten. Julia Willkommen im Studio Hannover. Wie ist die aktuelle Lage?
4: Die Feuerwehr kämpft immer noch gegen die Flammen und das wird wohl auch noch etwas dauern, sagt ein Sprecher der Feuerwehr Wunsdorf. Denn es ist schwierig, weil das Dach der alten Fabrikhalle aus Holz besteht, abgedeckt mit Teerpappe. Da hat man sich eine Hölle gebaut, sagt der Feuerwehr. Der Sprecher, das macht richtig Hitze. Er mache den Job schon lange, aber so etwas habe er noch nicht gesehen. Er geht auch davon aus, dass der Brandort noch einige Tage von der Feuerwehr betreut werden muss, weil immer wieder Glutnester aufflammen. Zu Spitzenzeiten waren etwa 270 Feuerwehrleute vor Ort, jetzt sind es noch etwa 40. Ein Lokführer hatte am späten Abend Rauch über dem leerstehenden Gebäude direkt an der Bahnstrecke bemerkt und die Feuerwehr alarmiert. Die Brandursache ist laut Polizei noch unklar. Sobald der Brandort abgekühlt ist, machen sich Experten auf Spurensuche.
2: Ein neuer Slogan soll ab heute für Niedersachsen werben. Mutiger soll die neue integrierte Standortkampagne sein und selbstbewusster, so die Landesregierung. Dafür hat sie 10 Millionen Euro bis zum nächsten Jahr bereitgestellt. Die Kampagne wird am Nachmittag vorgestellt. Das Ziel, der Wirtschaftsstandort Niedersachsen, soll attraktiver gemacht und dringend benötigte Fachkräfte sowie Investoren ins Land gelockt werden. Mit dem Slogan Niedersachsen klar hatte sich das Land seit gut 10 Jahren präsentiert. Die Polizei sucht weiterhin nach einem vermissten 72-Jährigen aus Hatten im Landkreis Oldenburg. Alle Suchaktionen am Wochenende verliefen laut Polizei erfolglos. Der Rentner war bereits am Freitag von seinem Altenheim als vermisst gemeldet worden. Am Samstag wurde sein Rucksack am Ufer des Zwelbeker Sees in Oldenburg entdeckt. Die Einsatzkräfte suchten daraufhin mehrere Stunden den See ab. Die Polizei hofft jetzt auf Hinweise aus der Bevölkerung. Die Zeit ist es 13.05 Uhr.
0: NDR 1 Niedersachsen-Hörerin Daniela war gestern beim Gänsemarkt in Haaste, schreibt sie hier in der NDR Niedersachsen-App. Ja, wie sieht denn heute das Ausflugswetter aus, wenn Sie frei haben und nicht arbeiten müssen? Es gibt Sonne, aber auch dichtere Wolken, vereinzelt Schauer, denn meist bleibt es trocken bei uns in Niedersachsen. Maximal 20 Grad auf Spiekeroog, 25 in Lüchow und bis zu 21 Grad im Oberharz. Morgen wird es deutlich ungemütlicher, mit Schauern und Gewittern, aber auch wieder ein paar Sonnenstrahlen und bis zu 19 Grad morgen.
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0: Sie sind hoffentlich gut gestartet in diese neue Woche und hatten ein schönes Wochenende. Vielleicht ja bei der Sielortfete in Horumersiel, bei Musik im Park in Bad Gandersheim oder, na klar, beim Tag des offenen Hofes, zum Beispiel in Hohenhorst, Ehrenburg oder Hagen. Und für ihren perfekten Start in diesem Montagnachmittag sorgen jetzt die Dire Straits und Madonna.
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0: Unser Grillfleisch, die Milch oder das frische Gemüse, ja, das ist für viele von uns ja fast selbstverständlich. Aber wo das alles eigentlich herkommt und was für Arbeit dahinter steckt, das konnten Sie am Wochenende erleben beim Tag des offenen Hofes. 48 Bauernhöfe waren gestern dabei, wir von NDR in Niedersachsen auch und rund 165.000 Besucherinnen und Besucher, die begeistert waren.
1: Sehr gut. Wir haben selber ein paar Hühner zu Hause und haben uns mal angeguckt, wie es hier so ist. Schöner Garten, leckerer Kuchen, leckere Kartoffeln. Wir haben Spaß.
2: Wir haben die Eiersortiermaschine uns vorführen lassen.
3: Und die Hühner finde ich toll.
4: Wir sind sehr begeistert, was die hier auf die Beine gestellt haben. Und am meisten interessiert hat uns die Kartoffeltechnik und wie die abgepackt werden und so. War sehr interessant.
5: Diese großen Reifen von den Treckern, da kann ich ja drin kuscheln in den Reifen. Ich kenne eigentlich Landwirtschaft, aber das überwältigt mich hier.
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0: Wenn Sie diese treuen Augen angucken, ne, von Ihrem Hund oder von Ihrer Katze, da schmilzt man dahin, oder? Kenne ich nur zu gut von unserer Labradorhündin Alma.
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0: Und natürlich wollen Sie und ich, dass es unseren Haustieren gut geht. Deshalb bekommen Sie immer kostenlose Tipps von unserem NDR 1 Niedersachsen Tierarzt Dr. Thomas Laube. Moin Thomas.
2: Hallo Sören.
0: Heute geht es um eine Infektionskrankheit, die für Hunde sehr gefährlich sein kann. Die Hundemalaria umgangssprachlich kann durch Zecken übertragen werden. Woran erkennen wir denn, dass ein Hund infiziert ist?
2: Das kann man im Prinzip erst dann erkennen, wenn Symptome auftreten, zum Beispiel verfärbter, rötlicher, bräunlicher Urin. Das ist eins der Markenzeichen, aber auch zum Beispiel sehr helle Schleimhäute. Zum Beispiel kann man ja mal bei seinem Hund mal die Schleimhäute in der Mundschleimhaut anschauen. Die sind ja normalerweise rosa. Wenn die plötzlich blass sind, dann stimmt 100% irgendwas nicht. Und dann kann der Tierarzt in einer Blutprobe sofort diese Krankheit nachweisen. Das sind Blutparasiten, Babesien, die werden durch Zecken übertragen.
0: Ich hoffe, es gibt eine Therapie. Wie sieht die aus?
2: Ja, wenn man rechtzeitig kommt, dann kann man tatsächlich diese Babesien abtöten. Und wenn es dann schon weit fortgeschritten ist, dann muss man tatsächlich eine Blutübertragung machen. Das läuft dann genauso wie in der Humanmedizin. Also da wird dann wirklich eine Blutkonserve übertragen.
0: Klingt aber langwierig.
2: Das ist dann, geht's dann schon um Leben und Tod. Mhm. Und deshalb ist es ganz wichtig. Früher hat es diese Krankheit eigentlich nur in Mittelmeerländern gegeben, weil nur dort diese Zecke vorkam. Ich möchte es kurz beschreiben. Es gibt ja bei uns inzwischen viele Zecken. Mhm. Und diese Zecke, von der wir jetzt gerade reden, die hat typischerweise so ein Muster auf dem Rücken. So ein bisschen Schachbrettmuster. Und diese Zecke, die hat sich derartig verbreitet, auch in Deutschland immer größere Gebiete erobert, dass eben auch jetzt diese Krankheit hier bei uns vorkommt.
0: Umso wichtiger, dass wir darauf hinweisen. Thomas, schon mal danke für die Tipps und die Hinweise. 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
1: Gerade reingekommen, Vorsicht bitte auf der B72 Vilsum Richtung Schneiderkurk. Krug zwischen Emsteck und Drantum steht ein defekter LKW. A1 Lübeck Richtung Hamburg zwischen Hamburg-Morfleet und Norderelbbrücke 2 Kilometer stockender Verkehr. A1 Hamburg Richtung Bremen, die Ausfahrt Euthen ist gesperrt, wahrscheinlich noch bis 15 Uhr. Nochmal A1, diesmal Osnabrück Richtung Bremen, zwischen Bremen-Brinkum und Hemelingen aktuell 4 Kilometer Stau. Rüber auf die A7, Kassel Richtung Hannover, nach dem Unfall dort die Einfahrt Seesen weiterhin gesperrt. A7 Hannover Richtung Hamburg, die Ausfahrt Soltau-Ost auch gesperrt, hier wahrscheinlich noch so eine Stunde bis 14.30 Uhr. Region Hannover, Kreisstraße zwischen Leine-Chaussee und der B442 Stiefelholz gesperrt nach einem Unfall. An der Elbfähre, Glückstadt Bischhafen, brauchen Sie Geduld. Wartezeit ab Bischhafen bis zu 1 Stunde. Hamburg, die Kühlbrandbrücke ist in beiden Richtungen gesperrt für Fahrzeuge über 44 Tonnen wegen der Brückenarbeiten dort. Und in Wunsdorf der Großbrand im Bereich Lutherweg, deshalb hier bitte weiterhin Fenster und Türen geschlossen halten. Die Zeit, wir haben es 13.29 Uhr.
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2: Aus dem Studio Oldenburg mit Annette Laug. Ermittlungsbehörden aus Bremen und dem Nordwesten haben mehrere Einrichtungen zum Drogenhandel aufgedeckt. Unter anderem soll im Raum Oldenburg ein sogenanntes Drogentaxi Bestellungen ausgeliefert haben. Auf einem Gehöft im Raum Oldenburg und einem Vechter Autohaus wurde den Angaben zufolge eine Verpackungsstraße entdeckt, auf der Drogen für den Straßenverkauf portioniert wurden. Eine entsprechende Razzia liegt bereits einige Tage zurück. Die Ermittler berichten von 17 durchsuchten Wohnungen und 11 Verdächtigen. Beim Treffen der Landkreise in Berlin haben Kloppenburg und Vechta auf ein wichtiges Hemmnis für das Wirtschaftswachstum aufmerksam gemacht. Sie sorgen sich, dass neue Unternehmen sich nicht ansiedeln, weil die Stromversorgung ein Problem ist. Die IHK Oldenburg hat eine Blitzumfrage bei ihren Unternehmen gestartet. Fritzi Blömer, was sind die Ergebnisse?
3: Die Umfrage zeigt, dass das Problem aus Sicht der Betriebe wirklich drängt. Viele Betriebe benötigen demnach kurzfristig zusätzliche Netzkapazitäten. 86% der Betroffenen wissen aber nicht, ob und wenn ja, wann ein Anschluss zur Verfügung stehen könnte. Die Lage sei ernst, betont IHK-Präsident Müller. Transformation, also Strukturwandel in der Industrie und auch die Energiewende gerieten so ins Stocken. Arbeitsplätze könnten in Gefahr sein. Die Engpässe entstehen laut IHK meist nicht in den regionalen Netzen, sondern auf den darüberliegenden Hochspannungsebenen. Man wolle sich jetzt stärker für das Thema einsetzen, heißt es.
2: 9 Autofahrer haben am Samstag im Kreis Cuxhaven eine Anzeige wegen Nötigung erhalten. Wie die Polizei berichtet, waren die 9 Teil eines sogenannten Hochzeitskorsos. Der war mit niedriger Geschwindigkeit auf der Autobahn 27 in Richtung Bremen unterwegs. Die Fahrzeuge hätten mit etwa 80 km/h teils alle Fahrstreifen blockiert, so die Polizei. Die Folge sei ein langer Rückstau gewesen. Und die Ortstemperaturen heute 20 bis 23 Grad werden erwartet.
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1: Kennen Sie das auch, wenn morgens der Wecker klingelt?
4: Schon aufstehen? Nur noch ein paar Minuten.
1: Ja, und dann einfach nochmal auf die Snooze-Taste drücken. Oder 2-mal. Oder 3-mal. Ist das eigentlich gesund? Und können wir dadurch fitter in den Tag starten? Das erfahren Sie gleich in unserer Zeitmaschine um 13.40 Uhr nach NDR 1 Niedersachsen, die Musik meines Lebens von ABBA und Elton John.

0: Ihnen geht es hoffentlich wie NDR1 Niedersachsen-Hörer Michael. Der hatte nämlich ein schönes Wochenende und war bei der Modellausstellung in Watenbüttel, schreibt er in der NDR Niedersachsen-App. Danke für die Nachricht und deutlich weiter zurück in der Zeit geht es jetzt für Sie, gemeinsam mit Carsten Thiele.
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3: 8. Juni.
4: Schon aufstehen? Nur noch ein paar Minuten.

0: Ich will nur noch mal kurz ein bisschen dösen. Ja, ja, ist ja gut. Nur noch 5 Minuten.
1: Ach, es ist schon verführerisch. Diese Snooze-Taste am Wecker, sie verschiebt für ein paar Minuten den Ernst des Lebens. Heute vor 70 Jahren bringt die Firma General Electric Telecron den ersten Wecker mit so einer Weiterschlaftaste auf den Markt. Das Modell 7H241, The Snooze Alarm. Einmal gedrückt, geht der Wecker für ein paar Minuten aus, um dann erneut zu klingeln. Eine der beliebtesten Selbsttäuschungen des Alltags.
0: Früher musste man sich entscheiden, aufstehen oder weiterschlafen. Jetzt kann man immerhin so tun, als gäbe es noch eine dritte Möglichkeit.
1: Gesund ist das allerdings nur fürs Gemüt. Wer immer wieder eindöst und gleich wieder herausgerissen wird, macht aus der letzten Schlafphase eher Stückwerk als Erholung. Kurz gesagt, die Snooze-Taste ist nicht unbedingt die ideale Methode, um wirklich fit in den Tag zu starten.
0: Mag sein, aber was heißt schon ideal?
1: Aus der Snooze-Taste wird der kleine Knopf für alle, die mit dem Tag noch ein bisschen warten wollen. Der Rest ist Geschichte.
2: 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A28 Oldenburg Richtung Leer zwischen Apenremels und Hilsum liegt ein Metallteil. Vorsicht dort!

0: Weiterer Hinweis für Sie vom NDR Niedersachsen Verkehrsservice. Jetzt bitte Vorsicht auf der A31 Meppen Richtung Leer. Denn zwischen Papenburg und dem Dreieck Bunde steht ein defektes Fahrzeug. Und nochmal der Hinweis für die Autobahn 28 Oldenburg Richtung Leer. Zwischen Apenremels und Vilsum liegt weiterhin ein Metallteil auf der Fahrbahn.
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0: Dieses Phänomen, das kennen Sie auch bei uns aus Niedersachsen. Ortsschilder, die immer wieder geklaut werden wegen ihrer tollen Namen. Haben wir auch schon drüber berichtet, hier bei NDR Niedersachsen, über das Ortsschild von Bierbergen zum Beispiel im Kreis Peine. Deutschlandweit sind es jährlich 3000 Schilder, die abmontiert werden und dann verschwinden. Betroffen ist auch der Ort Sören in Schleswig-Holstein. Kann ich nachvollziehen, ist ja auch ein toller Name. Bürgermeister Walter Stint findet das allerdings nicht ganz so lustig.
1: Verschweißen haben wir auch ausprobiert oder diese Abreißschrauben. Also die, beim bestimmten Drehmoment reißt der Sechskant ab und man kann die nicht mehr lösen. So. Dann werden die Schilder einfach mit der Flex bearbeitet und entweder der Rahmen zerstört oder unten der Pfahl abgeschnitten.
0: Ja, und das geht ins Geld. 160 bis 200 Euro kostet so ein Schild. Deshalb gibt es jetzt diese Sören-Schilder zu kaufen, inklusive Echtheitszertifikat.
1: 14 Schilder sind bezahlt, teilweise sind die auch schon verschickt. Und ich habe insgesamt 30 Anfragen. Und das für ein Produkt, was nicht ganz billig ist und eigentlich keine Funktion hat.
0: Ja, kaufen können Sie so ein Sören-Schild direkt über die Gemeindeverwaltung von Sören in Schleswig-Holstein. Weiß ich ja schon, was ich mir zum Geburtstag wünsche im August. Hier meldet sich der NDR Niedersachsen Verkehrsservice. Vorsicht auf der Autobahn 2, Dortmund Richtung Hannover. Zwischen Rehren und Lauenau steht ein defektes Fahrzeug.

Wieder was Wichtiges vom NDR1 Niedersachsen Verkehrsservice. Jetzt für die B4 Lüneburg-Hamburg Richtung Uelzen zwischen der A39 und Lüneburg-Ebensberg. Da liegt eine Plane.

0: So, jetzt der ausführliche Blick auf die Straßen bei uns im Norden.
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0: Mit der A2 Dortmund Richtung Hannover in Höhe Rehren steht ein defektes Fahrzeug. A1 Lübeck Richtung Hamburg. Ab Hamburg-Marfleth haben wir 2 Kilometer stockenden Verkehr. A1 Osnabrück Richtung Bremen zwischen Bremen-Brinkum und Hemelingen 4 Kilometer Stau. Die A7 Kassel Richtung Hannover nach dem Unfall dort. Die Einfahrt Seesen weiterhin gesperrt. Kreis Oldenburg, die Kreisstraße in Höhe Abzweig nach Döhlen gesperrt, nach einem Unfall ebenfalls. Region Hannover, noch ein Unfall, Kreisstraße zwischen Leine-Chaussee und der B442 Stiefelholz deshalb gesperrt. An der Elbfähre, Glückstadt Wischhafen, Wartezeit ab Wischhafen bis zu 1 Stunde. Nochmal nach Hamburg, die Kühlbrandbrücke ist gesperrt in beiden Richtungen und zwar für Fahrzeuge über 44 Tonnen wegen der Brückenarbeiten dort. Hinweis für den Kreis Schaumburg. In der Stöversandstraße in Rinteln wurde eine Weltkriegsgranate gefunden. Deshalb muss der Bereich im Umkreis von 300 Metern geräumt werden bis 16 Uhr. Also bitte den Bereich dort verlassen und den Anweisungen von Polizei und Feuerwehr folgen. Und dann haben wir ja noch den Großbrand in Wunsdorf. Deshalb gibt es dort starken Rauch, Geruchbelästigung im Bereich des Lutherwegs. Deshalb hier bitte Fenster und Türen geschlossen halten.
2: Es ist 14 Uhr.
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2: Mit Silke Lenjewski. Guten Tag, die Schlagzeilen. Bund und Länder wollen Deutschland digital besser aufstellen. Anwohner verärgert über Kosten und Schäden nach geplantem Zisternenbau in Hannover. Niedersachsen stellt neue Standortkampagne vor. Das Wetter, viele Wolken, etwas Sonne, örtlich Schauer bis 25 Grad. Deutschland soll modern und digital gut aufgestellt werden. Wie das gelingen kann, hat Digitalminister Wildberger heute in Berlin mitgeteilt. Kirsten Gierschig, was plant der Minister?
3: Der Staat soll schneller, digitaler und handlungsfähiger werden. Das will die Bundesregierung mit ihrer Modernisierungsagenda erreichen. Die Bürger sollen leichter Zugang zu Behörden bekommen, vor allem digital. Dabei helfen soll auch die sogenannte EuDi-Wallet, eine digitale Brieftasche, die Ausweis und Führerschein auf dem Handy bereithält. Sie soll Anfang 2027 kommen, genau wie die automatische Auszahlung des Kindergelds. Die Staatsmodernisierung soll aber nicht nur digitalisieren, sondern auch Strukturen verändern, etwa beim Sozialstaat. Dessen Behörden sollen effizienter und vernetzter werden, damit Bürger nur noch an einer Stelle einen Antrag stellen müssen. Unternehmen sollen von schnelleren Planungs- und Genehmigungsverfahren und Entbürokratisierung profitieren. Dabei arbeiten Bund und Länder zusammen. Nordrhein-Westfalen und Baden-Württemberg etwa befreien Unternehmen ab Anfang 2027 von den meisten Berichtspflichten. Mit den Ministerpräsidenten beider Länder, Bundespolitikern und Wissenschaftlern will Digitalminister Wildberger am Montag über die Fortschritte bei der Staatsmodernisierung diskutieren.
2: Die Stadt Hannover hatte eine Zisterne in der Innenstadt geplant, um Regenwasser zu sammeln. Das Projekt wurde aber gestoppt, weil die historischen Gebäude in der Straße durch die Bauarbeiten zum Teil massiv beschädigt wurden. Jetzt sollen die Anleger ein Drittel der entstandenen Kosten übernehmen. Maren Bruns, wie begründet die Stadt ihr Vorgehen?
4: Die Stadt argumentiert, dass sie rechtlich an ein Gutachten einer Versicherung gebunden ist. Und das sagt, die Stadt habe nicht wissen können, dass der Boden unter den Häusern so locker ist. Das sei bei einem Bodengutachten vorab nicht ermittelt worden. Die Versicherung sagt deshalb, die Stadt trägt damit nicht zu 100% die Schuld an den Schäden. Die Stadt müsse sich daran halten, sagte ein Sprecher, sonst wäre es Veruntreuung von Steuergeldern. Und deswegen sollen die Eigentümer nun ein Drittel der entstandenen Kosten übernehmen. Und das ärgert die Anlieger. Mehrere Eigentümer prüfen nun rechtliche Schritte. Wie teuer die Reparaturen werden, ist aber noch nicht klar. Das hänge von den Schäden an den Häusern ab. Der Stadtsprecher betonte, dass sie das am liebsten außergerichtlich lösen würden. Es ist auch deshalb ein zweites technisches Gutachten auf dem Weg, das von der Politik in Auftrag gegeben wurde. Und das soll noch einmal genau prüfen, wer nun Schuld an den Schäden trägt.
2: Das ist groß. Mit diesen Worten präsentiert sich Niedersachsen ab sofort in einer millionenschweren neuen Standortkampagne. Offiziell vorgestellt werden soll die Kampagne am Nachmittag mit Ministerpräsident Lies in der Landesvertretung in Berlin. In Hannover prangt der Spruch schon an einer Stadtbahnstation auf einem Plakat. Ziel der neuen Kampagne ist, nach Angaben der Staatskanzlei Niedersachsen attraktiver zu machen. Bislang hat das Land mit den Worten Niedersachsen klar geworben. In Wunsdorf in der Region Hannover bekämpft die Feuerwehr weiter einen Brand in einem ehemaligen Industriekomplex. Nach Angaben eines Sprechers werden die Löscharbeiten noch etwas andauern. Demnach besteht das Dach der alten Fabrikhalle aus Holz, abgedeckt mit Teerpappe. Es flammen immer wieder Glutnester auf. Ein Lokführer hatte am späten Abend Rauch über dem leerstehenden Gebäude direkt an der Bahnstrecke bemerkt und die Feuerwehr alarmiert. Die Brandursache ist noch unklar. Die Zeit, es ist 14.04 Uhr.
0: NDR 1 Niedersachsen-Hörer Jens war am Wochenende beim Wiesenblütenhoffest in St. Andreasberg mit Kuhaustrieb, hat er mir verraten in der NDR Niedersachsen-App. Ja, das Wetter hat ja auch einigermaßen mitgespielt. Heute sogar noch mehr Sonne bei uns in Niedersachsen, auch dichtere Wolken und einzelne Schauer. Meist bleibt es aber trocken. Bis zu 25 Grad haben wir an der Elbe in Dannenberg, 24 in Lüneburg und maximal 21 Grad im Oberharz. Der Dienstag, der ist dann deutlich wechselhafter, mit dichteren Wolken, nur selten Wolkenlücken. Dafür aber Schauer und Gewitter bei bis zu 19 Grad.
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0: Versuchen Sie, das schöne Wochenendgefühl noch in diese neue Woche zu retten, so wie Burka zum Beispiel. Er hat mir vorgeschwärmt in der App von seinem Besuch beim Dorfflohmarkt in Höckelheim bei Nordheim. Ja, so ein Flohmarktbesuch geht auch immer, oder? Ich habe gerade mal nachgeguckt für Sie. Am kommenden Wochenende gibt es zum Beispiel Flohmärkte in Briedlingen, am Oldenburger Hafen und in Edewecht. Schon mal so als Tipp für Sie.
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0: 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Und das ist noch wichtig, von den Straßen zwei Hinweise gerade reingekommen. Für die Autobahn 1 Bremen Richtung Osnabrück. Zwischen Osnabrück Nord und Osnabrück Hafen liegt ein Metallteil. Und Vorsicht außerdem, wenn Sie unterwegs sind, auf der A30 Osnabrück Richtung Rheine zwischen Laggenbeck und Ippenbüren. Hier steht ein defektes Fahrzeug. Gute Fahrt mit uns!

0: Sie haben doch bestimmt auch vor dem Fernseher mitgefiebert, oder? Am vergangenen Samstag das letzte WM-Testspiel für die deutsche Fußballnationalmannschaft. 2:1 gegen die USA in diesem riesigen Footballstadion in Chicago. Holger Dahl aus dem ARD-WM-Team für NDR in Niedersachsen. Was steht heute an für unsere Jungs?
1: Ja, der heutige Montag ist Umzugstag. Abflug ins Trainingslager Winston-Salem nach North Carolina. Da ist ganz in der Nähe ein kleiner Flughafen. Der wird angesteuert. Das Teamhotel könnte äußerlich dann auch ein Anwesen in der Nähe von Harry Potters Hogwarts sein. Ist natürlich auf modernstem Stand, genauso wie die nahegelegenen Fußballplätze der Wake Forest University. Noch am Ankunftstag gibt's ein öffentliches Training. Also inklusive Koffer auspacken ist schon ordentlich was los heute.
0: Ja, und dann voller Fokus auf das erste WM-Spiel, ne, gegen Curaçao.
1: Ja, ist alles ausgerichtet auf das erste WM-Spiel, dann Sonntag in Houston gegen Curaçao. Der Neue muss jetzt integriert werden. Lennart Karls Ersatzmann Hassan Ouedraogo ist gestern schon in Winston-Salem angekommen. Manuel Neuer soll ab sofort wieder voll mittrainieren. Und dann haben wir ja beim 2:1 gegen die USA in Chicago schon zwar auch einiges Gutes gesehen, aber da gibt's schon auch noch ein paar Baustellen. Jamal Musiala ist noch ein bisschen auf der Suche nach seiner Form. Offensive Kreativität, defensive Stabilität, kann alles noch verbessert werden. Es gibt also noch ein bisschen was zu tun.
0: Sagt Holger Dahl aus dem ARD-WM-Team. Und das erste Spiel gegen Curaçao, das ist dann am kommenden Sonntag. Anpfiff ist um 19 Uhr.
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0: Das ist unsere beliebte Plattdeutsch-Rubrik der Kirchen hier bei uns. In dieser Woche mit Pastor Mirko Kühne aus Winsen an der Aller.
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0: Wieder was reingekommen hier von den Straßen.
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0: Und zwar Vorsicht auf der Autobahn 1 Hamburg Richtung Bremen. Zwischen Sittensen und Elsdorf liegt ein Rad. Und weiterhin Vorsicht B188 Burgdorf-Wolfsburg. Zwischen der B4 Gifhorn Nord und Gifhorn Lüneburger Straße. Eine Unfallstelle, die noch nicht abgesichert ist. A1 Lübeck Richtung Hamburg. Zwischen Hamburg-Mofleth und Norderelbbrücke 2 Kilometer stockend. A1 Hamburg Richtung Bremen. Ausfahrt Euthen ist gesperrt, wahrscheinlich noch bis 15 Uhr. Und nochmal A1, diesmal Osnabrück Richtung Bremen, zwischen Bremen-Brinkum und Hemelingen 4 Kilometer Stau. A7, Kassel Richtung Hannover, Einfahrt Seesen nach dem Unfall weiterhin gesperrt. B83, Bückeburg-Hameln, zwischen der B65, Bückeburg, B83 und der Rintelner Straße in beiden Richtungen gesperrt. Region Hannover, Unfall auf der Kreisstraße zwischen der Leine-Chaussee und B442 Stiefelholz, deshalb gesperrt die Strecke. An der Elbfähre Glückstadt-Wischhafen, Wartezeit ab Wischhafen bis zu 1 Stunde, ab Glückstadt bis zu 1,5 Stunden. Hamburg, die Kühlbrandbrücke, gesperrt in beiden Richtungen für Fahrzeuge über 44 Tonnen wegen der Brückenarbeiten dort. Landkreis Schaumburg, in der Stöversandstraße in Rinteln wurde eine Weltkriegsgranate gefunden. Der Bereich im Umkreis von 300 Metern muss geräumt werden bis 16 Uhr. Und in Wunsdorf im Bereich Lutherweg der Großbrand, deshalb hier bitte Fenster und Türen geschlossen halten. Die Zeit wäre uns gleich 14.31 Uhr.
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2: Aus dem Studio Oldenburg mit Annette Laug. Ermittlungsbehörden aus Bremen und dem Nordwesten haben mehrere Einrichtungen zum Drogenhandel aufgedeckt. Die Rede ist von einem Drogentaxi und einer Verpackungsstraße für Drogen. Einzelheiten dazu gleich um 15 Uhr. Das schlecht ausgebaute Stromnetz bereitet den Landkreisen Cloppenburg und Vechta Sorge. Es sei für Wirtschaftsunternehmen ein Hemmnis, heißt es. Die IHK hat dazu eine Umfrage unter Betrieben gestartet. Mehr dazu um 15 Uhr. Und in Hage im Kreis Aurich hat sich offenbar eine Chemikalie in den Fußboden eines Hauses gefressen und einen Großeinsatz der Feuerwehr ausgelöst. Ein Bewohner wurde verletzt. Wie sich herausstellte, war es konzentrierte Salzsäure, die den Teppichboden zerstörte. Und das Wetter: Emden meldet bedeckt 18 Grad, Nordholz heiter 20 und Wilhelmshaven leicht bewölkt 20 Grad.
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0: Unseren NDR1 Niedersachsen-Tierarzt Dr. Thomas Laube, den erreichen Sie übrigens weiterhin am Telefon noch bis 15 Uhr, für Ihre Fragen rund um Ihr Haustier an unseren Tierarzt. 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Und während Sie anrufen, habe ich Pat Benatar für Sie, We Belong, und Arms of Mary von den Sutherland Brothers.
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0: könnten ja schon mal Chips und Getränke einkaufen und ihr Trikot bereitlegen. Am Donnerstag geht's los mit der Fußball-WM. Wir stimmen Sie ein, auch morgen früh, denn da gucken wir schon mal zurück auf die Fußball-WM 2006. Das Sommermärchen in Deutschland mit ganz, ganz viel Emotionen. Sie erinnern sich bestimmt. Ja, in Hellwach, in dieser Woche mit diesen beiden hier.
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2: Wir sind bei Ihnen beim ersten Kaffee oder beim zweiten.
3: Ja, gönnen Sie sich ruhig noch eine Tasse. Wissenschaftler haben herausgefunden, Kaffee erreicht Stellen, da kommt Motivation gar nicht hin. Also heute wird in Berlin unser neuer Niedersachsen-Werbespruch vorgestellt. Wir hatten ja bisher Niedersachsen klar.
2: Sie haben uns ja schon mal jede Menge Vorschläge geschrieben. Da war einer dabei, den fand ich ganz toll. Der hieß Klare Kante, keine Faxen, Niedersachsen.
3: Wir spielen mit Tarek Herl aus Jardinghausen. Der ist noch ganz beglückt. Der war nämlich gestern beim Konzert von Foreigner.
2: Wo haben die denn gespielt?
4: In Bassum.
2: In Bassum.
5: Oh. I wanna know what love is.
2: Haben Sie da mitgesungen, wie ich?
4: Ich bin sich so der Sänger.
3: Ja, Kuhlager ja auch nicht, aber er macht's trotzdem.
4: Sorry.
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0: Niedersachsen klar. Das war ja lange der Werbespruch für unser schönes Bundesland, den Sie zum Beispiel noch sehen auf vielen Schildern an den Autobahnen. Und jetzt ist der neue Spruch offenbar durchgesickert. Lautet offenbar, das ist groß, um Niedersachsen mutiger und selbstbewusster zu präsentieren. Soll heute Nachmittag erst offiziell vorgestellt werden. Was sagen Sie, die NDR1 Niedersachsen-Hörerinnen und Hörer? Hätte es nicht bessere Sprüche gegeben, die keine 10 Millionen Euro gekostet hätten für die entsprechende Werbekampagne? Irgendwelche Vorschläge?
1: Ich würde sagen, Niedersachsen, auf geht's. Ganz einfach, weil das so für Niedersachsen steht.
2: Der warme Norden, würde ich sagen. Weil das ist Norddeutschland, klar. So wie Schleswig-Holstein, aber nicht so kalt.
3: Naja, wir haben hier die Berge, wir haben hier die Nordsee und das ist natürlich in Deutschland einmalig. Ne? Also von da aus wäre dieses schon Niedersachsen einmalig.
1: Oder Niedersachsen, vielfältiges Niedersachsen könnte man vielleicht schreiben. Ne?
4: Niedersachsen, das Beste im Land.
5: Niedersachsen ist für euch da, weil Niedersachsen ein schöner Bundesland ist, was alles zu bieten hat.
6: Niedersachsen moin. Kurz, knapp, präzise und beschreibt alles. Moin geht immer, egal ob morgens, abends und überall von Harz bis ans Meer.
0: Absolut. Alles zum neuen Werbespruch für Niedersachsen und ob es wirklich das ist groß ist, hören Sie dann nachher in den NDR1 Niedersachsen Funkbildern der Tag ab 16 Uhr.
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1: Und auf Vorsicht bitte auf der A31 leer Richtung Meppen. In Höhe Haaren liegen Metallteile. A1 Lübeck Richtung Hamburg. Ab Hamburg-Billstedt haben wir 3 Kilometer stockenden Verkehr. A1 Osnabrück Richtung Bremen. Zwischen Bremen-Brinkum und Hemelingen 4 Kilometer Stau. Die A7 Kassel Richtung Hannover. Nach dem Unfall dort weiterhin hier die Einfahrt Seesen gesperrt. A7 Hannover Richtung Hamburg. Ab Hamburg-Hausbruch 3 Kilometer stockend. B83 Bückeburg-Hameln. Zwischen der B65 Bückeburg, B83 und der Rintelner Straße in beiden Richtungen gesperrt. Region Hannover, Kreisstraße zwischen Leine-Chaussee und der B442 Stiefelholz gesperrt nach einem Unfall. An der Elbfähre, Glückstadt-Wischhafen, brauchen Sie Geduld. Und zwar Wartezeit ab Wischhafen aktuell bis zu 1 Stunde, ab Glückstadt sind es bis zu 1,5 Stunden. In Hamburg die Kühlbahnbrücke in beiden Richtungen gesperrt, und zwar für Fahrzeuge über 44 Tonnen wegen der Brückenarbeiten dort. Landkreis Schaumburg, in der Stövesandstraße in Rinteln, da wurde eine Weltkriegsgranate gefunden. Der Bereich im Umkreis von 300 Metern muss bis 16 Uhr geräumt sein. Und in Wunsdorf, der Großbrand im Bereich Lutherweg. Deshalb hier bitte die Fenster und Türen weiterhin geschlossen halten.

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1: Mit Silke Liniewski. Deutschland soll weniger bürokratisch und digital besser aufgestellt werden. Digitalminister Wildberger hat heute eine Zwischenbilanz gezogen und vorgestellt, wie er sich die Staatsmodernisierung in Zukunft vorstellt. So sollen die Bürger beispielsweise leichter Zugang zu Behörden bekommen. Nach den ersten gegenseitigen Angriffen seit Beginn einer Waffenruhe vor rund 2 Monaten hat der Iran seine Angriffe auf Israel nach eigenen Angaben beendet. In einer Erklärung der Militärführung hieß es, der Beschuss sei erfolgt, um den Libanon im Kampf mit Israel zu unterstützen. Die israelische Luftwaffe hatte zuletzt Ziele im Westen und im Zentrum des Iran beschossen. Die überwiegende Mehrheit der Deutschen sieht pessimistisch in die Zukunft. Wie eine Umfrage des Instituts Ipsos ergab, sehen 86% der Befragten das Land auf dem falschen Kurs. Die größte Sorge der Befragten sind demnach steigende Preise. Und jetzt weiter mit Nachrichten aus Ihrer Region.
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2: Aus dem Studio Oldenburg mit Annette Laug. Drogen quasi per Taxi bestellen, das hat man ja schon aus Berlin gehört. Aber offenbar ist oder war das auch in Oldenburg eine lukrative Masche. Ermittler haben nun aber allerhand Infrastruktur für den Drogenverkauf in der Region auffliegen lassen und auch so ein Drogentaxi gefunden. Zudem Drogen und etliche mutmaßliche Beteiligte am Handel. Einzelheiten hat Lotti Höfer.
3: Der geschätzte Straßenverkaufswert der Drogen knapp 600.000 Euro. Insgesamt 11 Verdächtige konnten die Ermittler feststellen. Sie sollen im Raum Oldenburg gewerbs- und bandenmäßig mit Betäubungsmitteln in nicht geringer Menge gehandelt haben. Insbesondere mit Kokain, Cannabis und verschreibungspflichtigen Medikamenten. 17 Objekte haben die Einsatzkräfte von Zoll und den Landespolizeien Bremen und Niedersachsen deshalb vergangene Woche durchsucht. Darunter ein Gehöft im Landkreis Oldenburg und ein ehemaliges Autohaus in Vechta. Vor Ort fanden die Ermittler eine regelrechte Verpackungsstraße, ausgestattet mit Feinwagen und kiloweise Drogen, um diese zum Verkauf fertig zu machen. Außerdem stellten die Ermittler 40.000 Euro Bargeld, scharfe Schusswaffen und das mutmaßliche Tatfahrzeug sicher. Darin eingebaut ein 1,20 x 30 cm großes Versteck, um die Drogen unerkannt zu transportieren und zu verkaufen. 2 Hauptverdächtige sitzen nun in U-Haft. Das Zollfahndungsamt Hannover spricht von einem Erfolg der gemeinsamen Ermittlungsgruppe Rauschgift, die insbesondere die organisierte Kriminalität bekämpfen soll.
2: Beim Treffen der Landkreise in Berlin haben Kloppenburg und Vechta auf ein wichtiges Hemmnis für das Wirtschaftswachstum aufmerksam gemacht. Sie sorgen sich, dass neue Unternehmen sich nicht ansiedeln, weil die Stromversorgung ein Problem ist. Die IHK Oldenburg hat eine Blitzumfrage bei ihren Unternehmen gestartet. Fritzi Blömer, was sind die Ergebnisse?
4: Die Umfrage zeigt, dass das Problem aus Sicht der Betriebe wirklich drängt. 128 Unternehmen aus dem IHK-Bezirk haben teilgenommen. Der erstreckt sich von der Küste bis in den Vechter Südkreis. Viele Betriebe benötigen demnach kurzfristig zusätzliche Netzkapazitäten. 86% der Betroffenen wissen aber nicht, ob und wenn ja, wann ein Anschluss zur Verfügung stehen könnte. Dabei sind bestehende Unternehmen ebenso betroffen wie Unternehmen, die sich neu ansiedeln wollen. Für mehr als 2/3 der befragten Unternehmen spielt ein vorhandenes Stromnetz eine wichtige Rolle, wenn sie sich zukünftig für einen Standort entscheiden. Die Lage sei ernst, betont IHK-Präsident Müller. Transformation, also Strukturwandel in der Industrie und auch die Energiewende gerieten so ins Stocken. Arbeitsplätze könnten in Gefahr sein. Die Engpässe entstehen laut IHK meist nicht in den regionalen Netzen, sondern auf den darüberliegenden Hochspannungsebenen. Man wolle sich jetzt stärker für das Thema einsetzen, heißt es.
2: Wer muss in Worpswede endlich den Boden sanieren? In dem Künstlerdorf sorgt eine private Schießanlage seit Jahren für Ärger, denn Munitionsreste haben den Boden verunreinigt. Arsen, Blei, Cadmium, alles findet sich. Das muss saniert werden, das sieht auch der zuständige Landkreis Osterholz so. Der Betreiber aber klagt dagegen und das Gerichtsverfahren zieht sich seit Jahren. Christina Gerlach hat eine Bürgerinitiative vor Ort getroffen.
5: Dieter Viehfuß lässt sich nicht unterkriegen. Dazu ist ihm die Sache zu wichtig. Die Sache, das ist das schwermetallverseuchte Schießanlagengelände.
6: Für einen Bürger, der sich für Umwelt einsetzen will, ist es nicht zu akzeptieren, dass hier solche Bleimengen liegen und dass diese Bleimengen ausbluten.
5: Viehfuß ist Mitglied der Bürgerinitiative Naturschutz Worpswede. Er ärgert sich, dass der Betreiber gegen jede Anordnung des Landkreises klagt. Aber das ist sein gutes Recht. Doch dass der Landkreis Landkreis Osterholz das Gelände nicht selbst saniert und sich die Kosten vom Betreiber der Schießanlage zurückholt, stattdessen lieber den Ausgang der Gerichtsverfahren abwartet, dafür hat Fifus kein Verständnis.
6: Es muss entsorgt werden, es muss was getan werden.
5: Der Landkreis Osterholz sieht zwar eine Gefährdungslage, die so akut ist, dass die Betreiberin handeln muss, aber nicht so akut, dass er selbst das schwermetallbelastete Gelände sanieren muss. Das teilt er dem NDR mit. Die Betreiberin lehnt eine Stellungnahme ab. Und so gehen die Jahre ins Land, der Schießstand beschäftigt weiterhin die Gerichte, Schwermetalle belasten die Umwelt und die Bürgerinitiative hat wenig Spielraum, sagt Andreas Oeller.
7: Da ist man ohnmächtig, als Bürger ohnmächtig.
5: Trotzdem lassen sie nicht locker. Sie haben sich beim Umweltministerium beschwert über den Landkreis, weil der lieber die juristische Auseinandersetzung abwartet, statt das Gelände selbst zu sanieren. Die Antwort steht noch aus.
2: Halbzeit in Emden. Da war nämlich das Filmfest Emden-Norderney und das hatte jetzt Halbzeit. Das durchwachsene Wetter der vergangenen Tage ist ja für so ein Kinoereignis eher gut. Und gestern fand dann eben zur Halbzeit die große Gala statt. Unter anderem wurde der Emder Schauspielpreis vergeben an Florian Lukas. Unsere Reporterin Nadja Jakob heißt sie, war dabei.
8: Es war ein richtiger Marathon. Insgesamt 13 goldene Awards wurden bei der Zeremonie im Emder Festspielhaus an Filmschaffende überreicht. Florian Lukas, bekannt geworden im Jahr 2003 durch den Film Goodbye Lenin, wurde mit dem Emder Schauspielpreis geehrt. Der 53-Jährige hat inzwischen eine so lange Filmografie vorzuweisen, dass er damit für sein bisheriges Gesamtwerk ausgezeichnet wird.
9: Es ist irgendwie eine Auszeichnung für eine gewisse kontinuierliche Unterschiedlichkeit, würde ich das mal nennen. Und das ist natürlich total besonders und das ist mein erster Preis dieser Art. Das ist wirklich sehr besonders toll. Da kriege ich schon irgendwie ein Gefühl unberechtigter Sentimentalität, würde ich das mal nennen, weil ich ja nach wie vor ganz normal arbeite. Und ich hoffe, dass das noch eine Weile so bleibt.
8: Den mit 5.000 Euro dotierten NDR-Filmpreis für den Nachwuchs gewann der Film Staatsschutz von Faras Shariat, in dem eine migrantische Staatsanwältin systematischem Rassismus ausgesetzt ist. Ein französischer Film ist auf dem Festival in diesem Jahr aber besonders hervorgestochen. Muganga erzählt die Geschichte des kongolesischen Arztes Denis Mukwege, der 2018 mit dem Friedensnobelpreis ausgezeichnet wurde. Der Film bekam von den Zuschauern die meisten Stimmen, die je ein Film auf dem Filmfest Emden-Norderney bekommen hat.
2: Eigentlich wollten zwei Schülerinnen in Stade an einer berufsbildenden Schule ihren Streit beilegen. Am Ende aber stand ein Großeinsatz von Rettungskräften. Laut Polizei hatte eine 16-Jährige ihre Kontrahentin erst attackiert. Die Gleichaltrige versprühte dann Pfefferspray. Zwei unbeteiligte Schülerinnen und eine Schulassistentin wurden leicht verletzt. Drei Jugendliche kamen schließlich vorsorglich ins Krankenhaus. In Hage im Kreis Aurich hat sich eine Chemikalie offenbar in den Fußboden eines Hauses gefressen und so einen Großeinsatz der Feuerwehr verursacht. Ein Bewohner wurde verletzt. Zunächst war unklar, um welchen Stoff es sich handelte. Wie sich dann herausstellte, war es konzentrierte Salzsäure, die sich zunächst in den Teppich und dann den Fußboden gefressen hatte. Das teilte ein Feuerwehrsprecher mit. Der Einsatz ist aber inzwischen beendet. Und das Wetter? Am Nachmittag sind vereinzelt noch Schauer möglich. Zum Abend zieht mehr Regen auf, örtlich auch Gewitter. Die Höchsttemperaturen erreichen 20 bis 23 Grad. Nachts zieht Regen durch, teils schauerartig, teils mit Gewittern. Die Temperaturen sinken in der Nacht auf 13 bis 11 Grad. Morgen dann viele Wolken. Zwischendurch gibt es Sonnenschein, auf den Inseln teils heitere Phasen. Örtlich aber auch wieder Schauer oder Gewitter. Die Temperaturen morgen 17 Grad in Cuxhaven bis 18 Grad in Papenburg. Das war regional aus dem Studio Oldenburg mit Annette Lauck.
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10: Glückwünsche nachträglich noch ganz schnell an Sie, wenn Sie auch Geburtstag hatten am vergangenen Wochenende, so wie Monika Jördens aus Wennigsen. Da schreibt Daniel aus Springe hier in der NDR Niedersachsen-App. Alles Gute von Daniel und natürlich auch vom gesamten NDR 1 Niedersachsen-Team. Und musikalische Glückwünsche gibt es von Eddie Grant, Boston und von Peter Fox. Spielt nämlich jetzt.
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10: Und unterwegs bitte Vorsicht. Zum einen auf der Autobahn 1 Lübeck Richtung Hamburg. Zwischen Hamburg-Billstedt und Morfleet. Hier liegen Gegenstände. Und Vorsicht auch A2 Hannover Richtung Dortmund. Zwischen Hannover-Lahe und Bodfeld. Hier befindet sich eine Ölspur auf der Fahrbahn. Vorsicht auch dort. 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

0: Wenn ich so daran denke, kann ich's eigentlich kaum erwarten.
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Zwischendurch der NDR Niedersachsen Verkehrsservice. Vorsicht A7 Hamburg Richtung Hannover. Denn zwischen Schneferdingen und Soltau-Ost, da steht ein defektes Fahrzeug. Aufpassen hier.

0: Kommen Sie gut und sicher mit uns durch diesen Montagnachmittag.
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0: Und Vorsicht bitte, auf der A7 Hamburg Richtung Hannover zwischen Schneferdingen und Soltau-Ost steht weiterhin ein defektes Fahrzeug. A1 Lübeck Richtung Hamburg zwischen Hamburg-Billstedt und Norderelbbrücke 3 Kilometer stockender Verkehr. A1 Osnabrück Richtung Bremen zwischen Bremen-Brinkum und Hemelingen sind es 4 Kilometer Stau. Die A7 Kassel Richtung Hannover, Einfahrt Seesen weiterhin gesperrt nach dem Unfall dort. A7 Hannover Richtung Hamburg zwischen Hamburg-Hausbruch und dem Elbtunnel 3 Kilometer stockend. Dann habe ich die B83 für Sie, Bückeburg-Hameln, zwischen der B65, Bückeburg und der Rintelner Straße in beiden Richtungen gesperrt. An der Elbfähre, Glückstadt-Wischhafen, Wartezeit ab Wischhafen bis zu 1 Stunde, ab Glückstadt bis zu 1,5 Stunden. Außerdem Hamburg, Kreis Harburg, Maltfeldstraße zwischen Hittfelder Straße und Postweg nach einem Unfall gesperrt. Und wir bleiben in Hamburg, die Kühlbornbrücke in beiden Richtungen gesperrt. Für Fahrzeuge über 44 Tonnen wegen der Brückenarbeiten dort. Kreis Schaumburg in der Stöversandstraße in Rinteln, da wurde ja eine Weltkriegsgranate gefunden. Der Bereich muss geräumt werden bis 16 Uhr im Bereich von 300 Metern dort. Und in Wunsdorf weiterhin der Großbrand im Bereich Lutherweg. Hier bitte Fenster und Türen geschlossen halten weiterhin.
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0: Dieses Geräusch hier, das würde ich Ihnen ja gönnen. Denn dann hätten Sie gewonnen bei unserer Entenjagd und hätten 3-mal richtig gelegen bei der Frage echt oder ausgedacht. Bewerben Sie sich gerne mal über die NDR Niedersachsen-App. Da einfach auf Mitmachen klicken. Ja, und gleich spielen wir dann mit Brigitte Schröder aus Emlichheim schon mal um 180 Euro bei der Entenjagd um 15.40 Uhr.

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0: Für diese Spielrunde ausgelost wurde Brigitte Schröder aus Emlichheim. Hallo Frau Schröder.
2: Hallo.
0: Und Sie könnten die 180 Euro gut gebrauchen, haben Sie mir erzählt.
2: Auf jeden Fall, auf jeden Fall.
0: Denn?
2: Denn wir bekommen Zwillinge, wir bekommen zwei Mädchen.
0: Ach, wie schön. Also Sie oder die Tochter?
2: Nein, meine Tochter.
0: Achso, ich wollte gerade nochmal nachhaken.
2: Ich werde nur Oma, wieder Oma, ja.
0: Ja, wie schön, obwohl man dann natürlich alles doppelt kaufen darf, ne?
2: Das ist so, das ist so.
0: Dann
2: aber gut, es geht ihr gut, meiner Tochter geht es gut, den Kindern geht es auch gut.
0: Das ist
2: das Wichtigste. Wollen wir mehr.
0: Dann, absolut.
2: Dann schaffen wir das auch.
0: Genau, echt oder ausgedacht. Mal gucken, ob Sie das jetzt schaffen.
2: Ja,
0: das ist die entscheidende Frage. Wollen wir loslegen?
2: Ja.
0: Dann starten wir mit der ersten Meldung.
3: Wenige Tage vor dem Eröffnungsspiel der Fußball-WM in Mexiko wurde jetzt der Rekord für die größte La Ola-Welle gebrochen. Dafür versammelten sich tausende Menschen im Zentrum von Mexiko-Stadt. Und zwar auf einer Strecke von 2 Kilometern. Die La Ola-Welle wurde bei der WM 86 in Mexiko weltberühmt.
0: Echt oder ausgedacht?
2: Ich sag mal echt.
0: Die La Ola-Welle. Können wir ja schon mal üben, ne? Hoffentlich für die deutschen Spiele. Und diese Meldung ist echt. Ja. Das wäre jetzt also schon mal Entchen für Sie. Unser Ende an Niedersachsen, Quietsche-Ente. Oder aber Sie schnappen sich das Geld. Es geht weiter für Sie.
3: Weil sein Zug ausfiel, hat ein Mann am Hauptbahnhof in Hannover kurzfristig einen ganzen Bus angemietet. Anschließend lud er rund 50 weitere Betroffene zu einer Gratisfahrt nach Berlin ein. Die Kosten etwa 35.000 Euro.
2: Das glaube ich jetzt nicht.
0: Also sagen Sie?
2: Nein.
0: Ente, sagen Sie.
2: Ja.
0: Das ist eine Nachricht mit Herz, haben uns aber ausgedacht. So, noch einmal richtig liegen und die 180 Euro gehören Ihnen. So, nochmal gut aufpassen.
3: Eine falsch abgeschickte E-Mail hat einen Wolfsburger seinen Job gekostet. Darin lästerte der Mann über seine Chefs. Doch nicht ein befreundeter Kollege bekam die Nachricht, sondern der direkte Vorgesetzte. Es folgte die fristlose Kündigung für den 31-jährigen Ingenieur.
2: Das ist schwierig. Ich sage jetzt mal, das ist echt.
0: Ist auf jeden Fall unangenehm, diese Meldung. Ist zum Glück aber eine Ente.
2: Oh, bitte.
0: Aber Entchen kriegen Sie, die NDR Niedersachsen Quietsche-Ente. Entweder für Sie oder können Sie ja weiter verschenken an die Tochter oder an die Zwillinge.
2: Genau. Ja. Auf jeden Fall, danke für Ihren Anruf.
0: Ja, sehr gerne, hat mich auch gefreut und alles Gute, ne?
2: Vielen, vielen herzlichen Dank.
0: Tschüss.
2: Tschüss.
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0: Das ist groß. Das könnte also sein, der neue Werbespruch für Niedersachsen. Soll erst noch offiziell vorgestellt werden heute Nachmittag, ist aber jetzt schon durchgesickert. Bertil Starke ist bei mir im NDR1 Niedersachsen-Studio. Hallo Bertil.
1: Moin.
0: Ist eines der Themen gleich bei dir in den Funkbildern.
1: Ganz genau. Und 10 Millionen Euro hat dieser neue Slogan in etwa gekostet.
0: Schnapper.
1: Absolut. Ob der sein Geld wert ist, darüber sprechen wir dann natürlich auch gleich noch in den Funkbildern. Apropos Geld, egal ob Schulen, Straßenreinigung oder das Hallenbad, all das wird auch von Landkreisen bezahlt. Die sagen, aber unser Finanzloch ist mittlerweile so groß, wir wissen gar nicht mehr, wie wir das alles stemmen sollen. Heute treffen die Landräte in Berlin auf Kanzler Merz. Mal sehen, wie harmonisch das Ganze wird. Ich fürchte, eher nicht so. Und wir sprechen natürlich auch noch über Deutschlands Tennis-Champion Alexander Zverev darf sich ja seit gestern Grand Slam-Sieger nennen. Er hat die French Open gewonnen in einem epischen Finale. Ich weiß nicht, hast du es gesehen?
0: Leider nicht.
1: Ich habe es in voller Länge gesehen. 5 Stunden ging das ja fast, 4,5 Stunden.
0: Das brauchte noch mal Mittagsschlaf nach der Sendung. Gut, hat lange gedauert, der Mittagsschlaf.
1: Sehr lange. Und ich kann dir sagen, ich brauchte Baldrian zwischendurch, weil das war ja richtig spannend. Und wir zeichnen gleich noch mal den Weg nach, den Zverev gegangen ist, vom kleinen Tennisplatz zum Center Court. All das in den Funkbildern. Bis 18 Uhr bei NDR1 Niedersachsen.
0: Mit Bertil Starke. Ich bin Sören Ulrichs und wünsche noch einen schönen Montag.

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1: Vorsicht bitte in der Region Hannover. Auf der Kreisstraße ist zwischen der B443 in Röttensen und Kolzhorn ein Pferd auf der Fahrbahn. Stau oder stockend auf folgenden Strecken: A1 Lübeck nach Hamburg zwischen Hamburg-Billstedt und Norderelbbrücke 3 Kilometer Stop and Go. A1 Hamburg nach Osnabrück zwischen dem Bremer Kreuz und Asten 6 Kilometer stockend. A1 Osnabrück nach Bremen zwischen Bremen-Brinkum und Hemmelingen 4 Kilometer Stau. A1 Hamburg nach Lübeck zwischen Hamburg-Stillhorn und dem Dreieck Norderelbe 2 Kilometer stockender Verkehr. Die A7 Kassel Richtung Hannover, da ist die Einfahrt Seesen nach einem Unfall gesperrt. A7 Hannover nach Hamburg zwischen Hamburg-Hausbruch und dem Elbtunnel 3 Kilometer Stop and Go. Die B83 Bückeburg nach Hameln ist zwischen der B65 Bückeburg, B38 und Rintelner Straße beidseitig gesperrt. An der Elbfähre Glückstadt-Wischhafen beträgt die Wartezeit ab Wischhafen bis zu 1 Stunde und ab Glückstadt bis zu 1,5 Stunden. Blicken wir nach Hamburg, Kreis Harburg. Die Mahlfeldstraße ist zwischen der Hittfelder Straße und dem Postweg nach einem Unfall gesperrt. In Hamburg, da ist die Kölbrandbrücke in beiden Richtungen für Fahrzeuge über 44 Tonnen wegen Brückenarbeiten gesperrt. Und im Landkreis Schaumburg, in der Stövestraße in Rinteln, da wurde eine Weltkriegsgranate gefunden. Der Bereich im Umkreis von 300 Metern muss bis 16 Uhr, also eigentlich bis jetzt, geräumt sein. Und in Wunsdorf kommt es im Bereich Lutherweg wegen eines Großbrandes zu Geruchsbelästigung. Anwohner werden da gebeten, Fenster und Türen geschlossen zu halten.

0: Es ist 16 Uhr.
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0: Den Start in die neue Woche haben wir fast geschafft. Und die letzten paar Meter, die begleiten wir Sie und bringen Sie gut informiert in den Feierabend. Die deutschen Landkreise, die schlagen Alarm, denn ihre Finanzlöcher werden immer größer. Schwimmbäder, Schulen, Krankenhäuser, all das ist für die Kommunen kaum noch zu stemmen. Davor warnt der Präsident des Deutschen Landkreistages, Achim Brötel.
2: Städte, Gemeinden, Landkreise zusammen, jedes Jahr steigt der Schuldenberg um 30 Milliarden Euro. Und das Ganze kommt jetzt auch sehr schnell in der Lebenswirklichkeit der Menschen an. Und es stärkt nicht das Vertrauen in die Handlungsfähigkeit des demokratischen Rechtsstaats, sondern es schwächt dieses Vertrauen.
0: Was ist von dem heutigen Jahrestreffen der Landkreise zu erwarten? Darüber sprechen wir gleich ausführlich. Das ist groß. Diesen kurzen Satz lesen Sie bald häufiger, denn das ist der neue Werbeslogan des Landes Niedersachsen. Der hat 10 Millionen Euro gekostet und wird jetzt gerade zur Minute in Berlin vorgestellt. Was das Ganze soll, das erklärt uns gleich unser Reporter. Und Bonnie Tyler, die Frau mit der Reibeisenstimme, wird 75 Jahre alt und wir gratulieren in den kommenden 2 Stunden in den Funkbildern. Schön, dass Sie dabei sind.

0: NDR 1 Niedersachsen, hier Mr. mit Kyrie. Und das ist wichtig für die Autofahrer. Vorsicht bitte auf der A7 Hannover nach Kassel in Höhe Hannover-Anderten. Da befindet sich eine ungesicherte Unfallstelle. In den Funkbildern geht's jetzt um eine wahrscheinlich eher ungemütliche Versammlung. In einer guten Stunde beginnt das Jahrestreffen der Landkreise in Berlin. Und eine Einladung dafür haben auch Finanzminister Klingbeil und Kanzler Merz bekommen. Auf die sind die Kommunen aber eher nicht gut zu sprechen. Katharina Seiler in Berlin. Warum ist das Verhältnis so angespannt?
1: Die Kommunen sehen den Bund als den Hauptverursacher ihrer Finanzprobleme. Und zwar durch Gesetze, die er erlässt, die dann aber die Kommunen ausführen müssen und wofür er nicht genügend Geld gibt. Das betrifft viele Gesetze aus dem sozialen Bereich, wie etwa der Jugendhilfe oder der Eingliederungshilfe. Das sind Unterstützungsleistungen für eingeschränkte Menschen. Diese Gesetze umzusetzen sei oft sehr bürokratisch und binde viele Arbeitskräfte. Und die Kosten für diese Umsetzung würden sich Jahr für Jahr auch noch vervielfachen, heißt es von den Kommunen. Darüber hinaus leiden natürlich auch die Gemeinden unter den gestiegenen Energie- und Personalkosten.
0: Was passiert denn, wenn der Bund weiter kein weiteres Geld an die Landkreise gibt?
1: Da sagt zum Beispiel der Landrat von Friesland und Vizepräsident des Deutschen Landkreistages Sven Ambrosi, wenn nichts passiert, würde es nicht mehr lange dauern und die Kommunen würden handlungsunfähig, weil die Schuldenlast sie erdrücke. Allein in diesem Jahr rechnen sie mit einem Minus von insgesamt mehr als 30 Milliarden Euro. Tendenz steigend. In der Konsequenz müssten sie bei ihren sogenannten freiwilligen Leistungen kürzen. Also bei den Aufgaben, zu denen sie gesetzlich nicht verpflichtet sind. Und das sind etwa Zuschüsse für Bibliotheken, den öffentlichen Nahverkehr, Sportvereine oder Musikschulen. Die könnten dann wahrscheinlich nicht mehr in Zukunft in dem bisherigen Umfang betrieben werden, sagt der Präsident des Deutschen Landkreistages.
0: Das ist schon ein ziemlich düsteres Szenario, das die Landkreise da malen. Wie stehen denn die Chancen, dass der Bund auf sie zugeht und es zu einer Einigung kommt?
1: Da ist der Präsident des Deutschen Landkreistages leider nicht sehr optimistisch. Es gibt ja Gespräche mit dem Bund, dass er die Kommunen wenigstens für die Gesetze, die er erlässt bzw. erlassen hat, besser finanziell ausstatten soll. Aber offenbar ist er dazu nicht bereit. Zum einen, weil er selbst kein Geld hat. Zum anderen verweist er auf das Sondervermögen. Allerdings darf das nur für Investitionen und nicht für laufende Ausgaben verwendet werden. Für die Kommunen also bleiben die Aussichten düster.
0: Das waren Informationen von Hauptstadtkorrespondentin Katharina Seiler aus Berlin.

0: Vorsicht bitte auf der Autobahn 1 Osnabrück nach Dortmund zwischen Münster-Nord und dem Kreuz Münster-Süd. Da liegt ein Reh auf der Fahrbahn. NDR 1 Niedersachsen, 16.13 Uhr, die Funkbilder hier am Montagnachmittag. Ein einziger Trümmerhaufen, das ist von einem Haus in Görlitz übrig geblieben. Drei Menschen kamen in diesen Trümmern ums Leben. Im Mai war das. Das Gebäude in der sächsischen Stadt, das stürzte durch eine Explosion ein. Jetzt ist wohl klar, verantwortlich für all das sind offenbar zwei mutmaßliche Metalldiebe. Die Polizei, die hat die beiden Verdächtigen festgenommen. Peggy Wolter beobachtet den Fall in Sachsen. Peggy, was ist bekannt über diese Menschen? Wer sind die Verdächtigen?
1: Bei den Tatverdächtigen handelt es sich um einen 27-jährigen Polen sowie einen 33-jährigen Afghanen. Nach aktuellem Kenntnisstand der Polizei befanden sich beide Tatverdächtige einzeln oder gemeinsam am Tattag in der Stadt. Am Nachmittag sollen sie im Bereich von Görlitz und insbesondere von der James-von-Moltke-Straße unterwegs gewesen sein. Dazu sagt der Polizeisprecher Kai Siebenäuger.
2: Sie waren auf der Suche nach Stehlwerten Gut, insbesondere Fahrräder, Schrott bzw. auch Kupferleitungen, Buntmetall. Es kam dann so, dass sie schließlich an der James-von-Moltke-Straße 21 ins Haus gelangten. Und was dann dort genau passierte, das ist Gegenstand der weiteren Ermittlungen.
1: Die Polizei hat Bilder der beiden Tatverdächtigen veröffentlicht und auch Aufnahmen, die Stunden nach der Explosion in der Görlitzer Innenstadt gemacht wurden. Auf dem ist der afghanische Tatverdächtige auf einem Fahrrad unterwegs. Beide Männer befinden sich in Untersuchungshaft. Polizei und Staatsanwaltschaft ermitteln wegen des Verdachts der Herbeiführung einer Sprengstoffexplosion mit Todesfolge und wegen fahrlässiger Tötung.
0: Schauen wir mal auf die Ermittlungen. Wie laufen die?
1: Derzeit werden weiter alle Aufnahmen von Überwachungskameras und Dashcams ausgewertet und die Kriminalpolizei hofft auf Hinweise aus der Bevölkerung, vor allem zum Tattag. Wer war am 18. Mai in der Zeit von 13 bis 18 Uhr in Görlitz unterwegs, insbesondere an der James-von-Moltke-Straße und auch im näheren Umfeld? Wer hat womöglich die Personen gesehen und sogar wer hat Foto- und Videoaufnahmen in Görlitz an dem Tag gemacht? Oder Kontakt sogar zu den beiden Tatverdächtigen gehabt. Sollten Hinweise zur Aufklärung der Tat und auch zur Verurteilung der Täter führen, haben Polizei und Staatsanwaltschaft eine Belohnung von 5.000 Euro ausgelobt. Hinweise nimmt die Kripo Görlitz und jede Polizeidienststelle entgegen.
0: Metalldiebe sollen für den tödlichen Einsturz seines Hauses in Görlitz verantwortlich sein. Das waren Informationen von Peggy Woller.

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1: Eine neue hochmoderne Zisterne mitten in Hannover. Die Idee klang gut, doch das Ergebnis, das, man muss es so sagen, ist ein Desaster. Und die Rechnung für den Rheinfall sollen nun die Anwohner zahlen, zu einem Drittel zumindest. Mit der Zisterne, da sollte eigentlich Regen gesammelt werden, um damit Pflanzen zu bewässern. Doch die Verantwortlichen, die mussten das Ganze vergangenen Herbst stoppen, denn die Bauarbeiten beschädigten die angrenzenden historischen Häuser in Hannover schwer. Jetzt sollen ausgerechnet die Eigentümer dafür mit zur Kasse gebeten werden. Und die sind verständlicherweise sauer. Maren Bruns, was sagen die Anlieger denn genau?
2: Ja, die ärgern sich vor allem über den Austausch mit der Stadt. Nachdem es da zu Problemen gekommen war, sollte es eigentlich unbürokratische Hilfe geben. Einige Anwohner haben aber gesagt, dass sie nun plötzlich aus der Rechtsabteilung der Stadt die Aufforderung erhalten haben, dass sie ein Drittel der Reparaturkosten selbst zahlen sollen. Überraschend, sagt Matthias Limbach von einer betroffenen freien Schule in der Straße.
3: Wir müssen eigentlich erstmal feststellen, was ist tatsächlich passiert. Und dann ist die Fragestellung immer noch, warum sollten wir uns an den Kosten beteiligen? Also was ist die Argumentation dazu? Wir haben nicht dafür gesorgt, dass hier falsch geplant und falsch gearbeitet wird. Das finde ich schon problematisch. Und auch das ist ein Thema, man kann ja auch dann sprechen statt schreiben. Ja, schreiben finde ich mal schwierig. Das können sich hier Anwohner, Mieter, Gewerbemieter mit der Stadtverwaltung ohne weiteres bilateral regeln. Aber nicht mit Brieffreundschaft und nicht mit komischen Vorschlägen.
2: Einige Anlieger wollen ihre Anwälte einschalten. Fest steht aber, die Eigentümer wollen eine schnelle und einfache Lösung finden.
1: Wie begründet denn die Stadt Hannover ihr Vorgehen?
2: Die Stadt beruft sich hauptsächlich auf ein Gutachten ihrer Versicherung. Und dieses Gutachten sagt, unter den Häusern, die beschädigt wurden, ist der Boden überraschend locker gewesen. Und das hätte die Stadt gar nicht wissen können. Auch weil das bei einem Bodengutachten nicht aufgefallen ist, dass vor Baubeginn gemacht wurde. Und deswegen müsse die Stadt die Reparaturkosten nicht alleine tragen, sagt die Versicherung. Ein Drittel sollen deshalb die Eigentümer selbst zahlen, erklärt auch Hannovers Wirtschaftsdezernentin Anja Ritschel.
4: Nicht, weil sie auch Schuld haben, sondern weil der Untergrund eben Teil dessen ist, was in ihrer Verantwortung liegt. Und sie ziehen eben auch heran, dass die Stabilisierungsmaßnahmen, die wir durchgeführt haben, sehr umfassend waren und damit sozusagen ein Teil ja auch ausgeglichen ist.
2: Die Stadt hat Anfang des Jahres die Hohlräume unter den betroffenen Häusern verfüllt. Inzwischen wurde aber auch ein zweites Gutachten in Auftrag gegeben, sagt Anja Ritschel, um herauszufinden, warum nicht entdeckt wurde, dass der Boden unter den Häusern lockerer war. Sollte das zu einem anderen Ergebnis kommen als das der Versicherung, könnte der Schadensanspruch geändert werden.
1: Das Zisternendesaster von Hannover und die Folgen. 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
1: Vorsicht bitte beidseitig auf der A31 Leer nach Emden zwischen Leer Nord und Dreieck Leer. Da ist eine Entenfamilie unterwegs und der soll nichts passieren. Fahren Sie dort bitte auf der A31 zwischen Leer und Emden besonders vorsichtig. Stau oder stockenden Verkehr gibt es auf folgenden Strecken. A1 Hamburg Richtung Osnabrück. Zwischen Uphusen-Bremen-Mahndorf und Arsten 6 Kilometer Stop and Go. In der Gegenrichtung A1 Osnabrück nach Bremen zwischen Bremen-Brinkum und Hemelingen 4 Kilometer Stau. A1 Hamburg nach Lübeck zwischen Hamburg-Stillhorn und dem Dreieck Norderelbe 2 Kilometer Stop and Go. Rüber auf die A7 Kassel nach Hannover. Die Einfahrt Seesen ist gesperrt, da hat's gekracht. Fahren Sie dort bitte auch besonders vorsichtig. A7 Hannover nach Hamburg zwischen Hamburg-Hausbruch und dem Elbtunnel 3 Kilometer stockend. Die B83 Bückeburg nach Hameln ist zwischen der B65 Bückeburg B83 und der Rintelner Straße beidseitig gesperrt. An der Elbfähre Glückstadt Fischhafen, da beträgt die Wartezeit ab Fischhafen bis zu eine Stunde und ab Glückstadt bis zu anderthalb Stunden. In Hamburg, das ist die Kühlbrandbrücke in beiden Richtungen für Fahrzeuge über 44 Tonnen wegen Brückenarbeiten gesperrt. Und in Wunsdorf kommt es im Bereich Lutherweg wegen eines Großbrandes zu Geruchsbelästigung. Anwohner werden da gebeten, Fenster und Türen geschlossen zu halten.
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1: In einer halben Stunde ungefähr legt die deutsche Fußballnationalmannschaft den nächsten WM-Gang ein. Denn die DFB-Elf, die fliegt dann ins Teamquartier nach North Carolina. Wie WM-reif ist Deutschland Stand jetzt? Das verrät uns gleich aus Amerika unser WM-Reporter in den Funkbildern.

0: Noch so ungefähr 76,5 Stunden, dann startet die Weltmeisterschaft in Amerika mit dem Spiel Mexiko gegen Südafrika. Für unsere DFB-Elf geht's am Sonntagabend los und die Generalprobe, die lief unterm Strich ja richtig gut. 2:1 hat Deutschland am Wochenende in Chicago gegen die USA gewonnen. Danach konnten Havertz, Wirtz und Co. noch einmal durchschnaufen mit einem freien Tag in Chicago. Und den hat unser Reporter Holger Dahl vor Ort beobachtet. Holger, wie sah denn der freie Tag für die DFB-Stars aus?
1: Naja, sie konnten den Tag ja ziemlich individuell angehen. Es gab für Interessierte eine Tour durch das Trainingszentrum des NBA-Basketballclubs Chicago Bulls. Da waren sie sozusagen auf den Spuren der Legende Michael Jordan. Wahrscheinlich war davor ja sowieso längeres Ausschlafen angesagt. Samstag war ein Großteil der Mannschaft nämlich nach dem Spiel gegen die USA noch in einem Club. In dem hat DJ Snake aufgelegt. Wer den nicht kennt, bei Instagram hat der Mann so 10 Millionen Follower. Also ist schon eine Nummer. Und das Wetter war dann gestern bis zum Abend eigentlich ganz schick. Da war das Team dann in weiten Teilen noch gemeinsam Abendessen. Als deutscher Nationalspieler kann man sich in Chicago tatsächlich ganz gut frei bewegen. Insofern waren das für alle wahrscheinlich nochmal gemütliche Stunden.
0: Ja, aber mit der Gemütlichkeit ist es jetzt vorbei. Die Nationalmannschaft befindet sich genau in diesem Moment am Flughafen. Wie geht's da jetzt weiter?
1: Ja, Abflug ins Trainingslager Winston-Salem nach North Carolina. Da ist ganz in der Nähe ein kleiner Flughafen. Der wird angesteuert. Das Teamhotel könnte äußerlich dann auch ein Anwesen in der Nähe von Harry Potters Hogwarts sein. Ist natürlich auf modernstem Stand, genauso wie die nahegelegenen Fußballplätze der Wake Forest University. Noch am Ankunftstag gibt's ein öffentliches Training. Also inklusive Koffer auspacken ist schon ordentlich was los heute.
0: Ja, lass uns doch mal aufs eigentliche Ziel der Reisegruppe schauen. Das ist ja eine erfolgreiche Weltmeisterschaft. Wie WM-reif ist das deutsche Team Stand jetzt?
1: Ja, ist alles ausgerichtet auf das erste WM-Spiel, dann Sonntag in Houston gegen Curaçao. Der Neue muss jetzt integriert werden. Lennart Karls Ersatzmann Hassan Ouedraogo ist gestern schon in Winston-Salem angekommen. Manuel Neuer soll ab sofort wieder voll mittrainieren. Und dann haben wir ja beim 2:1 gegen die USA in Chicago schon zwar auch einiges Gutes gesehen, aber da gibt's schon auch noch ein paar Baustellen. Jamal Musiala ist noch ein bisschen auf der Suche nach seiner Form. Offensive Kreativität, defensive Stabilität, kann alles noch verbessern werden. Es gibt also noch ein bisschen was zu tun.
0: Aber ein bisschen Zeit ist ja auch noch bis zum ersten WM-Spiel der Nagelsmann-Truppe Deutschland gegen Curaçao. Anpfiff ist dann am Sonntag um 19 Uhr.

0: NDR 1 Niedersachsen am ersten Feierabend der neuen Woche und mit einem Happy Birthday, das von Herzen kommt. Bonnie Tyler wird heute 75 und hoffentlich kann sie diesen Tag ein bisschen genießen, denn zuletzt hatte Bonnie Tyler ja mit großen gesundheitlichen Problemen zu kämpfen. Sie musste im Mai notoperiert werden. Auch ihr Konzert in Wiesmoor in Ostfriesland konnte deshalb nicht stattfinden. Aber heute feiert Bonnie Tyler Geburtstag.
1: Hold on tight, my friend. This doesn't have to be the end.
2: Halt dich fest, mein Freund, das hier muss nicht das Ende sein. Das sind die ersten Worte der Single Only Love, die Bonnie Tyler zu Jahresbeginn noch veröffentlichte. Im Zusammenhang mit ihrer schweren Krankheit, wegen der die Sängerin in ihrer Wahlheimat Portugal medizinisch behandelt wird, kann man sie nun als Botschaft der Hoffnung lesen. Genesungswünsche erreichten sie sogar aus dem Parlament in London von Carolyn Harris, Abgeordnete aus Tylers Heimat Wales. Ihre Landsleute wünschen dem weltbekannten Superstar alles Gute.
3: The Welsh are currently united in concern for Swansea's own global superstar Bonnie Tyler. Wishing Bonnie a safe and speedy recovery. And as the song that she first recorded in 88 says, she's simply the best.
2: Gemäß ihres Hits von 1988 sei Tyler einfach die Beste. Dass sie jemals so eine berühmte Musikerin werden könnte, hätte sie sich damals, als sie jung war, nie vorstellen können, erzählte sie im Interview mit der BBC.
4: I never would have thought that when I started out.
5: It's a heartache. Nothing but a heartache.
2: Für Bonnie Tyler ist schon als Teenager klar, ich will auf die Bühne und ich will singen. Die erste Bühne ist das Bett in ihrem Zimmer, das erste Mikro, ihre Haarbürste, so erzählte sie es später. Dann ging es zügig weiter mit einem Nachwuchswettbewerb und schließlich mit einer eigenen Band.
4: The guy came down from London to Wales.
2: Dann hat mich ein Talentsucher aus London gehört und ins Studio geholt. Dort habe ich Demos aufgenommen. Eins davon war Lost in France. So ging es los mit meiner Karriere.
4: Recording career started.
5: I was lost.
2: Auf den frühen Erfolg folgten Durststrecken und nach Ausflügen in die Country-Szene schließlich die Rückkehr in die Rockmusik, zeitweise übrigens mit Dieter Bohlen als Produzent. 2021, kurz vor ihrem 70. Geburtstag und mitten in der Pandemie, nahm sie ihr vorerst letztes und 18. Studioalbum auf, The Best Is Yet To Come, das von den Kritikern gelobt wurde. Fans weltweit hoffen, dass das Beste wirklich noch kommt. Eigentlich wollte Bonnie Tyler jetzt durch Europa touren, doch erste Konzerte auch in Deutschland mussten abgesagt werden.
0: Bonnie Tyler, die Frau mit der Reibeisenstimme, wird heute 75. Das war ein Bericht von Gabi Besinger. Und das Geburtstagsständchen, das singt das Geburtstagskind jetzt selbst.

0: Montagnachmittag, 16.51 Uhr, die Funkbilder auf NDR 1 Niedersachsen hier. Und wir sprechen jetzt über eines der wichtigsten Lebewesen, auch hier bei uns im Land, die Honigbiene. Ohne sie, das muss man so sagen, sehe der Planet ziemlich trostlos aus. Obstbäume, Raps, Sonnenblumen. Das ist nur eine kleine Auswahl an Pflanzen, die von Honigbienen bestäubt werden. Und mit diesen faszinierenden Insekten arbeitet ein junger Osnabrücker Tag für Tag zusammen. Er gehört zu den jüngsten Berufsimkern in ganz Deutschland. Jan Niesdecker hat ihn für uns besucht.
1: Maximilian Urban ist 26 Jahre jung und einer der größten Arbeitgeber Niedersachsens. Über 600 Millionen fleißige Bienchen sind für ihn deutschlandweit im Einsatz.
2: Viele Mitarbeiter, viel zu tun. Viele Arbeiterinnen, die für einen arbeiten, ist doch was Schönes, oder?
1: Donnerstagabend auf einem Heidelbeerfeld. Maximilian Urban schaut nach, ob seine Bienen fleißig waren. Denn heute sollen sie abfliegen. Aus Niedersachsen zur nächsten Station nach Berlin. Der Berufsimker verleiht seine Bienen an Landwirte in ganz Deutschland.
2: Ich meine, die haben deutlichen Mehrertrag dadurch, dass unsere Bienen hier stehen. Und das bezahlen die natürlich auch. Ne?
1: Eine Bestäubungsprämie gibt es, wenn die Ernte gut ausfällt. Auf diesem Heidelbeerfeld haben die Bienen ihre Arbeit getan.
2: Die Bestäubung ist sehr, sehr wichtig. Ich meine, das haben wir jetzt hier bei der Heidelbeerplantage auch schon gesehen. Ohne unsere Bienen würden die Sträucher nicht so voll hängen.
1: Laut Imkerbund hängen rund ein Drittel der globalen landwirtschaftlichen Produktion von der Bestäubung durch Insekten ab. Vor ein paar Jahren entschied sich Maximilian dazu, Berufsimker zu werden. Dazu machte er extra eine Ausbildung in Österreich. Angefangen mit einem Bienenvolk sind jetzt mehr als 1200 Völker in seinem Besitz. Maximilian arbeitet in einem aussterbenden Beruf. Nur rund 100 Betriebe gibt es deutschlandweit, so der Imkerbund. Eine der größten Herausforderungen? Günstiger Honig aus dem Ausland.
2: Wenn man ehrlich ist, kann man da nicht mithalten. Es ist unmöglich, ein Honigglas, ein 500 Gramm Glas für 2 Euro zu produzieren. Es ist schon unmöglich. Und da müssen die Verbraucher sich auch natürlich auch so ein bisschen selber fragen, greife ich dann zum 2 Euro Glas oder ob ich dann vielleicht lieber 1-2 Euro mehr ausgebe und dann wirklich den Imker unterstütze vor Ort.
1: Maximilian nimmt die Herausforderung an und vermarktet pro Jahr rund 190 Tonnen Honig über eine Genossenschaft an über 5000 Supermärkte deutschlandweit. Auf dem Heidelbeerfeld wird es mittlerweile dunkler. Die Sonne ist untergegangen und das ist auch wichtig. Denn dann fliegen die Bienen nicht mehr umher, sondern kehren in ihre Stöcke zurück. Maximilian fängt an, die Bienenstöcke mit einem Gabelstapler auf seinen LKW aufzuladen. Insgesamt 120 Stück, verteilt auf mehrere Paletten.
2: Ja, was auf jeden Fall sehr wichtig ist, dass man aufpasst, dass man die Bienen nicht zu sehr hin und her schüttelt, dann kommen zu viele raus. Und natürlich aufpassen, dass keine Palette runterfällt.
1: Der Abend schreitet weiter voran. Um kurz vor 11 ist es dann endlich geschafft.
2: Der Imker ist zufrieden, die Tracht ist vorbei hier, die Heidelbeere. Und jetzt geht's in die neue.
1: Damit geht die Honigreise weiter. Für Berufsimker Maximilian und Millionen seiner Bienen.

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1: Stau oder stockender Verkehr auf folgenden Strecken: A1 Hamburg nach Osnabrück zwischen Ophusen, Bremen-Marndorf und Arsten, 4 Kilometer Stop and Go. A1 Gegenrichtung Osnabrück nach Bremen zwischen Bremen-Brinkum und Hemelingen, 4 Kilometer Stau. Die B440 Dorfmark nach Visselhövede ist zwischen Dorfmark und Kroge nach einem Unfall beidseitig gesperrt. An der Elbfähre Glückstadt-Wischhafen beträgt die Wartezeit ab Glückstadt 1 Stunde. In Hamburg ist die Kühlbrandbrücke beidseitig für Fahrzeuge über 44 Tonnen wegen Brückenarbeiten gesperrt. Und in Wunsdorf kommt es im Bereich Lutherweg wegen eines Großbrandes zu Geruchsbelästigungen. Anwohner werden da gebeten, Fenster und Türen geschlossen zu halten.

0: Es ist 17 Uhr.
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0: Ich grüße Sie und jetzt kommen für Sie die Top-Themen des Tages aus der Nachrichtenredaktion mit Silke Linewski.
2: Guten Tag. Deutschland soll weniger bürokratisch und digital besser aufgestellt werden. Digitalminister Wildberger hat heute eine Zwischenbilanz gezogen und vorgestellt, wie er sich die Staatsmodernisierung in Zukunft vorstellt. So sollen die Bürger beispielsweise leichter Zugang zu Behörden bekommen. Auf Bahnhöfen und in Zügen sollen künftig mehr Kameras für Sicherheit sorgen. Wie die Deutsche Bahn mitteilte, geht es darum, Konfliktsituationen schneller zu erkennen. Bis Mitte des Jahres sollen zudem alle Zugbegleiter mit sogenannten Bodycams ausgestattet sein. Hintergrund ist die tödliche Attacke auf einen Schaffner in der Pfalz im vergangenen Februar. Die überwiegende Mehrheit der Deutschen sieht pessimistisch in die Zukunft. Wie eine Umfrage des Instituts Ipsos ergab, sehen 86% der Befragten das Land auf dem falschen Kurs. Die größte Sorge der Bürgerinnen und Bürger sind demnach steigende Preise.
0: Vielen Dank, Silke. Und in Berlin wird in diesen Minuten eine neue Kampagne vorgestellt. Das ist eine Kampagne des Landes Niedersachsen. Sie trägt den Titel Das ist groß. Was dahinter steckt, darüber sprechen wir gleich mit unserem Reporter in Berlin.

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1: Ja, trotz Waffenruhe ist die Gewalt im Nahen Osten wieder hochgekocht. Gestern Abend hat das Mullah-Regime in Teheran Raketen auf Israel abgeschossen. Die Antwort folgte prompt. Bis zum Morgen zielte auch Israel auf iranisches Gebiet. Keine 24 Stunden später erklärte der Iran seine Operation in einer Mitteilung im Staatsfernsehen dann für beendet. Unsere Korrespondentin Felix Kükrikol beobachtet den Iran vom ARD-Studio Istanbul aus. Warum hat der Iran die Waffenruhe denn überhaupt gebrochen?
2: Ja, das Regime in Teheran vertritt die Meinung, dass Israel die Waffenruhe nicht eingehalten habe, weil Israel mutmaßliche Stellungen der Hisbollah im Libanon angegriffen hat. Die militante Schiitenorganisation ist der wichtigste nichtstaatliche Verbündete des Iran und soll aus iranischer Sicht eben nicht geschwächt werden. Das sieht Israel natürlich ganz anders. Mit dem Beschuss in der Nacht hat der Iran versucht zu erzwingen, dass Israel seine Angriffe auf den Libanon, insbesondere auf die Region südlich von Beirut, einstellt. Und wie es aussieht, war das Regime in Teheran in Teilen erfolgreich. Denn der US-Botschafter im Libanon hat gegenüber der Nachrichtenagentur AP angedeutet, dass es Meinungsverschiedenheiten zwischen US-Präsident Trump und dem israelischen Ministerpräsidenten Netanyahu gibt. In den Vereinigten Staaten sei man der Ansicht, dass sich die Konfrontation nicht weiter ausdehnen sollte. Gleichwohl sagte ein ranghoher israelischer Regierungsvertreter, wenn die libanesische Hisbollah-Miliz erneut auf den Norden Israels schießt, werde man auch wieder die Vororte der libanesischen Hauptstadt Beirut angreifen.
1: Wie kommt es denn, dass der Iran offensichtlich militärisch noch immer so stark ist, dass ja trotz all der Angriffe, die die USA und Israel geflogen sind, dass er trotzdem ja sich immer noch zu solchen Angriffen dann durchringen kann?
2: Ja, das ist von außen schwer zu beurteilen. Der Iran demonstriert immer wieder seine ballistische Macht. In Videos in den sozialen Medien etwa sind Tunnelanlagen zu sehen, hunderte Meter lang, vollgestellt mit Raketen. Die New York Times hatte unter Berufung auf US-Geheimdienste berichtet, dass der Iran noch einen Großteil seines Waffenarsenals besitze. Es ist von verbliebenen 70% der mobilen Abschussrampen die Rede. Auch 70% des Raketenbestandes seien noch vorhanden. Und auch die Washington Post hatte ähnliche Zahlen veröffentlicht. Zudem baut das Regime auch eigene sogenannte Kamikaze-Drohnen, die Russland in seinem Krieg gegen die Ukraine einsetzt. Also vieles spricht dafür, dass der Iran unterschätzt worden sein könnte.
1: Jetzt ruhen die Waffen aber erstmal wieder. Was meinst du, wie geht's weiter?
2: Ja, das ist die ganz große Frage. Teheran macht die USA verantwortlich für den Konflikt und auch für die Konsequenzen für die Weltwirtschaft durch die Blockade der Straße von Hormuz. Und Teheran drohte nach dem Beschuss einer petrochemischen Anlage heute auch mit noch schlimmeren Konsequenzen für die Weltwirtschaft, für die dann aus Sicht des Regimes die USA verantwortlich wären. US-Präsident Trump möchte den Konflikt beenden und appelliert an Israel und Iran zu verhandeln. Dieser Krieg ist auch in den USA sehr unbeliebt. Dort stehen die Midterm-Elections an. Alles ist auch dort teurer geworden. Trump hat also allen Grund, den Konflikt rasch zu beenden. Die Menschen im Iran wiederum fürchten genau das. Einen eingefrorenen Konflikt und ein Regime, das noch stärker geworden ist und mit umso größerer Härte nach innen gegen das eigene Volk vorgehen kann.
1: Felix Kükrikol zur Lage im Nahen Osten in den Funkbildern am Montagnachmittag.

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1: Tonnenweise Schrot und Blei liegen in Waghausen unter der Erde. Verantwortlich dafür ist offenbar eine private Schießanlage. Vielen Anwohnern macht diese Anlage große Sorge, denn das Grundwasser, das ist durch Arsen und Blei belastet. Der Landkreis Osterholz, der ist schon eingeschaltet. Die Behörde, die fordert von dem Betreiber auch einen Sanierungsplan. Doch der wird sich juristisch und will weitere Gutachten abwarten. Das Ganze, das zieht sich also sehr zum Ärger einer Bürgerinitiative. Christina Gerlach mit der ganzen Geschichte.
2: Andreas Oeller von der Bürgerinitiative Naturschutz Worpswede lässt sich nicht unterkriegen. Dazu ist dem Arzt die Sache zu wichtig. Die Sache, das ist die schwermetallverseuchte Wurst am Rand der Schießanlage Waghausen. Die Wurst, so nennen sie hier den 216 Meter langen Wall. Eine Sondermülldeponie.
3: Ja, vor allen Dingen sieht ja harmlos und natürlich aus, dass da ein hochgiftiges Blei, Cadmium und Arsen drin liegen mit über 1000-facher Konzentration. Das ahnt ja kein Mensch, ne?
2: Bleischrot von der Schießanlage Waghausen. Seit Anfang der 70er trainieren hier Jäger und Sportschützen. Da kam also was zusammen. Pro Schuss mehr als 200 kleine Bleikugeln. 2006 wurde auf Druck der Behörden oberflächlich Erde abgetragen, zusammengeschoben, in Folie gepackt und begrünt. Doch das Moor hier ist weich. Die Wurst sackt ab. Eine tickende Zeitbombe, nennt Wissenschaftler Dieter Viehfuß das giftige Gemisch. Auch er von der Bürgerinitiative.
4: Es müsste regelmäßig ausgetauscht werden oder ausgesaugt werden. Das ist bisher nie geschehen.
2: Obwohl es der Landkreis angeordnet hat. Die Betreibergesellschaft der Schießanlage klagt dagegen. Das Verfahren zieht sich über Jahre. Eine Stellungnahme wird abgelehnt. Dabei geht es in Waghausen längst nicht mehr nur um die Wurst, auch um weitere bleiverseuchte Teile des Geländes. Aber je nachdem, wer sanieren soll, bewertet das der Landkreis Osterholz höchst unterschiedlich. Er äußert sich nur schriftlich.
5: Es besteht eine Gefährdungslage, die so akut ist, dass die Betreiberin handeln muss. Die Gefahr ist jedoch nicht so akut, dass der Landkreis unmittelbar selbst tätig werden müsste.
2: Nicht akzeptabel, wettert die Bürgerinitiative. Sie fordert, dass der Landkreis endlich tätig wird, selbst saniert und sich das Geld vom Betreiber zurückholt, sagt Dieter Viehfuß.
4: Wir können nicht akzeptieren, dass über so viele Jahre gar nichts gemacht wird. Nichts wurde getan.
2: Und jetzt kommt noch ein weiteres Jahr dazu. Das hat der Landkreis der Betreibergesellschaft eingeräumt für ein Gutachten. Zum großen Entsetzen der Bürgerinitiative. Andreas Oeller.
3: Da ist man ohnmächtig. Als Bürger.
2: Trotzdem lassen sie nicht locker. Sie haben sich beim Umweltministerium beschwert. Das hat 2019 immerhin dafür gesorgt, dass nicht mehr mit Schrot geschossen werden darf. Vielleicht, so die Bürgerinitiative, gibt es jetzt wieder eine Ansage. Diesmal Richtung Landkreis tätig zu werden.
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0: Sie sind auf dem Weg in den Feierabend und wir sorgen dafür, dass Sie bestens informiert zu Hause ankommen. Die Funkbilder auf NDR 1 Niedersachsen am Montagnachmittag, also knapp 24 Stunden nach dem French Open Triumph von Alexander Zverev. Der Hamburger, der darf sich ja endlich Grand Slam Sieger nennen und damit befindet sich Zverev auf einer Stufe mit Boris Becker und Michael Stich. Jetzt ist der Weltranglistendritte, also in den deutschen Tennis-Olymp aufgestiegen. Steffen Gahr über einen Mann mit einem ganz besonderen Ehrgeiz.
1: Vor 13 Jahren saß ein junger, langer Lulatsch im alten Tennisstadion von Paris.
2: Ich bin wahrscheinlich einer derjenigen, der das Gewinnen liebt, mehr als alle anderen wahrscheinlich.
1: Alexander Zverev war damals 16 und hatte gerade das Juniorenfinale von Roland Garros verloren. Er wurde damals gefragt, wie er sich belohnen wird dafür, das Finale erreicht zu haben.
2: Morgen wieder auf den Tennisplatz gehen und weiter trainieren. Das war's.
1: Aus dem 16-jährigen Jungen mit Willen und Ehrgeiz ist ein herausragender Tennisspieler geworden. Ein Weltstar in seinem Sport. Weltmeister, Olympiasieger, Grand-Slam-Sieger. Ein Mann, der in seiner Karriere schon dramatische und schmerzhafte Niederlagen hinnehmen musste.
3: Dieser Platz ist für mich sehr besonders. Der ist sehr speziell aus vielen verschiedenen Gründen. Ich habe die schönsten Momente meiner Karriere hier gehabt, aber ich habe auch die schlimmsten Momente meiner Karriere genau auf diesem Platz gehabt. Ich habe immer geglaubt, dass ich eingewinnen werde. Hab mir immer gesagt, ich werde nicht aufhören, bis ich eingewinne.
1: Trotz seiner Erfolge, ein Sympathieträger oder gar Everybody's Darling, ist Zverev nicht. In Amerika gilt er einer Studie zufolge sogar als rebellisch. Das eher schlechte Image hat er sich selbst zuzuschreiben. Oft gab es Negativschlagzeilen, Vorwurf der Körperverletzung, Vorwurf der häuslichen Gewalt gegen Frauen. Der Fall Zverev landete schon einmal vor Gericht. Der Prozess wurde gegen Geldzahlung eingestellt. Einen britischen Reporter kanzelte Zverev damals ab. Keine Fragen mehr dazu.
2: I never ever want to hear another question about the subject again. That goes out to everybody.
1: So entspannt wie in diesen Tagen von Paris ist Zverev nicht immer. Wenn ihm Fragen zu kritisch sind, wird er einsilbig. Er hat auch schon Interviews abgebrochen, wenn ihm die Fragen nicht gefielen. Und anders als andere Topspieler lehnt er manche Interviewfragen nach Matches regelmäßig ab. Zverev kann aber auch anders. Er ist ein Familienmensch, liebt seine Hunde, freut sich, dass seine Oma aus Sotschi jetzt bei ihm ist. Der Familie, seinem Vater und Trainer, seinem Bruder und Manager, ihnen vertraut er.
3: Wir haben auf dem Grand-Slam-Niveau, und ich sage wir, weil wir es halt als Mannschaft, als Familie immer durchgestanden haben, wir haben viele enge Matches verloren, die dann vielleicht am Ende zum Titel führen konnten. Wir haben uns Zeit genommen, aber am Ende haben wir es geschafft und das ist die Hauptsache.
1: Zum engen Kreis gehören auch Kumpels, die oft mit auf der Tour sind. Mit ihnen hängt er dann auf dem Hotelzimmer ab und daddelt Computerspiele. Das Spiel, das er am besten beherrscht, ist Tennis. Und jetzt hat er auch den Pokal, für den er ein Tennisleben lang gearbeitet hat. Was der 16-jährige Alexander verpasste, hat der 29-jährige Zverev gepackt.
0: Tja, und wer weiß, was der 29-jährige Zverev noch alles schafft. In 3 Wochen geht das nächste Grand-Slam-Turnier los in Wimbledon. Ein Ort, an dem ja auch schon reichlich deutsche Tennisgeschichte geschrieben wurde.

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1: Vorsicht bitte auf der A1 Hamburg nach Bremen zwischen Rade und Hollenstedt. Da liegen Fahrzeugteile. Vorsicht bitte auch auf der Autobahn 7 Hamburg nach Hannover zwischen Galsdorf und Egesdorf. Da steht ein defekter Laster. Und fahren Sie bitte auch vorsichtig auf der Autobahn 27 Bremen nach Walsrode. In der Einfahrt Walsrode Süd, da liegen Fahrzeugteile. A1 Hamburg nach Osnabrück zwischen Uphusen, Bremen-Marndorf und Arsten. 3 Kilometer Stop and Go. A1 Osnabrück nach Bremen zwischen Bremen-Brinkum und Hemelingen. 4 Kilometer Stau. Die B440 Dorfmark-Visselhövede ist zwischen Dorfmark und Kroge nach einem Unfall beidseitig gesperrt. An der Elbfähre Glückstadt-Fischhafen, da beträgt die Wartezeit ab Glückstadt bis zu 1 Stunde. In Hamburg, da ist die Kühlbrandbrücke in beiden Richtungen für Fahrzeuge über 44 Tonnen wegen Brückenarbeiten gesperrt. Und in Wunsdorf, da kommt es im Bereich Lutherweg wegen eines Großbrandes zu Geruchsbelästigungen. Also am besten da einfach Fenster und Türen geschlossen halten. Die Zeit ist es 17.31 Uhr.
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1: 44 Euro für 2 Eis zum Mitnehmen. So viel hat eine Eisdiele in Rom amerikanischen Touristen abgeknöpft. Ist das jetzt ein Einzelfall oder das neue Normal für Touristen in der ewigen Stadt? Wir klären das gleich mit unserer Rom-Korrespondentin. Schönen Nachmittag.

Ohne Vereine wäre das Leben auch hier in Niedersachsen ziemlich öde, aber zum Glück gibt es sie ja zu Tausenden. Sie hören die Funkbilder am Montagnachmittag mit der NDR-Aktion

0: Nachmittag kommen sie mit gut 50 Menschen ins Hallenbad. Kleinkinder, junge Erwachsene und Menschen im Rentenalter. Viele haben eine geistige oder körperliche Beeinträchtigung, aber das spielt hier überhaupt keine Rolle. Alle sind halt so, wie sie sind. Eine starke Gemeinschaft. 50 Jahre gibt's diese einzigartige Schwimmgruppe schon. Drei Generationen in einem Becken. Katharina Hülsmann spielt gerade mit ihren Kids. Sie wurde hier quasi reingeboren.
1: Mein Vater ist einer der ersten Mitglieder der Schwimmgruppe. Und als wir dann Kinder waren, sind wir hier mit hergenommen worden und jetzt bringe ich meine Kinder mit. Das ist eine schöne Gemeinschaft. Jeder nach seinen Fähigkeiten, würde ich mal sagen. Wer Hilfe braucht, kriegt die und wer alles alleine kann, der kann das alleine machen.
0: Der Verein zur Förderung behinderter Menschen, kurz VfB, steht hinter der Schwimmgruppe. Mit zwei Neunsitzer, Vereinsbullis und Privat-Pkw werden die meisten Menschen jeden Mittwoch von ihrer Arbeit in der heilpädagogischen Hilfe abgeholt und abends nach Hause gebracht. Sie leben in Wohngruppen, bei ihren Eltern oder alleine. Jonas Igelbrink ist im Vereinsvorstand. Der studierte Heilpädagoge ist auch schon immer dabei.
2: Das Erste, was ich versuche zu erklären, dass das eigentlich der ganz normale Schwimmgehen ist. Also wir versuchen gar nicht irgendwas Besonderes hier zu machen, sondern wir gehen einfach mit ganz vielen netten Leuten schwimmen. Jeder tut so das, worauf er Lust hat. Ich setze mich meistens erstmal auf eine Wärmebank und quatsche ein bisschen. Es gibt auch Leute, die duschen dann erstmal sehr gerne 20 Minuten. Dann gibt es natürlich Kinder, die wie jetzt gerade fleißig vom Bock springen. Also sehr vielfältig.
0: Inklusion bedeutet offiziell, dass alle Menschen unabhängig von ihren Eigenschaften oder Voraussetzungen gleichberechtigt am gesellschaftlichen Leben teilnehmen können. Hier bei der Schwimmgruppe klappt das. Aus organisatorischen Gründen wird höchstens mal von Menschen ohne Führerschein gesprochen. Ansonsten gibt's hier keine Kategorien, keine Unterschiede. Heidi Holtgreife zieht entspannt ihre Bahn. Sie ist auch schon 50 Jahre dabei.
3: Weil ich das so klasse finde. Und weil die Atmosphäre toll ist. Und weil die alle so nett sind.
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0: klar ist nicht mehr. Stattdessen heißt es, das ist groß. Niedersachsen will mit einer neuen Kampagne auf sich aufmerksam machen. Vor rund anderthalb Stunden ist der neue Slogan in Berlin vorgestellt worden. Es gibt einen prominent besetzten Imagefilm. Kein geringerer als Basketballstar und Weltmeister Dennis Schröder aus Braunschweig wirbt da unter anderem für sein Niedersachsen.
1: Wir sind großzügig, großherzig, nicht großkotzig. Denn echt groß ist, wenn man über all das keine großen Worte machen muss.
2: Niedersachsen, das ist groß.
0: Das ist groß. Mit diesen drei Worten will Niedersachsen jetzt also punkten. Oliver Jürgens aus der Redaktion Landespolitik war bei der Präsentation in Berlin dabei und ist uns jetzt live zugeschaltet. Oliver, was soll uns denn dieser neue Slogan überhaupt sagen?
3: Ja, die Landesregierung, die möchte, dass Niedersachsen nicht mehr so zurückhaltend auftritt. Denn nur 9% der Deutschen außerhalb von Niedersachsen, die hätten eine genaue Vorstellung von unserem Bundesland. Und deshalb soll das Profil von Niedersachsen jetzt geschärft werden. Es soll vermittelt werden, ja, dass Niedersachsen schon viele große Sachen hervorgebracht hat. Erneuerbare Energien zum Beispiel, also Windkraft, moderne Landwirtschaft, tolle Autos. Aber Niedersachsen soll eben auch als Land der Zukunft mit der bundesweit, man höre und staune, höchsten Geburtenrate präsentiert werden und eben mit einem attraktiven Umfeld für Wachstum.
0: Und wie soll das jetzt alles konkret aussehen? Gibt es da irgendwelche konkreten Pläne?
3: Ja, man hat hier in der Landesregierung in Berlin einiges vorgestellt. Zum einen wird der Slogan mit mehreren Themenmotiven natürlich plakatiert. Das ist auch heute schon passiert. Das richtet sich dann erstmal an die Niedersachsen selbst. Die sollen sich das angucken. Und es wird auch einen Film geben. Und dafür hat man eben, du hast es gerade schon gesagt, ein prominentes Gesicht, den Braunschweiger Basketball-Weltmeister Dennis Schröder gewonnen. Der wird in diesem Film, der mit KI gestaltet wurde, zum Beispiel mit einem Hannoveraner über den Nordseestrand reiten. Der fährt auf einem Boot durch einen Offshore-Windpark und auch als Arzt wird er ein Kind zur Welt bringen in diesem Film. Also es ist ein sehr lustiger Film, den ich mir auch gerne heute hier angeguckt habe.
0: Da ist jetzt leider unsere Leitung nach Berlin zusammengebrochen. Aber ich glaube, das Wichtigste haben wir gehört. Dennis Schröder wirbt für das Land Niedersachsen und Niedersachsen startet eine neue Kampagne und will damit bundesweit für Aufsehen sorgen. Der Slogan, der da ja für, man sagt, höre und staune, 10 Millionen Euro entwickelt wurde, heißt, das ist groß. Der neue werbende Slogan für Niedersachsen. Was meinen Sie, großer Quatsch oder richtig gut? Stimmen Sie hier bei uns im Internet ab auf ndr-niedersachsen.

0: Der Montagabend ist schon fast zum Greifen nah. NDR 1 Niedersachsen um 17.53 Uhr. Und vielleicht geht's ja für den ein oder die andere ja noch in die Eisdiele. Heute so um die 2 Euro kostet die Kugel Eis hier bei uns in Niedersachsen im Schnitt. Kein Schnapper, aber nichts im Vergleich zu dem, was amerikanische Touristen in Rom erlebt haben. Für 2 Eis zu mitnehmen verlangte die Gelateria da 44 Euro. Ein Hammer, oder? Fragen wir nach bei Anna Giordano, ARD Italien-Korrespondentin in Rom. Anna, haben die zwei sich da übers Ohr hauen lassen oder sind das die gängigen Eispreise in Rom?
1: Nein, das sind natürlich nicht die gängigen Eispreise, aber Italiener sind eben manchmal gut darin, sich Dinge auszudenken oder zu improvisieren. Und in dem Fall hat die Eisdiele auf das Eis noch Macarons gesetzt für je 6 Euro. Das sind ja diese edlen französischen Kekse. Dann haben sie noch so ein Mini-Hörnchen auf das Eis draufgesetzt. Das haben sie mit je 5 Euro abgerechnet. Und die Sahne haben sie sich auch noch extra kosten lassen, sodass auf dem Kassenbon das erst einmal gar nicht so verdächtig aussah. Außerdem haben die betroffenen Amerikaner offenbar nicht so schnell in den Dollarkurs umrechnen können und haben die Abzocke dann zu spät bemerkt.
0: Aber die Geschichte, die geht ja jetzt weltweit durch die sozialen Medien. Gibt's denn auch Römer, die versuchen, den Ruf der Eismacher wiederherzustellen?
1: Naja, sagen wir mal so, solche Fälle gibt's in Italien immer wieder. 200 Euro für einen Teller Pasta oder 7 Euro für einen Espresso wurden im römischen Zentrum auch schon gezahlt. Daher sollte man als Tourist Augen und Ohren offen halten, außerdem immer genau die Preistabellen studieren. Denn wenn diese versteckt sind oder nicht klar lesbar, riskieren die Betreiber saftige Bußgelder. Und klar, es gibt Eisdielen, gerade auch so Traditionseisdielen, die sich auf solche Abzocke niemals einlassen würden, um ihren Ruf nicht zu gefährden. Aber ehrlich gesagt muss sich keine römische Eisdiele wirklich Sorgen darum machen, dass ihr die Kunden wegbleiben. Dafür gibt es einfach viel zu viele Touristen und es ist zu warm im Sommer. Man sollte selbst eher versuchen, sich zu schützen und nicht gerade an den größten Touristen-Hotspots wie der Spanischen Treppe oder dem Trevi-Brunnen Eis kaufen und vielleicht auch mal den ein oder anderen Einheimischen nach einem guten Eisdielen-Tipp fragen.
0: Das ist ein guter Tipp. Und das waren die Funkbilder auf NDR 1 Niedersachsen für diesen Montag. Wir hören uns morgen, wenn Sie mögen, wieder. Ich wünsche Ihnen jetzt einen schönen und entspannten Abend. Tschüss, sagt Bertil Starke.

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1: A1 Osnabrück Richtung Bremen zwischen Bremen-Brinkum und Hemelingen. 4 Kilometer stockender Verkehr vor der Baustelle. Die B440 Dorfmark-Visselhövede ist zwischen Dorfmark und Kroge nach einem Unfall in beiden Richtungen gesperrt. Kreis Stade, die Appenser Straße ist zwischen Kleine Chaussee und Kammerbusch wegen Bergungsarbeiten in beiden Richtungen gesperrt. An der Elbfähre Glückstadt-Wischhafen beträgt die Wartezeit ab Glückstadt bis zu 1 Stunde. Und in Hamburg ist die Kölbernbrücke in beiden Richtungen für Fahrzeuge über 44 Tonnen wegen Brückenarbeiten gesperrt. Sonst eine gute Fahrt. Es ist 18 Uhr.
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1: Mit Silke Lenjewski. Guten Abend. Die Schlagzeilen. Deutscher Landkreistag fordert Kurswechsel in der Politik. Fabrikschornstein droht durch Brand in Wunsdorfer Lagerhalle auf Bahngleise zu stürzen. Niedersachsen stellt neue Standortkampagne vor. Das Wetter wechselt aus Sonne und Wolken bis 11 Grad. Der Deutsche Landkreistag hat auf seiner Jahresversammlung eine dramatische Finanzlage der Kommunen beklagt. Städte und Gemeinden drohten, handlungsunfähig zu werden, sagte der Landkreispräsident Brötel. Katharina Seiler in Berlin, was fordern denn die Vertreter der Landkreise von der Politik?
2: Sie fordern einen Kurswechsel der Politik. Konkret, der Bund solle umgehend die Kommunalfinanzen stabilisieren, den Sozialstaat zukunftssicher und tragfähig ausgestalten und unnötige Bürokratie abbauen. Die Landkreise ständen nämlich mit dem Rücken zur Wand, sagt der Präsident des Deutschen Landkreistages Achim Brötel.
3: Viele Landkreise sind nicht mehr in der Lage, ihre Haushalte zu decken. Wir haben explodierende Schuldenberge. Wir haben auch im Moment Jahresergebnisse von 30 Milliarden Euro Defizit, Städte, Gemeinden, Landkreise zusammen. Das heißt, jedes Jahr steigt der Schuldenberg um 30 Milliarden Euro. Und das Ganze kommt jetzt auch sehr schnell in der Lebenswirklichkeit der Menschen an.
2: Konkret, die Landkreise kämen nicht mehr daran vorbei, an den Leistungen zu kürzen, zu denen sie gesetzlich nicht verpflichtet sind. Also bei Zuschüssen für Sportvereine, Musikschulen, Schwimmbäder oder für den öffentlichen Nahverkehr. Vom Bund erwarten die Kommunen, dass er ihnen jetzt wenigstens mehr Geld gibt, damit sie die Gesetze, die der Bund erlässt, auch umsetzen können.
1: Nach jahrelangen Vorbereitungen ist das milliardenschwere Rüstungsprojekt eines deutsch-französischen Kampfjets gescheitert. Darauf haben sich Bundeskanzler Merz und der französische Präsident Macron offenbar geeinigt. Weitergeführt werden solle aber die gemeinsame Vernetzung von unterschiedlichen Waffensystemen und Plattformen. In Wunsdorf in der Region Hannover kämpft die Feuerwehr seit gestern Abend gegen einen Großbrand in einer leerstehenden Lagerhalle. Laut Feuerwehr ist ein Ende des Einsatzes noch immer nicht absehbar. Jannik Wittenberg, was macht die Löscharbeiten denn so schwierig?
4: Also zum einen besteht das Dach der alten Fabrikhalle aus Holz, abgedeckt mit Teerpappe. Da entsteht beim Verbrennen eine enorme Hitze, sagte ein Feuerwehrsprecher dem NDR Niedersachsen. Und seinen Angaben zufolge ist jetzt auch noch ein neues Problem dazugekommen, denn direkt an dem brennenden Gebäude steht ein hoher gemauerter Industrieschornstein. Um den bzw. seine Stabilität macht sich die Feuerwehr Sorgen, sollten Teile der brennenden Halle einstürzen und den Schornstein dabei beschädigen. Deshalb wurde nun eine Abrissfirma zu den Löscharbeiten hinzugezogen, die Teile der brennenden Halle parallel zu den Löscharbeiten kontrolliert einreißen soll mit schwerem Gerät. Zudem seien auch weiterhin rund 100 Feuerwehrleute vor Ort, so der Sprecher. Wie lange die noch im Einsatz sein müssen, sei noch völlig unklar.
1: Niedersachsen, das ist groß. Mit diesen Worten präsentiert sich das Bundesland ab sofort in einer millionenschweren neuen Standortkampagne. Offiziell vorgestellt werden soll die Kampagne jetzt mit Ministerpräsident Lies in der Landesvertretung in Berlin. In Hannover prangt der Spruch schon an einer Stadtbahnstation auf einem Plakat. Ziel der neuen Kampagne ist, nach Angaben der Staatskanzlei Niedersachsen attraktiver zu machen. Bislang hat das Land mit den Worten Niedersachsen klar geworben. Im Prozess um einen geplanten Terroranschlag auf eine Klinik in Bremerhaven ist am Landgericht Bremen das Urteil gefallen. Ein 35-Jähriger wurde zu mehr als 8 Jahren Haft verurteilt. Sein 20-jähriger Neffe wurde freigesprochen. Allerdings soll der 20-jährige Mitangeklagte in einem psychiatrischen Krankenhaus untergebracht werden. Das Gericht sah es als erwiesen an, dass die beiden Männer im Sommer 2025 einen islamistisch motivierten Terroranschlag geplant hatten. Sie sollten demnach mit Schusswaffen möglichst viele Menschen töten. Der Bombenbau und der Anschlag konnten frühzeitig verhindert werden, weil Ermittler eingeschritten waren. Das Wetter für Niedersachsen. Heute Abend Wechsel aus Sonne und vielen Wolken, von der Nordsee und den Niederlanden her aufkommender, teils schauerartiger, örtlich gewittriger Regen. In der Nacht von der Nordsee und dem westlichen Niedersachsen her Ausbreitung von dichten Wolken mit Regen, teilweise schauerartig, vereinzelt gewittrig, verstärkt. Tiefstwerte bis 11 Grad. Morgen gibt es eine Mischung aus Sonne und Wolken, zeitweise stark bewölkt, neben Schauern und einzelnen Gewittern, mancherorts auch längere trockene Abschnitte. Höchstwerte dann 17 bis 20 Grad. Die Zeit ist es 18.05 Uhr.
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1: Vorsicht bitte in beiden Richtungen. Auf der A30 Osnabrück Bad Oeynhausen zwischen Löhne und Gohfeld steht ein defektes Fahrzeug. Vorsicht bitte auf der A31 Emden Richtung Leer zwischen Feenhusen und Dreieck Leer steht ein defekter LKW. Die B440 Dorfmark Visselhöfete ist zwischen Dorfmark und Kroge nach einem Unfall in beiden Richtungen gesperrt. Kreis Stade, die Apenser Straße ist zwischen Kleine Chaussee und Kammerbusch wegen Bergungsarbeiten in beiden Richtungen gesperrt. An der Elbfähre Glückstadt-Wischhafen beträgt die Wartezeit ab Glückstadt bis zu einer Stunde. Und in Hamburg ist die Köhlbrandbrücke in beiden Richtungen für Fahrzeuge über 44 Tonnen wegen Brückenarbeiten gesperrt. Ansonsten eine gute Fahrt für Sie.
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1: Kreis Stade, die Apenser Straße ist zwischen Kleine Chaussee und Kammerbusch wegen Bergungsarbeiten in beiden Richtungen gesperrt. An der F-Fähre Glückstadt-Wischhafen beträgt die Wartezeit ab Glückstadt bis zu einer Stunde. In Hamburg ist die Köbernbrücke in beiden Richtungen für Fahrzeuge über 44 Tonnen wegen Brückenarbeiten gesperrt. Und Schesel, aufgrund eines Brandes in der Innenstadt werden Anwohner gebeten, Fenster und Türen zu schließen, sowie Lüftungen und Klimaanlagen abzuschalten. Es ist 19 Uhr.
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1: Mit Silke Lenjewski. Guten Abend, die Schlagzeilen. Niedersachsen stellt neue Image-Kampagne vor. Deutsche Bahn will mit Videos für mehr Sicherheit in Zügen sorgen. Staatsschutz ermittelt nach Sabotage auf Ironman-Veranstaltungen in Hamburg. Das Wetter wechselhaft mit Sonne und Wolken bis 11 Grad. Niedersachsen will mit einer neuen Werbekampagne auf sich aufmerksam machen. Der alte Slogan Niedersachsen klar wird ersetzt durch Niedersachsen, das ist groß. Oliver Jürgens, was steckt denn hinter dieser neuen Werbekampagne?
2: Letztlich geht es darum, dem Bundesland ein neues Image zu geben. Eine Umfrage hatte ergeben, dass nur ganz wenige Menschen außerhalb des Bundeslandes so richtig was mit Niedersachsen anfangen können. Und die neue Image-Kampagne, die soll jetzt verdeutlichen, was Niedersachsen schon geleistet hat und was es noch leisten kann. Also bei der Windkraft sind wir vorne dran, bei der Geburtenrate. Und das wird jetzt nach vorne gestellt, auf vielen Plakaten zum Beispiel. Und auch in einem kleinen KI-generierten Film. Dafür hat man als prominentes Gesicht den Basketball-Weltmeister Dennis Schröder aus Braunschweig gewonnen. Und der reitet da zum Beispiel auf einem Hannoveraner den Nordseestrand entlang oder als Arzt bringt er ein Kind auf die Welt. Die Kampagne, die soll jetzt vor allem Investoren auf Niedersachsen aufmerksam machen. Es sollen zusätzliche Arbeitsplätze entstehen und daran wird sich dann vielleicht auch der Erfolg dieser 10 Millionen Euro teuren Kampagne am Ende bemessen.
1: Auf Bahnhöfen und in Zügen sollen künftig mehr Kameras für Sicherheit sorgen. Wie die Deutsche Bahn mitteilte, geht es darum, Konfliktsituationen schneller zu erkennen.
3: Sicherheit ist bei der Deutschen Bahn eine der wichtigsten Aufgaben. Seit dem Tod des Zugbegleiters Serkan Çalar Anfang des Jahres hat sich im Konzern viel getan. Heute hat die DB Regio die aktuellen Projekte im Regionalverkehr vorgestellt. Zugbegleiterinnen und Begleiter, die zu zweit unterwegs sind oder alternativ mit Sicherheitspersonal, das testet die DB Regio aktuell auf ausgewählten Strecken. Nach Angaben des Personals bewährt sich das. Das Pilotprojekt wird noch getestet, denn wenn es in allen Zügen eingeführt werden soll, werden die Personalkosten deutlich steigen. Zusätzlich bietet die Bahn ihren Mitarbeitenden schon länger Bodycams an. Etwa 30% nutzen diese Technik im Moment. Aktuell wird noch geprüft, ob die Bodycams zukünftig auch Tonaufnahmen machen dürfen. Die DB Regio denkt auch darüber nach, KI einzusetzen, um damit Videos aus Regionalzügen in Echtzeit auszuwerten.
1: Deutschland will den Netzausbau für schnelles Internet und für Mobilfunk deutlich beschleunigen. Dafür haben Vertreter von Bund, Ländern und Kommunen sowie der Telekommunikationsbranche heute ein Memorandum unterzeichnet. Laut Digitalminister Wildberger soll es für mehr Tempo, weniger Bürokratie und verlässliche Rahmenbedingungen sorgen. Allein in diesem Jahr seien Investitionen von rund 8,5 Milliarden Euro für den Glasfaserausbau und 2,4 Milliarden Euro für die Mobilfunknetze geplant. Nach einem mutmaßlichen Sabotageakt bei der Ironman EM in Hamburg ermittelt der Staatsschutz des Landeskriminalamtes. Es geht unter anderem um den Verdacht der versuchten gefährlichen Körperverletzung sowie Sachbeschädigung in mehreren Fällen. Das hat die Hamburger Polizei jetzt bekannt gegeben. Nach den bisherigen Erkenntnissen haben Unbekannte auf mehreren Straßen im Stadtteil Kirchwerder kleine Metallspäne auf die Fahrbahn gestreut. Zahlreiche Rennräder wurden bei der Fahrt durch diesen Teil der Strecke beschädigt. Nach Angaben der Polizei ist auch mindestens ein 29-jähriger Ironman-Teilnehmer in diesem Abschnitt gestürzt. Er litt dabei eine Fraktur und musste in ein Krankenhaus gebracht werden. Die Hamburger Polizei sucht nun Zeuginnen und Zeugen, die in Kirchwerder verdächtige Beobachtungen gemacht haben. Das gelte auch für die Zeit am Abend und in der Nacht vor dem Rennen. An der Oldenburger Hafenpromenade ist ein Katamaran vollständig in Flammen aufgegangen. Die Polizei geht von Brandstiftung aus. Als Tatverdächtige wurden zwei Männer im Alter von 34 und 37 Jahren ermittelt. Zur Höhe des Schadens konnte die Polizei noch keine Angaben machen. Verletzt wurde niemand. Die Polizei hatte die zwei Männer in der Nähe des Tatorts entdeckt. Gegen die beiden besteht den Angaben zufolge der Verdacht der schweren Brandstiftung. Das Wetter für Niedersachsen. Heute Abend Wechsel aus Sonne und Wolken. Von der Nordsee und den Niederlanden her aufkommender, teils schauerartiger, örtlich gewittriger Regen. In der Nacht von der Nordsee und dem westlichen Niedersachsen her dann dichte Wolken mit Regen, teilweise schauerartig und gewittrig. Tiefstwerte dann bei 11 Grad. Morgen gibt es eine Mischung aus Sonne und Wolken, zeitweise stark bewölkt. Mit Schauern und einzelnen Gewittern und auch längere trockene Abschnitte, Höchstwerte dann 17 bis 20 Grad. Die Zeit ist es 19.05 Uhr.
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2: Das Freizeitparadies vor den Toren Hamburgs öffnet...
3: Geh etwas mehr auf das, bitte.
2: Das Freizeitparadies vor den
3: Toren... Das war zu dick. Ein bisschen schlanker, bitte.
2: Das Freizeitparadies vor den Toren Hamburgs öffnet am 1. September seine Pforten.
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3: Wir fahren jetzt die Musik dazu. Hörst dir mal an.

0: Ja, die Suppe nicht anrührt.
1: Am Ende mache ich keine Suppe.
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4: Es ist Mitternacht, Dr. Hasselmann.
5: Ah, ich weiß, ich weiß. Das eine Ding noch, dann kaufe ich mir eine Hütte auf den Lofoten und lebe wie ein Mensch.
4: Ist es mal wieder soweit?
5: Warum habe ich mich überhaupt auf diesen Scheißvertrag eingelassen? Wenn die mir Termine setzen, dann sollen die gefälligst auch dafür sorgen, dass ich freie Bahn habe.
4: Wir sind noch gut im Zeitplan.
5: Früher ist das nicht gegeben. Da hätten wir das Gelände plattwalzen lassen, mit allem, was drauf ist.
4: Hm, so oder ähnlich würde ich mich aber öffentlich nicht äußern, Chef.
5: Ich verstehe das nicht. Normalerweise nehmen die Leute das Geld mit Kusshand und verduften. Wieso ist das diesmal schiefgegangen? War es nicht genug? Okay, ich biete das Doppelte.
4: Ach, Geld bedeutet den alten Leutchen nichts, Chef. Das ist für die eine abstrakte Größe.
5: Ja, dann machen Sie ihnen klar, was man damit anfangen kann. Machen Sie es ihnen irgendwie schmackhaft. Lassen Sie ihren Charme spielen. Bauen Sie Vertrauen auf. Sie sind doch eine Eingeborene. Dann müsste es Ihnen doch nicht schwerfallen, eine zwischenmenschliche Beziehung herzustellen. Ziehen Sie alle Register, Frau Janssen. Letztendlich geht es auch um Ihren Job.
4: Ach, irgendwie tun mir die beiden Alten leid.
5: Was?
4: Könnte man die Sache nicht anders regeln?
5: Na, wie?
4: Eine kleine Änderung im Bauplan. Dann könnten Sie Ihr Häuschen behalten.
5: Das meinen Sie nicht ernst, oder? Wissen Sie, wie lange es dauert, bis eine Planänderung von sämtlichen Instanzen abgesegnet ist? Darüber können wir alt und grau werden, Frau Janssen. Haben Sie das öfter?
4: Was, bitte?
5: Diese Anfälle von Mitgefühl?
4: Ich habe nur laut gedacht, Chef.
5: Auch damit kann man sich die Karriere vermasseln, Frau Janssen.
0: Soll ich einen Kaffee kochen, Herr Wohlers?
3: Lohnt's nicht. Ist mit mir im Stunden durch. Ich blieb bequem. Willst du gehen?
0: Nee, danke.
3: Du, Opa?
1: Mein Tau.
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1: 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Dein Coach.
3: 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Rein Gottes Wort, Opa. Noch ein?
0: Nee, ein ist noch. Sei schon mein lebender Hus gone, Herr Wohlers.
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0: Er schläft.
6: Komm, wie lächt ihm auf das Sofa?
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6: Dann lächt ihm zumindest ein Kissen, oder?
0: Ja. Hör mal seinen Kopf hoch.
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0: Ja, ja.
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0: Lass uns zu Buch gehen, Philipp. Ich bin müde.
7: Hey, habt ihr wohl gesehen?
8: Was?
7: Habt ihr wohl gesehen?
8: Nee, so morgen noch nicht.
7: Wenn sie ihn sehen, Herr Scheiße, wie wir melden.
8: Eins bloß.
0: Gott zu sitzen, bitte. Das ist Frau Jansen, Philipp.
6: Ich weiß.
0: Da ist noch ein bisschen Kaffee in der Kanne, wenn sie füllt.
4: Danke, ich helfe. Ja, warum ich noch mal vorbeikomme? Mein Zeit ist das ein greisigen Lahm.
0: Ach, so geht das ja noch. Mal bei Ostenwind.
6: Bei Ostenwind gut wie im Keller.
0: Ja, im Keller ist bloß noch so ein Grummeln zu hören.
4: Aber Dach für Dach ist ein Lahm. Das muss ihn doch verrückt machen.
0: Och, da gewöhnt er sich an. Und die Ruhe abends und nachts, die ist dafür umso schöner.
4: Ja, also was ich sagen will, Herr Hasselmann, mein Chef, hat Anna lässt ein Seniorenresidenz baut.
0: Residenz?
4: Ja, hätt sie nicht Lust, sich dem mal anzukicken.
0: Tja, was meinst du, Philipp?
6: Gut, du Mann, ich blieb zu Hause.
0: Kann aber nicht schaden, wenn du hier mal rot kommst.
6: Ich blieb lieber hier. Du weißt, warum.
0: Ist das weit weg, Frau Jansen?
4: Mit dem Auto bummelige 3 Minuten. Ich hol sie ab, sie kick sich da um und dann bring ich sie wieder nach Hus.
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4: 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Nu klicks oder heute Nachmittag?
0: Lieber heute Nachmittag, Frau Jansen. Ehe ich Philipp rumkriegen, hab da durch den Tiet.
2: Ja, was soll ich denn nur schreiben, Karl? Ich kann doch nicht schreiben, Polier Wohlers erscheint 2 Stunden nach Arbeitsbeginn auf der Baustelle und gibt an, dass er verschlafen hat.
1: Schreib, was du wollt.
2: Kann dir das nicht gehört?
1: Nee.
2: Ich schick dir nur Dr. Meier, der soll dir einen Attest geben. Infos, Sohn?
1: Für was muss ich einen Attest? 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
2: Ja, ich muss einen Attest haben, weil ich Bogen fürwiesen kann, verstehst du? Gegen was von Kreislaufschwäche oder so. Ich hopp ihn Doktor an und sag, du kommst in 5 Minuten für Bier. 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
0: Ich seh Gott, aber in den Kurven, Frau Janssen. Ist die auch ganz nett, Philipp?
4: Ja, Herr Wegmogt. Ist er Mann all von Geburt an oder hat er einen Unfall gehabt?
0: Nee, das ist mit der Tietje immer weniger geworden. Und eines Tages, da konnte gar nichts mehr sehen. Seitdem lebt der Herr in Düssel und hat in seine Eigenwelt.
4: Und habt ihr Kinder?
0: Ein Sohn, ja, Jürgen. Er ist Vertreter.
4: Ah, für was?
0: Mal das, mal das. Jürgen fängt immer wieder was Neues an. Oh, schön. Oh, wunderschön. Ich hab gar nicht gedacht, das Auto fahren so schön ist. Können wir nicht einen letzten Umweg machen, Frau Janssen?
4: Schon mit wegen gern. Aber was sagt der Mann dazu?
0: Philipp hat doch eine Umsichtspause an, nicht? Hey, lässt sich das bloß nicht so anmerken.
10: Frau Hoffmann-Lohbrügge ist die Heimleiterin. Die Herrschaften möchten sich hier gern mal umsehen, Frau Hoffmann-Lohbrügge.
11: Ja, ich habe Sie schon erwartet. Seien Sie herzlich willkommen. Wenn Sie mir bitte folgen wollen.
12: Heute ist Dienstag.
11: Im gesamten Haus gibt es keine Stufen. Alles ebenerdig.
12: Die Mahlzeit ist da.
11: Um in die oberen Stockwerke zu gelangen, benutzen wir grundsätzlich den Aufzug. Hier der Speiseraum. Das Essen wird am Tisch serviert. Für jeweils 4 Tische steht eine Serviererin zur Verfügung. Ausnahmslos geschultes Personal. Mittags gibt es ein nach ernährungswissenschaftlichen Gesichtspunkten zusammengestelltes Menü. Abends essen wir à la carte. Der Aufenthaltsraum, wir nennen ihn auch die gute Stube, wird vor allem in den Abendstunden gern aufgesucht. Stereoanlage, 3 Fernsehapparate. Um Missehrlichkeiten zu vermeiden, wird das Programm von der Heimleitung ausgewählt. Samstags findet hier unser Tanztee statt. Für Nicht-Tänzer bieten wir gleichzeitig einen Dia-Vortrag an.
12: Heute ist Dienstag. Das Wetter ist schön. Die nächste Mahlzeit ist das Abendessen.
11: Auf sportliche Betätigung wird in unserem Hause allergrößter Wert gelegt. Die Ausstattung des Fitnessraumes ist selbstverständlich seniorengerecht. Das Solarium steht unseren Gästen jederzeit zur Verfügung.
12: Heute ist Dienstag. Das Wetter ist schön. Die nächste Mahlzeit ist...
11: Die Wassertemperatur beträgt konstant 28 Grad. Besonders beliebt ist der Whirlpool. Auch die Gegenstromanlage wird gern genutzt. Für konditionsstarke Damen und Herren steht eine Sauna zur Verfügung. Unser oberstes Prinzip ist die individuelle Gestaltung des Lebensabends. Mit anderen Worten, außerhalb der Essenszeiten kann jeder tun und lassen, was er will. Unsere kommunikativen Angebote sind lediglich, nun ja, Angebote.
12: Das Wetter ist schön. Die nächste Mahlzeit ist das Abendessen.
11: Das wäre eins unserer A-Apartments. A bedeutet auf 2 Personen zugeschnitten, wobei wir insbesondere an Ehepaare denken. Eine abgeschlossene Wohneinheit mit Wohnzimmer, Schlafzimmer, Küche und Bad. Und nicht zu vergessen, einem sehr schönen Balkon. Wenn Sie mal schauen wollen.
0: Wunderbar. Ganz wunderbar. Nicht wahr?
4: Danke, vielen Dank, Frau Hoffmann-Lohbrügge.
11: Gerne.
4: Wir sehen uns dann noch.
12: Schön.
11: Gut, Sie finden mich in meinem Büro.
12: Die Mahlzeit ist das Abendessen.
0: Was für einen herrlichen Utblick. Ach, ich wollte du kannst das sehen, Philipp.
4: Na, das gefällt Sie hier, was?
0: Ich weiß gar nicht, was ich sagen soll. Ist das Marmor?
13: Echten Marmor, ja.
0: Völlmer Philipp, echten Marmor. Und hier wohnt Ole Lü, Frau Janssen?
13: Na, dit Apartment ist noch frei. Willst du das haben?
0: Haben? Was meinst du mit haben?
13: Ja, sie könnt hier intrecken, sie und ihr Mann.
0: Aber wie habt doch uns Hus?
13: Ja, Hasselmann mag sie ein Angebot. Sie überschrieft ihm ihr Hus und trägt in diese Seniorenresidenz. Für sämtliche Kosten kümmt Herr Hasselmann ab.
0: Es hört, Philipp?
5: Ja.
0: Was sagst du, Tom? Sag was. Mein Leid, sag doch was, Philipp.
5: Ich hab das wusst.
0: Du hast das wusst und hast mir das nicht gesagt?
5: Ich wollte dir den Spaß nicht verderben. Du wärst doch so hieberig, ob mal was anderes zu sehen. Hätte ich doch Spaß gemacht, ne?
0: Du bist ein blödes Schlussohr, Philipp.
12: Dienstag. Wetter ist schön.
13: Tja, mein Chef will hüt noch Bescheid haben. Was soll ich im Ut richten?
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0: Führ zu uns Wetter noch Hus, Frau Janssen. Ich werde diesen Tag mein Leif nicht vergeten.
7: Entschuldigung, ich kann Sie nicht verstehen, Chef. Stell mal den Murra auf! Hey, Murra auf, stell! So, Chef, ja, würden Sie jetzt bitte noch mal... Was? Nee, das kann ich nicht. Ich sag, da kann ich nicht für garantieren. Ja, an uns liegt das nicht, Chef. Wir stehen in den Startlöchern hier. Nicht 2-3 Tage, dann sind wir damit durch. Ja. Ja, ich hab verstanden. In Ordnung, Chef. Verdammten Schickmann. Wo ist der Pickup?
14: In der Wachstür. Hätten wollen, bitte.
7: Kann ich die wohnen hätten?
14: Wenn du mir im Hell durchbringst. So, fang ab.
7: Jo. Ich fahr noch der Augen rüber.
0: Guck mal, Philipp. Herr Schermer will uns was wissen.
2: Kann Ihr Mann das denn
0: ja,
2: sehen?
0: Ja, wisst doch. Philipp sitzt mit den Ohren, nicht, Philipp?
2: Also, das hier ist ein Plan. 1 zu 100. 1 Zentimeter ob den Plan ist 1 Meter in Wirklichkeit. Hier ist der Parkplatz mit Autobahnanbindung.
5: Wo früher die Puckendick wäre.
2: Hä? Ja, stimmt. In Freizeitparadies Söhm darf kein Autos fahren. Hier ist der Gastronomiekomplex. Hotels, Restaurants, Kneipen, Cafés. Unter der Grote Kuppel ist Aqualand, ne, mit tropische Planten, Woderfälle, Schwimmbecken. So ein Ort Dschungel unter Glas, was du siehst. Und das hier...
5: Siehst du innerwärts uns Hus, Anna?
0: Nee. Wo ist uns Hus, Herr Schirmer?
2: Tja, da wollte ich eigentlich Toilette abkommen, aber... Naja, wollen wir sagen, hier...
0: Ich sehe bloß einen großen blauen Platten. Töffel, das sind ja lütze Schäben obmalt. Ist das Wasser, Herr Schermer?
2: Richtig, das ist ein künstlicher See. Also Sie müssen das so fürsteln. Das ganze Gelände hier rund um to wart mit Beton utgoten und den Bett ob 3 Meter mit Wodder umfüllt.
0: Ja, was wird denn ut uns, Herr Schermer?
2: Was holt Sie davon? Wie nehmt ihr Hus und ein? Stück für Stück und baut das knappe 500 Meter von hier wieder ab. Sie kriegt ein Grundstück, akkurat so groß als das hier, wie legt ein Gorn an, beplant im so, als sie das wollt. Und das eins, hört sie bitte genau to, das eins kostet sie kein Pen.
5: Wir sind hier nicht allein.
2: Hä? Wer wohnt hier denn noch?
0: Wir hätten Gast, Herr Schermer.
5: Den meine ich nicht.
0: Würd's am guten Tag sagen, heiß in den Keller.
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5: 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Nun sind wir für ihn verantwortlich.
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6: 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Ja, mit Gas, Herr Schermer. Ich sehe noch den gelben Ruck und die Löckergruppen. An der Morgen liegen überall in Korn tote Mühlwurpen.
15: Also, hört sie mal, Tür.
6: 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Und Liges habt sie ihr Leben in meine Hand gelegt. 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
15: 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Von mir aus hatte sie auch woanders hinkommen können. 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
15: 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Wenn sie vernünftig sind, dann löbt sich eins recht. Aber vergeht sie die verdammten Mühlwurpen. Denkt sie lieber an sich selben.
16: Und jetzt die andere Version?
17: Das Freizeitparadies vor den Toren Hamburgs öffnet am 1. September seine Pforten.
18: Ist eingeleitet. Das Enteignungsverfahren ist eingeleitet, wenn ich das schon höre. Auf gut Deutsch heißt das, die stauben erstmal die Akten ab.
4: Na, bei Ihren Beziehungen, Chef.
18: Mit Beziehungen ist da auch nichts mehr zu machen. Früher, ja, da traf man sich in einer abgelegenen Kneipe, schob ein paar Scheine über den Tisch und die Sache war geritzt. Heute sitzt doch in jedem Gremium irgend so ein Menschheitsbeglücker, der ganz scharf drauf ist, uns Knüppel zwischen die Beine zu werfen. Ich will Ihnen mal was sagen. Das Enteignungsverfahren, egal wie das ausgeht, überleben wir nicht. Denken Sie schon mal drüber nach, wie Sie Ihre Freizeit gestalten wollen.
19: Ihre Frau ist am Apparat, Herr Hasselmann.
18: Ich bin auf dem Klo.
19: Alles klar.
18: Die Sache mit den Maulwürfen, Schermer. Entweder der alte Knabe spinnt oder der ist ein ausgekochtes Schlitzohr. Sorgen Sie um Himmels Willen dafür, dass sich das nicht rumspricht. Wenn die Medien davon Wind kriegen, dann haben wir auch nur den Naturschützer am Hals. So, was machen wir jetzt, Herrschaften? Na? Vorschläge?
4: Tja, ich kann's ja noch mal versuchen.
18: Was?
4: Mit den beiden Alten reden. Vielleicht könnte man auch... Ja, Sie haben einen Sohn. Vielleicht, wenn man ihn entsprechend motiviert...
18: Zweimal vielleicht. In einem Satz, Frau Janssen.
4: Wäre doch immerhin eine Möglichkeit.
18: Ja, schön, dann nehmen Sie das in die Hand. Also grundsätzlich bin ich der Meinung, mit dieser Zuckerbrotmasche kommen wir nicht weiter. Verstehen Sie, was ich damit sagen will? Ja?
4: Nicht ganz.
18: Sie, Schermer?
15: Oh, ich weiß nicht, ob die sich einschüchtern lassen... Woran denken Sie, Chef?
18: Ich bezahle Sie dafür, dass Sie denken, Schermer. Was ist denn das?
15: Das ist eine Aktennotiz über den Polier Wohlers.
18: Hat er wieder gesoffen?
15: Das auch.
18: Das war mal ein guter Mann. Soll ich ihn rausschmeißen?
15: Das müssen Sie entscheiden, Chef.
18: Als ob ich nichts Wichtigeres zu tun hätte.
19: Ihre Frau noch mal, Herr Hasselmann. Soll ich durchstellen?
18: In 4 Tagen ist die erste Konventionalstrafe fällig.
19: Chef!
18: Ja.
20: Gibt das hier kein Licht?
0: Mal sehen. Nee. Ich hab immer noch keinen Strom. Da muss was mit der Leitung sein. Töfse, ich sehe ein Bescheid. Anders verfährt es sich noch. Hört sie mich? Da ist ein, der Wachtmeister und Dörp. Der mag gern mit
20: sie. Guten Tag. Ihren Personalausweis bitte.
0: Nee, auch doch. Sie hat ja all wieder nichts essen. Wo will sie denn wieder auf die Beine kommen, wenn sie nichts essen tut?
20: Keinen festen Wohnsitz?
0: Er wohnt bei uns, Herr Wachtmeister.
20: Ist ja aber nicht in Drogen. Sind Sie das überhaupt?
0: Wer soll er denn anders sehen?
20: Er KFM frucht. Antworten Sie.
0: Er sagt nix, Herr Wachtmeister. Mit durch der kann ich snacken.
20: Stimmt dat?
0: Wenn ich mal mag, die Tekens mit de Finger. 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
20: Was soll er bedünen?
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20: Wo lange ist er all hier?
0: Das sind nur 5 oder 6 da. 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
20: Aber verstauen kann ich mich?
0: Ja, das kann er. Er versteht alles.
20: Ich nehm Ihren Ausweis mit, zwecks Überprüfung.
0: Warum, Herr Wachtmeister?
20: Kann jo sehen, du licht wat gegen em Föhr.
0: Sie meint, er hat was Utfremden.
20: Verfehlt? Du findest sie da schon lachen?
0: Och, kügt sie sich in Augen an. Er hat sein Leif nix leges tun.
20: Ich verlob mich lieber auf den Computer. Wollen Sie sich hier länger aufhalten? Ja oder nein? Was will ich damit sagen?
0: Weiß ich auch nicht. Das hätte er einmal mockt. Sollt ut essen Fisch, ne?
8: Wohlas! 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
6: Wieder nicht loben, Mann.
8: Mann, du bist ja ein Wetter, du.
6: 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Ja, hast recht. 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
8: Ich wär heute bin Chef.
6: Gib den Buddel her.
8: Hast du verstanden? Ich wär bin Chef. Den Posten bist du los, Wohlas.
6: Was bin ich los?
8: Du bist nicht mehr Polier.
6: Nicht mehr, ja, was bin ich denn?
8: Du warst Kreuzfeldt-Todelt. 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
6: 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Das kannst du nicht mucken. Ich bin die älteste Polier, die Firma Hasselmann.
8: Du bist kein Polier mehr. Morgen früh klug selben meldest du dich wie Kreuzfeldt, ist er klar?
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0: Ja.
1: Hast du kein Auto?
2: Doch. Wieso?
1: Du bist aber nicht mit dem Auto gekommen.
2: Mensch, Vater, du hast keine Ahnung, wo der Dobuten uzüht. Mit dem Auto ist kein Durchkommen mehr. Ich hab nicht gedacht, dass die noch hier sind. Ehrlich nicht.
1: Wo schön wir denn sonst sehen?
2: So viel ich hört hef, hebt sie jo ein anderes Grundstück an Boden. 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Ist das wohl?
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2: 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Ne? Was ist?
1: Sie könnt uns das Hus nicht wegnehmen. Das ist gegen das Gesetz.
2: Na wunderbar. Und wie das so ist, der die Millionen sandt, was? Mein Zeitvater, wo lebst du eigens? Du lebst doch achtern Mond.
0: So darfst du nicht mit Vater snacken, Jürgen.
2: Sech Blutz, du denkst doch genauso über.
0: Wie hebt uns eins Gott überlegt?
2: Ich will dir rein Wienen schenken.
0: Brauchst du nicht. Wie weit, warum du kommen bist.
2: Die letzten Jahren habe ich viel Pech gehabt. Auch geschäftlich. Asselmann hätte mir eine Erfolgsprämie zusecht. Von dat Geld könnte ich mir nähe Existenz abbauen.
1: Wie hebt noch ein bisschen was aufs Porbuck?
0: Nicht böse sein, Philipp. Das habe ich Jürgen ergeben.
1: Und da werde ich nichts von ab?
0: Du hast dich ja doch bloß abrecht. Wenn du im Geld sagen kannst, dann rechst du dir doch immer ab.
2: Also, nichts zu mucken.
0: Wie könnt nichts mehr für dich tun, mein Jung?
2: Sag mal, Driest, je wüllt nicht.
0: Oder auch so.
3: Spielen Sie Billard, Schermer?
4: Nee.
3: Oh, sollten Sie aber. Lenkt wunderbar ab. Sagen Sie mal, wie alt sind Sie eigentlich?
4: 36.
3: Aha. Für Ihr Alter haben Sie es schon ganz schön weit gebracht.
4: Naja, Chef, also...
3: Sagen Sie nicht, das hätten Sie mir zu verdanken. Ich habe nur einen fähigen Mann auf den richtigen Platz gesetzt.
4: Naja... Oh,
3: doch, doch, doch, doch, doch, doch, doch, doch. Und jetzt ist es an Ihnen zu beweisen, ob Sie auch für höhere Positionen geeignet sind. Von einer Führungskraft erwarte ich, dass sie über den Tellerrand hinausblickt. Eine Führungskraft muss in der Lage sein, eigenverantwortlich Entscheidungen zu treffen. Hm. Haben Sie den Vertrag durchgelesen?
4: Ja.
3: Es wird eng. Verdammt eng, Schermer. Weitere Verzögerungen verkrafte ich nicht mehr. Entweder fangen wir morgen mit dem Betonieren an, oder... Ich gehe übermorgen in Konkurs.
4: Was soll ich tun, Chef?
3: Ach Gott, das fragen Sie noch. Nägel mit Köpfen machen, Schermer. Vollendete Tatsachen schaffen. Die Arbeit muss weitergehen. Ah ja, bevor ich es vergesse. Frau Janssen wollte vorhin die beiden Alten besuchen. Sie hat sie nicht angetroffen.
4: Oh, das ist ja merkwürdig. Also die alte Frau geht ab und zu ins Dorf einkaufen, aber... Er ist in der ganzen Zeit nicht einmal aus dem Haus gekommen.
3: Frau Janssen hat in alle Zimmer geguckt. Sie sind nicht zu Hause, Schermer.
0: Favor hätte nicht, sein Stern ist kalt.
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1: Sein Puls leid ganz ruhig.
0: Willst du ein Glas Johannisbeersaft? Wir hätten noch ein paar Buddels vom verleden Jahr. Will ich nicht.
1: Und was ist mit dem Glas Melk?
0: Wo soll denn nur noch Melk herkriegen, Philipp? Der Höcker hätte lang dicht. 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
1: Was denn?
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0: den Finger an die Lippen.
1: Ich glaube, ich weiß, was er meint. Soll ich sie was auf dem Hultrummel verspielen?
0: Ja, hey Nickhaupt, spiel ihm was für Philipp.
1: Ich krieg aber bloß ein paar Töne, gut.
0: Spiel, Philipp. Das gefällt ihm. Er ist musterkind.
1: Dem Hultrummel habe ich einen Korn von Beat Kartoffelklein. Zuerst konnte ich schon nichts mit anfangen. 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
0: Hey, sech, du spielst fein.
1: Ist wohl? Verstehst du da doch richtig, Anna?
0: Ah, oh, ich verstehe ihn mal ganz gut. Ich muss bloß genau hinkicken, denn versteht ihn.
2: Nee, gefälscht ist er nicht. Aber der Inhaber des Personalausweises ist vor 2 Jahren verstorben. Absolut sicher. Ich habe seine Daten hier im Computer. Soll ich den Mann in Gewahrsam nehmen, Herr Hauptkommissar? Kann ich mir nicht denken bei seiner körperlichen Verfassung. Gut, morgen 8.30 Uhr auf dem Baugelände. In Ordnung.
3: Trinkst du ihn mit?
4: Ja.
3: Ehrlich? Du trinkst ihn mit?
4: Ja.
3: Glas habe ich nicht.
4: Ach, gar doch so. Ich hab noch mal meinen Chef snackt. Hey, gib dir eine Chance.
3: Ist so. Ich hab ja immer gesagt, ihr weht, was ihr an mir hättet.
4: Mal lohnt nicht unzusagen. 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
3: Kein Köhn mehr, oder? Von morgen an.
4: Na, doch, gar nicht, Jürgen.
3: Was verlangt ihr denn?
4: Das Hus muss weg.
3: Das Hus?
4: 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Morgen früh fangen wir mit Betonieren an. 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
3: 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Wo sind sie denn?
4: 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Auf jeden Fall sind sie nicht da. Das ist die Gelegenheit, Karl. 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
4: 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Das ist die letzte.
3: Er kann mir passen beholen? Ich muss nicht in der Kurzfeld arbeiten?
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3: Komm mit, du musst mich abheben. 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

Das wäre Anne Eck von Paradies. Ein netter Dütschhörspiel von Konrad Hansen, Regie Georg Bühren. Ruth Bunkenburg wäre Anna. Fritz Hollenbeck hab wie hört als Philipp. Jasper Vogt Schermer. Rolf B. Wessels Wohlers. Gerlind Rosenbusch wäre Frau Janssen. Peter Kämpfe hab wie hört als Hasselmann. Klaus-Dieter Stenzel wäre der Gendarm. Und Bernd Poppe wäre wie als Jürgen. Und dann wären noch Wolfgang Clement, Susanne Eggers, Ingeborg Helms und noch viele andere dabei. Und das Jümmers wäre dann Gemeinschaftsproduktion von NDR und Radio Bremen. Und das wäre mit Platt für von Abend verabschiedet sich Ilka Brüggemann. Tschüss auch.

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1: Vorsicht bitte auf der A37 Hannover Messe Richtung Burgdorf. Im Kreuz Hannover-Kirchhorst in der Überleitung zur A7 Richtung Hamburg steht ein defektes Fahrzeug. Die A7 Hamburg Richtung Hannover ist zwischen Ramelsloh und Thies-Hope wegen Bergungsarbeiten gesperrt. Die A7 Hannover Richtung Kassel ist zwischen Dreikhannover Süd und Hildesheim-Drispenstedt nach einem Unfall gesperrt. Kreis Leer, die Jüberda-Straße ist zwischen Sandkastenweg und Mühlenweg nach einem Unfall in beiden Richtungen gesperrt. Und Schesel, aufgrund eines Brandes in der Innenstadt werden Anwohner gebeten, Fenster und Türen zu schließen, sowie Lüftungen und Klimaanlagen abzuschalten. Sonst gute Fahrt für Sie.

0: Es ist 20 Uhr.
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0: Mit Silke Lenjewski. Guten Abend. Die Schlagzeilen. Deutscher Landkreistag fordert Kurswechsel in der Politik. Fabrikschornstein droht durch Brand in Wunsdorfer Lagerhalle auf Bahngleise zu stürzen. Kinder- und Jugendfeuerwehren zählen in Niedersachsen wieder mehr neue Mitglieder. Das Wetter wechselt aus Sonne und Wolken bis 11 Grad. Der Deutsche Landkreistag hat auf seiner Jahresversammlung eine dramatische Finanzlage der Kommunen beklagt. Städte und Gemeinden drohten handlungsunfähig zu werden, sagte der Landkreistagspräsident Brötel. Katharina Seiler in Berlin, was fordern denn die Vertreter der Landkreise von der Politik?
2: Sie fordern einen Kurswechsel der Politik. Konkret, der Bund solle umgehend die Kommunalfinanzen stabilisieren, den Sozialstaat zukunftssicher und tragfähig ausgestalten und unnötige Bürokratie abbauen. Die Landkreise ständen nämlich mit dem Rücken zur Wand, sagt der Präsident des Deutschen Landkreistages Achim Brötel.
3: Viele Landkreise sind nicht mehr in der Lage, ihre Haushalte zu decken. Wir haben explodierende Schuldenberge. Wir machen im Moment Jahresergebnisse von 30 Milliarden Euro Defizit, Städte, Gemeinden, Landkreise zusammen. Das heißt, jedes Jahr steigt der Schuldenberg um 30 Milliarden Euro. Und das Ganze kommt jetzt auch sehr schnell in der Lebenswirklichkeit der Menschen an.
2: Konkret, die Landkreise kämen nicht mehr daran vorbei, an den Leistungen zu kürzen, zu denen sie gesetzlich nicht verpflichtet sind. Also bei Zuschüssen für Sportvereine, Musikschulen, Schwimmbäder oder für den öffentlichen Nahverkehr. Vom Bund erwarten die Kommunen, dass er ihnen jetzt wenigstens mehr Geld gibt, damit sie die Gesetze, die der Bund erlässt, auch umsetzen können.
0: Nach jahrelangen Vorbereitungen ist das milliardenschwere Rüstungspaket eines deutsch-französischen Kampfjets gescheitert. Darauf haben sich Bundeskanzler Merz und der französische Präsident Macron offenbar geeinigt. Weitergeführt werden solle aber die gemeinsame Vernetzung von unterschiedlichen Waffensystemen und Plattformen. In Wunsdorf in der Region Hannover kämpft die Feuerwehr seit gestern Abend gegen einen Großbrand in einer leerstehenden Lagerhalle. Laut Feuerwehr ist ein Ende des Einsatzes noch immer nicht absehbar. Jannik Wittenberg, was macht die Löscharbeiten denn so schwierig?
4: Also zum einen besteht das Dach der alten Fabrikhalle aus Holz, abgedeckt mit Teerpappe. Da entsteht beim Verbrennen eine enorme Hitze, sagte ein Feuerwehrsprecher dem NDR Niedersachsen. Und seinen Angaben zufolge ist jetzt auch noch ein neues Problem dazugekommen, denn direkt an dem brennenden Gebäude steht ein hoher gemauerter Industrieschornstein. Um den bzw. seine Stabilität macht sich die Feuerwehr Sorgen, sollten Teile der brennenden Halle einstürzen und den Schornstein dabei beschädigen. Deshalb wurde nun eine Abrissfirma zu den Löscharbeiten hinzugezogen, die Teile der brennenden Halle parallel zu den Löscharbeiten kontrolliert einreißen soll mit schwerem Gerät. Zudem seien auch weiterhin rund 100 Feuerwehrleute vor Ort, so der Sprecher. Wie lange die noch im Einsatz sein müssen, sei noch völlig unklar.
0: Die Kinder- und Jugendfeuerwehren in Niedersachsen wachsen weiter. Die Zahl der Mädchen und Jungen sei zuletzt auf fast 54.700 gestiegen. Das hat der Verein Niedersächsische Kinder- und Jugendfeuerwehren auf Basis von Zahlen des Innenministeriums mitgeteilt. Im Vergleich zu 2024 entspricht das einem Zuwachs von 2,5%. Bei einer Kinderfeuerwehr werden Mädchen und Jungen etwa die Themen Brandschutz und Feuerwehr spielerisch näher gebracht. Bei Fußball-Zweitligist Eintracht Braunschweig ist ein Drittel des Aufsichtsrates zurückgetreten. Der Chef des Gremiums und zwei weitere Mitglieder haben ihre Mandate niedergelegt. In einem Schreiben der drei heißt es, ein personeller Neuanfang solle neue Impulse setzen. Das Präsidium der Eintracht bedauert die Rücktritte. Zuletzt hatte es aus der Fanszene deutliche Kritik am Aufsichtsrat gegeben, weil die Eintracht seit Jahren immer wieder gegen den Abstieg aus der zweiten Liga kämpft. Auch in der abgelaufenen In der Saison war der Klassenerhalt erst nach dem letzten Spieltag klar. Das Wetter für Niedersachsen. Heute Abend Wechsel aus etwas Sonne und vielen Wolken von der Nordsee und den Niederlanden. Aufkommender, teils schauerartiger, gewittriger Regen. In der Nacht von der Nordsee und den westlichen Niedersachsen her Ausbreitung von dichten Wolken und Regen, teils schauerartig und gewittrig. Tiefstwerte bis 11 Grad. Morgen gibt es eine Mischung aus Sonne und Wolken. Zeitweise stark bewölkt mit Schauern und Gewittern. Mancherorts auch längere trockene Abschnitte. Höchstwerte dann 17 bis 20 Grad. Die Zeit ist es 20.05 Uhr.
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1: Schreien. Das ist das Erste, was wir tun. Auch wenn wir später eher ruhige Zeitgenossen sind, haben wir zu Beginn unseres Lebens geschrien und geweint. Manchmal wird dabei sogar mit einem kleinen Klaps nachgeholfen, damit die Lungen sich mit Luft füllen und das Neugeborene anfängt, selbstständig zu atmen. Ich hatte das Glück, bei der Geburt unserer Kinder mit dabei sein zu können. Und ich erinnere mich noch gut an die ersten Augenblicke ihres Lebens. Ihr Schreien und Weinen, das sie so sehr erschöpft hat, dass sie alles andere, Wiegen, Messen, die erste Untersuchung, ganz ruhig mit sich haben machen lassen. Und dann sind sie endlich wieder selig eingeschlafen, behütet und getröstet wunderbar. Denn geboren zu werden ist sehr anstrengend. Kommen Sie gut durch die Nacht und bleiben Sie behütet. Ihr Marco Vogt aus Stolzenau.
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1: Um 21 Uhr mit Benjamin Kirsch. Das gemeinsame Kampfjet-Projekt von Deutschland und Frankreich ist gescheitert. Laut Regierungskreisen in Berlin sind sich Kanzler Merz und der französische Präsident Macron einig, dass die Pläne gestoppt werden. Aus der NDR-Nachrichtenredaktion Jonas Valentin Weber.
2: Hintergrund ist demnach ein anhaltender Streit zwischen den Konzernen Dassault und Airbus. Vor allem gehe es dabei um die Frage, wer bei dem milliardenschweren Vorhaben die Führung übernimmt. Da soll der französische Luftfahrtkonzern Dassault zuletzt weiter Druck gemacht haben. Allerdings ist der Kampfjet nur ein, wenn auch großer Teil des sogenannten FCAS-Projekts und andere Teile sollen wohl gemeinsam weiterentwickelt werden. Grundgedanke war ja, dass das neue Kampfflugzeug in einem Drohnenverbund unterwegs und mit verschiedenen weiteren Techniksystemen vernetzt ist. Und da sehen Merz und Macron offenbar weiter Potenzial.
1: Israels Ministerpräsident Netanyahu hat eine Feuerpause mit dem Iran bestätigt. Der gegenseitige Beschuss hatte in der vergangenen Nacht begonnen. Zuerst hatte der Iran bekannt gegeben, die Angriffe auf Israel einzustellen. Aus Tel Aviv, Jan-Christoph Kitzler.
3: Beide Seiten behalten sich aber vor, die gegenseitigen Angriffe wieder hochzufahren. Netanyahu erklärte, Israel werde weiterhin auf jeden Angriff auf sein Staatsgebiet antworten. Aus dem Iran hieß es, Akte der Aggression durch Israel auch im Südlibanon würden so wörtlich harte Maßnahmen nach sich ziehen. Netanyahu erklärte, Israels Armee werde weiterhin im Südlibanon operieren. Dort wurden den Angaben zufolge rund 600.000 Menschen vertrieben. Zahlreiche Ortschaften wurden zerstört. Israels Armee spricht von einer sogenannten Sicherheitszone.
1: Unterdessen hat das amerikanische Militär nach eigenen Angaben im Golf von Oman einen Tanker beschossen. Laut dem zuständigen Regionalkommando wollte das Schiff einen iranischen Hafen ansteuern. Seit Mitte April blockiert die US-Armee wegen des Krieges alle Häfen der Islamischen Republik. Vorher hatten die Behörden des Oman mitgeteilt, vor der eigenen Küste 24 Seeleute von einem brennenden Tanker gerettet zu haben. Die Eröffnung des Bahnprojekts Stuttgart 21 verschiebt sich offenbar noch einmal. Wie der SWR berichtet, soll das Projekt erst Ende 2031 komplett in Betrieb gehen. Grund sind demnach unter anderem falsch gelegte Kabel und Baumängel. Die Frankfurter Allgemeine Zeitung spricht außerdem davon, dass die zuständige Projektgesellschaft weiter massive Probleme damit hat, den Knotenpunkt wie vorgesehen vollständig zu digitalisieren. Zuletzt war als Eröffnungstermin 2029 oder 2030 genannt worden. Ursprünglich sollte der neue Stuttgarter Hauptbahnhof schon Ende 2019 fertig sein. Das waren die Nachrichten. Das Wetter in Norddeutschland, nachts gebietsweise Schauer, ein paar Gewitter, im Osten noch länger trocken, Tiefstwerte 16 bis 11 Grad, morgen und am Mittwoch teils heiter, teils wolkig, Regenschauer und einzelne Gewitter, Höchstwerte 16 bis 20 Grad und am Donnerstag regnet es bei 16 bis 19 Grad. Es ist jetzt 21.03 Uhr.
4: Hier ist der Verkehrsservice für den ARD-Abend. Die A1 Osnabrück Richtung Bremen ist zwischen Kreuz Lotte Osnabrück und Osnabrück Hafen wegen Bergungsarbeiten derzeit gesperrt. Die A4 Frankfurt Richtung Dresden ist zwischen Glauchau Ost und Hohenstein Ernsthal wegen Instandsetzungsarbeiten im Baustellenbereich bis morgen früh ca. 5 Uhr gesperrt. Die A7 Hamburg Richtung Hannover ist zwischen Rammelsloh und Thieshope wegen Bergungsarbeiten zurzeit gesperrt. Die A9 Richtung Berlin wird zwischen Belitz und Belitz-Heilstätten wegen Bauarbeiten bis morgen früh ca. 5 Uhr gesperrt. Die A71 Schweinfurt-Sangerhausen ist zwischen Kölledau und Heldrungen in beiden Richtungen wegen Wartungsarbeiten im Schmücketunnel bis morgen früh etwa 6 Uhr gesperrt. Die A71 Richtung Schweinfurt ist zwischen Oberhof und Suhl-Zellamelis wegen Wartungsarbeiten im Tunnel Hochwald bis morgen früh etwa 6 Uhr gesperrt. Die A100, der Berliner Stadtring, ist zwischen Dreieck Charlottenburg und Hohenzollerndamm wegen Wartungsarbeiten bis ca. 5 Uhr in beiden Richtungen gesperrt. Die A555 Köln Richtung Bonn ist zwischen Wesseling und Bornheim nach einem Unfall gesperrt. Die A565 Bonn-Meckenheim ist zwischen Bonn-Beuel und Bonn-Auerberg in beiden Richtungen wegen Brückenschäden gesperrt. Soweit die Meldungen, kommen Sie gut an Ihr Ziel.
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4: Von MDR Sachsen aus Dresden, ich bin Frank-Michael Bauer. Hallihallo. Schön.

Supertramp, die erkennt man natürlich auch sofort. Give a little bit hier bei uns im ARD-Abend. Weil sie ihren Mund nicht halten konnte, hat sie sich ihre Stimme ramponiert, ja. Aber genau diese heisere und raue Röhre ist ihr Markenzeichen geworden. Es geht um Gena Hopkins. Bis heute ist das ihr offizieller Name, so wird sie auch in ihrer Familie genannt. Das Pseudonym Bonnie Tyler wird für das Showgeschäft genutzt. Nach wie vor begibt sie sich, die Waliserin, mit viel Freude auf die Bühne. Ja, da wollte sie eigentlich auch stehen. Jetzt doch. Tourneetermine mussten schon mal abgesagt werden. Nach einer Darm-OP erholt sie sich Bonnie Tyler in Portugal. Und ihre Fans warten natürlich immer auf Neuigkeiten, wie es ihr geht, wie es weitergeht. Wir müssen uns da überraschen lassen. An dieser Stelle alles, alles Gute, liebe Bonnie Tyler, zum 75. Geburtstag. Vor allem Gesundheit, Gesundheit und Gesundheit. Wir wollen dich bald wiedersehen und hören. Ich habe eine LP mit ihren großen Hits für Sie. Vinyl ist ja in und Sie können sie heute Abend hier bei uns abräumen, wenn Sie herausfinden, wie dieser Song heißt. 3 Sekunden rückwärts und wie heißt er vorwärts? Bonnie Tyler, bitteschön, die 3 Sekunden. Sehr kraftvoll dieses Lied und sie hat überhaupt auch viel Power. Bonnie Tyler mit Holding Out for a Hero. Alles Gute nochmal zum 75. Schreiben Sie an ard-abend@mdr.de Ihren Vorschlag, Ihren Lösungsvorschlag oder anrufen kostenfrei unter 0800 80 80 110.

PhD waren das mit I Won't Let You Down hier bei uns im ARD-Abend. Sie machen fleißig mit beim Gewinnspiel um Bonnie Tyler, die heute ihren 75. Geburtstag feiern kann. Und es ist schwer. Ja, wir haben erst zwei richtige Lösungen und haben dann alle so getippt auf andere Titel. Zum Beispiel auch witzigerweise auf Holding Out for a Hero. Hätte ja auch sein können, den ich vorhin gespielt habe. Nein, der war es nicht. Der ist übrigens auf der LP, die es zu gewinnen gibt, mit drauf. Ihrer ultimativen Kollektion zum Beispiel auch etwas unbekanntere wie Making Love oder Lost and Friends natürlich. Oder auch A Rocking Good Way, das Duett mit Shaken Stevens und natürlich auch ihr schöner Titel mit Loving You's a Dirty Job. Ja, so. Und hier ist nochmal das Werk rückwärts. Erkennen Sie diesen Titel und sagen Sie uns Bescheid über ard-abend.mdr.de. Mit der richtigen Lösung kommen Sie dann in den Lostopf und Sie können auch anrufen, kostenfrei 0800 80 80 110. Sina freut sich über Ihre Anrufe. Und hier sind die 3 Sekunden rückwärts. Tja, wie heißt dieser Titel? Sagen Sie es uns. Und hier sind die Birds. Das kann ich verraten. Mr. Tambourine Man und danach noch Culture Club. Hier im ARD-Abend für Sie.

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5: 21.32 Uhr, der Blick auf die Straßen, hier ist der Verkehrsservice für den ARD-Abend. Die A4 Frankfurt Richtung Dresden ist zwischen Glauchau-Ost und Hohenstein-Ernsttal wegen Instandsetzungsarbeiten im Baustellenbereich bis morgen früh ca. 5 Uhr gesperrt. Die A7 Hamburg Richtung Hannover ist zwischen Rammelsloh und Thieshope wegen Bergungsarbeiten gesperrt. Die A9 Richtung Berlin wird zwischen Belitz und Belitz-Heilstätten wegen Bauarbeiten bis morgen früh ca. 5 Uhr gesperrt. Die A13 Richtung Dresden ist zwischen Starkow und Freiwalde wegen Bergungsarbeiten gesperrt. Die A71 Schweinfurt-Sangerhausen ist zwischen Kölleda und Heldrungen in beiden Richtungen wegen Wartungsarbeiten im Schmücketunnel bis morgen früh ca. 6 Uhr gesperrt. Die A71 Richtung Schweinfurt ist zwischen Oberhof und Suhl-Zellamelis wegen Wartungsarbeiten im Tunnel Hochwald bis morgen früh etwa 6 Uhr gesperrt. Die A100 der Berliner Stadtring ist zwischen Dreieck-Charlottenburg und Hohenzollerndamm wegen Wartungsarbeiten bis ca. 5 Uhr in beiden Richtungen gesperrt. Auf der A111 Berlin-Oranienburg ist der Tunnel Flughafen Tegel wegen Wartungsarbeiten bis ca. 5 Uhr in beiden Richtungen gesperrt. Die A555 Köln Richtung Bonn ist zwischen Wesseling und Bornheim nach einem Unfall gesperrt. Die A565 Bonn-Meckenheim ist zwischen Bonn-Beuel und Bonn-Auerberg in beiden Richtungen wegen Brückenschäden gesperrt. Das waren die Meldungen. Wir wünschen Ihnen eine gute Fahrt und kommen Sie gut an Ihr Ziel.
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5: Vom MDR Sachsenradio aus Dresden. Ich bin Frank-Michael Bauer und habe jetzt für Sie Billy Joel, We Didn't Start the Fire. Und gleich danach Joe Cocker.

unverwechselbare Stimme von Joe Cocker. Er hat uns mit First We Take Manhattan gerade ordentlich Gänsehaut verpasst. Jetzt schalten wir hier bei uns im ARD-Abend rüber zum nächsten Weltstar, für den wir heute die Geburtstagskerzen anzünden. Ja, Mick Hucknall von Simply Red wird heute ein Jahr älter. Wir gratulieren von Herzen zu seinem 66. Geburtstag. Die vielleicht nicht ganz so nette Nachricht für alle Fans zuerst. Aktuell gibt es für das restliche Jahr leider keine offiziellen Tourdaten für unsere Region im Kalender. Also umso lauter drehen wir jetzt deshalb das Radio, um diesen Meilenstein der Pop Geschichte zu feiern. Viel Spaß mit Simply Red und dem zeitlosen Hit Holding Back the Years hier bei uns im ARD-Abend.

T-Rex, ja, ein zeitloses Werk aus dem Jahre 1971, Glamrock-Hymne überhaupt, T-Rex bei uns hier im ARD-Abend, und das ist doch ein Song, der bringt uns gleich ein bisschen zum Mitwippen, und wir bleiben hier im Radio beim absoluten handgemachten Rock, schalten aber einen Gang runter, dazu reisen wir ins Jahr 2015, als der legendäre Mark Knopfler sein Soloalbum Tracker auf den Markt gebracht hat. Wer den unverkennbaren Sound live vermisst, kann sich zumindest auf einige Tribute-Tours freuen. One Night of Dire Straits. Und wir genießen jetzt aber das großartige Original. Hier kommt Mark Knopfler und sein Song Barrel im ARD-Abend.

Bitte, James. Ja, Walli aus Berlin hat uns geschrieben zum Schnipsel, der da rückwärts gelaufen ist. It's a heartache, ist das? Nein, war es nicht. Ralf aus Osnabrück hat die richtige Lösung. Nach 22 Uhr gibt's dann bei uns nochmal diesen Schnipsel rückwärts mit Bonnie Tyler. Und Martin Stolk aus Hamburg hat übrigens auch alles herausgefunden.

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1: Um 22 Uhr mit Benjamin Kirsch. Das milliardenschwere Rüstungsprojekt eines deutsch-französischen Kampfjets ist gescheitert. Der Élysée-Palast bestätigte entsprechende Berichte. Deutsche Regierungskreise nannten als Grund anhaltende Differenzen zwischen den beiden beteiligten Konzernen Dassault und Airbus. Was das Aus des Kampfjets bedeutet, schätzt Matthias Deiß in Berlin ein.
2: Nun, im Kanzleramt spielt man die Bedeutung eher herunter. Das Projekt sei faktisch schon seit einem Jahr beerdigt gewesen, heißt es. Mit Rücksicht auf Präsident Macron, aber nie ganz für tot erklärt worden. Aus Sicht der Bundesregierung zeigten die Erfahrungen des Ukraine-Kriegs außerdem, dass es gerade vor allem darum gehen müsse, bei der Beschaffung von Drohnen und unbemannten Systemen voranzukommen, die dort an der Front eine immer entscheidendere Rolle spielen. Eins ist aber auch klar, für die Bemühungen, Europa zu stärken und unabhängiger von den USA und deren Waffensystemen zu werden, ist das aus ein Rückschlag und sicherlich auch ein Zeichen der Schwäche.
1: Israel und der Iran haben ihre gegenseitigen Angriffe erstmal wieder eingestellt. Das hat nach der Führung in Teheran jetzt auch der israelische Premier Netanyahu bestätigt. Im Libanon geht das israelische Militär allerdings weiter gegen die pro-iranische Hisbollah-Miliz vor. Der Iran hatte Israel mit neuen Angriffen gedroht, sollten die Attacken im Libanon weitergehen. Nach dem großflächigen Stromausfall in Reutlingen ist die Versorgung in der Stadt noch immer nicht wieder vollständig hergestellt. Der Staatsschutz und das Antiterrorzentrum des Landeskriminalamtes haben mittlerweile die Ermittlungen wegen Brandstiftung übernommen. Baden-Württembergs Innenminister Hagel versicherte, dass man nun alles daran setze, die Täter ausfindig zu machen.
3: Ich möchte Ihnen sagen, dass wir ergebnisoffen in alle Richtungen ermitteln. Das heißt ausdrücklich, also auch die Frage, ob ein Brandanschlag hier vorliegt oder gar ein terroristischer Akt vorliegt, möchte deshalb sehr klar sagen, für die Landesregierung, für unsere Landespolizei, für mein Ministerium, wir werden in aller Härte gegen die Täter vorgehen und unsere Ermittlungsgruppe wird jeden einzelnen Stein umdrehen und wir werden die Täter auch mit aller Härte zur Rechenschaft ziehen.
1: Baden-Württembergs Innenminister Hagel. Deutschland will den Netzausbau für schnelles Internet und für Mobilfunk deutlich beschleunigen. Dafür haben Vertreter von Bund, Ländern und Kommunen sowie der Telekommunikationsbranche heute ein Memorandum unterzeichnet. Die Telekommunikationsbranche will allein in diesem Jahr rund 8,5 Milliarden Euro in den Glasfaserausbau und 2,4 Milliarden Euro in Mobilfunknetze investieren. Das waren die Nachrichten. Das Wetter in Deutschland. In der Nacht Schauer, teils Gewitter, Tiefstwerte zwischen 17 und 6 Grad. Morgen gebietsweise Regen, zum Teil länger anhaltend, Höchstwerte 14 bis 22 Grad. Am Mittwoch Schauer, auch Gewitter, regional heitere Phasen, 15 bis 21 Grad. Und am Donnerstag im Süden trocken, im Nordwesten Regen, 16 bis 22 Grad. Es ist 22.03 Uhr.
4: Hier ist der Verkehrsservice für den ARD-Abend. Die A4 Frankfurt Richtung Dresden ist zwischen Glauchau Ost und Hohenstein-Ernsthal wegen Instandsetzungsarbeiten im Baustellenbereich bis morgen früh etwa 5 Uhr gesperrt. Die A7 Hamburg Richtung Hannover ist zwischen Ramelsloh und Thies-Hope wegen Bergungsarbeiten gesperrt. Die A9 Richtung Berlin wird zwischen Bielitz und Bielitz-Heilstätten wegen Bauarbeiten bis morgen früh ca. 5 Uhr gesperrt. Die A13 Richtung Dresden ist zwischen Starkow und Freiwalde wegen Bergungsarbeiten gesperrt. Die A71 Schweinfurt-Sangerhausen ist zwischen Kölleda und Heldrungen in beiden Richtungen wegen Wartungsarbeiten im Schmücketunnel bis morgen früh ca. 6 Uhr gesperrt. Die A71 Richtung Schweinfurt ist zwischen Oberhof und Suhl-Zellamelis wegen Wartungsarbeiten im Tunnel Hochwald bis morgen früh ca. 6 Uhr gesperrt. Die A100, der Berliner Stadtring, ist zwischen Dreieck Charlottenburg und Hohenzollerndamm wegen Wartungsarbeiten bis ca. 5 Uhr in beiden Richtungen gesperrt. Auf der A111 Berlin-Oranienburg ist der Tunnel Flughafen Tegel wegen Wartungsarbeiten bis ca. 5 Uhr in beiden Richtungen gesperrt. Die A555 Köln Richtung Bonn ist zwischen Wesseling und Bornheim nach einem Unfall gesperrt. Die A565 Bonn-Meckenheim ist zwischen Bonn-Beuel und Bonn-Auerberg in beiden Richtungen wegen Brückenschäden gesperrt. Die Meldungen waren das und wir wünschen Ihnen eine gute Fahrt und kommen Sie gut an.
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4: Von MDR Sachsen aus Dresden mit Frank-Michael Bauer. Ich grüße Sie.

Die Doobie Brothers waren das mit ihrem Titel von 1972. Listen to the radio, listen to the music. Ja, genau. Und jetzt auch mal der Musik ganz genau lauschen. Die kommt nämlich rückwärts. Wir suchen aus Anlass des heutigen 75. Geburtstages von Bonnie Tyler einen Titel von ihr, den es rückwärts 3 Sekunden lang gibt. Und Sie sollen raten, wie dieser Titel heißt. Und mit etwas Glück sind Sie dann bei der Auslosung dabei und einem Best-of-Album von Bonnie Tyler in einer Vinyl-Ausgabe. Ja, und Anna Niemarkt hat uns zum Beispiel geschrieben, ich hoffe sehr, dass sie bald wieder gesund wird. Das hoffen wir alle. Ich weiß noch, als ich sie als Kind zum ersten Mal im Fernsehen mit diesem Lied gesehen hatte, dass sie suchen, und da war ich so hypnotisiert von ihrer Stimme und von diesem Vortrag. Ich wünsche ihr auch alles Liebe und Gute. Anna hat uns geschrieben mit der richtigen Lösung. Und Anna, vielleicht haben Sie ja nachher Glück, wenn wir eine halbe Stunde auslosen. Und hier ist er nochmal für alle, die nochmal reinhören möchten. Unser Stück rückwärts. Wie heißt dieser Titel von Bonnie Tyler? Ja, ganz einfach. Die Lösung schreiben Ihren Vorschlag an ard-abend@mdr.de oder 0800 80 80 110. Und wenn da nicht gleich jemand rangeht, dann telefoniert mein Telefondienst und es springt dann auch der Anrufbeantworter an. Und jetzt gibt es einen Titel von 1993, The Beloved, mit Sweet Harmony hier bei uns im ARD-Abend. Und ich drücke Ihnen die Daumen.

Die Kraft der Liebe. Hui Luis and the News im ARD-Abend und jetzt zu einer Platte. Ja, sie ist ein echter Meilenstein der Popmusikgeschichte. Die Sgt. Peppers Platte der Beatles. Sie erinnern sich vielleicht, das ist dieses knallbunte Beatles-Album mit den vielen, vielen wichtigen Persönlichkeiten der damaligen Zeit auf dem Cover. Unter anderem zum Beispiel Marlene Dietrich oder Fred Astaire. Und in der Mitte natürlich der Collage stehen John, Paul, George und Ringo als Sgt. Peppers Lonely Hearts Club Band. Am 1. Juni 67 ist das Album rausgekommen und genau eine Woche später, am 8. Juni, landet es schon gleich mal auf Platz 1 der britischen LP-Hitparade und bleibt da mal, um diese Höhenluft zu schnuppern, 27 Wochen lang auf 1. Die Arbeit hat sich gelohnt. 700 Stunden haben die Beatles im Studio an ihrem Album gebastelt. Und da ist auch mit drauf dieses Stück, When I'm 64, die Beatles.

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2: 22.32 Uhr, hier ist der Verkehrsservice für den ARD-Abend. Die A2 Hannover Richtung Braunschweig ist in Höhe Kreuz Hannover Ost gesperrt. Die A4 Frankfurt Richtung Dresden ist zwischen Glauchau Ost und Hohenstein-Ernsthal wegen Instandsetzungsarbeiten im Baustellenbereich bis morgen früh 5 Uhr gesperrt. Die A7 Hamburg Richtung Hannover ist zwischen Rammelsloh und Thieshope wegen Bergungsarbeiten gesperrt. Die A9 Richtung Berlin wird zwischen Belitz und Belitz-Heilstätten wegen Bauarbeiten bis morgen früh etwa 5 Uhr gesperrt sein. Die A13 Richtung Dresden ist zwischen Starkow und Freiwalde wegen Bergungsarbeiten gesperrt. Die A71 Schweinfurt-Sangerhausen ist zwischen Kölleda und Helderungen in beiden Richtungen wegen Wartungsarbeiten im Schmücketunnel bis morgen früh ca. 6 Uhr gesperrt. Die A71 Richtung Schweinfurt ist zwischen Oberhof und Sulzellamelis wegen Wartungsarbeiten im Tunnel Hochwald bis morgen früh 6 Uhr gesperrt. Die A100, der Berliner Stadtring, ist zwischen Dreieck Charlottenburg und Hohenzollern-Damm wegen Wartungsarbeiten bis ca. 5 Uhr in beiden Richtungen gesperrt. Auf der A111 Berlin-Oranienburg ist der Tunnel Flughafen Tegel wegen Wartungsarbeiten bis ca. 5 Uhr in beiden Richtungen gesperrt. Die A555 Köln Richtung Bonn ist zwischen Wesseling und Bornheim nach einem Unfall gesperrt. Die A565 Bonn-Meckenheim ist zwischen Bonn-Beuel und Bonn-Auerberg in beiden Richtungen wegen Brückenschäden gesperrt. Das waren sie, die Meldungen. Wir wünschen Ihnen eine gute Fahrt. Kommen Sie gut an.
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2: Aus Dresden mit Frank Michael Bauer und in ein paar Minuten lösen wir unser Quiz rund um Bonnie Tyler auf. Und hier sind Mr. Big.

0: Sweet About Me, hier ist der ARD-Abend. Bei uns ging es heute um eine Frau und bei ihr, bei Bonnie Tyler, hat es mal so angefangen.
1: Well, I sang in church when I was 16.
2: Mit 16 durfte ich Solo in der Kirche singen. Bei einer Talentshow in einem lokalen Rugby-Club habe ich Platz 2 geholt. Es folgten 7 Jahre mit einer Band quer durch Wales und dann nahm ich Lost in France auf. Es wurde ein Hit. Die Zeit in den Pubs und Clubs mochte ich sehr.
1: I loved it. You know, it was great doing all those clubs and pubs and everything, you know. I loved it.
0: Das ist sie und sie liebt die Bühne und sie wird wahrscheinlich selber total traurig sein, dass sie die Konzerte schon absagen musste, einige zumindest, aber die Tour ist ja lang und alle haben doch auch die Hoffnung und sie selbst natürlich ganz groß, dass sie schnell wieder genesen kann und dann wieder auf ihre geliebte Bühne zu ihren geliebten Fans kommen wird. Alles Gute nochmal an dieser Stelle zum heutigen 75. Geburtstag. Bonnie Tyler, das schicken wir Richtung diesen Gruß und die Genesungswünsche Richtung Portugal. So, und dann gab es heute dieses Stück rückwärts. Tja, wie hieß denn dieser Titel, den wir da rückwärts gespielt haben? Mattes Runge in Nordhoff.
3: Also ich glaube, dass das Total Eclipse of the Heart ist.
0: Wollen wir mal die Auflösung hören? Das war dieser Schnipsel rückwärts. Da kommt zwar jetzt der Titel, die Titelzeile nicht vor, aber richtig erkannt, das ist natürlich Total Eclipse of the Heart. Haben Sie sofort rausgekriegt oder mussten Sie noch über lange überlegen?
3: Das Instrumental kam mir doch bekannt vor.
0: Ja.
3: Auch wenn es rückwärts war.
0: Ja, manche Sachen. Ich hatte übrigens das Problem gehabt, immer die leise Stelle, wo Sie singen, Total Eclipse of the Heart, klingt vorwärts und rückwärts fast gleich von der Melodiehöhe und so weiter, wenn man es in der gleichen Geschwindigkeit abspielt, weil so getragene Töne, die ziehen sich vorwärts, rückwärts und klingen dann wirklich, wäre zu einfach geworden wahrscheinlich. Aber am Anfang haben sich dann doch viele schwer getan, aber jetzt zum Schluss habe ich ganz viele richtige Lösungen bekommen. Auf jeden Fall allen ein herzliches Dankeschön fürs Mitspielen. Ja, Sie haben mitgemacht, kriegen eine LP, herzlichen Glückwunsch. Ein Plattenspieler ist doch hoffentlich noch vorhanden.
3: Auf jeden Fall, klar.
0: Und der wird ab und zu auch noch benutzt oder eher selten?
3: Ab und zu, wenn ich auf dem Flohmarkt gute Platten finde, dann wird er benutzt.
0: Also haben Sie auch noch eine schöne Plattensammlung daheim? Und
3: eine ganz kleine, feine.
0: Ja, eine kleine, feine. Darauf kommt es doch an. Nicht mit der Masse, sondern das Kleine und Feine macht es ja gerade richtig. Ne? So, jetzt ist es kurz vor 23 Uhr. Müssen Sie dann langsam zu Bett gehen, weil Sie früh morgens raus müssen? Oder was machen Sie jetzt auch noch mit diesem Abend?
3: Ich komme gerade erst von der Arbeit. Ich bin mit dem Schlepper unterwegs, mit dem Trecker.
0: Okay, mit dem Trecker. Was haben Sie da geschleppt oder wo...
3: Wir sind in der Grasernte, wir warten auf Regen in Schleswig-Holstein, deswegen geht es hier noch spät zur Sache.
0: Ja,
3: aber ich bin jetzt auch zu Hause angekommen, also geht's in den Feierabend.
0: Okay, dann wünsche ich einen wunderschönen Feierabend und herzlichen Glückwunsch an dieser Stelle nochmal. Ja. Und jetzt habe ich einen Titel, den hat sie ja auch aufgenommen, zuerst noch vor der großen Tina Turner, The Best. Hier ist jetzt die Fassung mit Tina Turner, die erfolgreicher geworden ist als die Version von Bonnie Tyler.

Milli Vanilli Girl, you know it's true, mit Rob Pilatus. Der wäre heute 61 Jahre alt geworden. Eine Erinnerung an dieses Duo. Und das war unser ARD-Abend. Ich wünsche Ihnen noch einen schönen Abend und eine gute und entspannte Nacht mit Radio, mit Romy Anders. Sie wartet schon in Erfurt auf Sie und ich übergebe Sie in Ihre charmanten Hände. Und mit ihrer charmanten Stimme wird sie Sie durch diese Nacht begleiten. Ich bin Frank Michael Bauer, verabschiede mich aus Dresden. Machen Sie es gut, bis zum nächsten Mal.

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1: Um 23 Uhr mit Benjamin Kirsch. Das gemeinsame Kampfjet-Projekt von Deutschland und Frankreich ist gescheitert. Der Élysée-Palast bestätigte Berichte, wonach die Pläne gestoppt sind. Aus Paris, Kai Rienecker.
2: Kern des Problems ist der Streit zwischen den beteiligten Rüstungsunternehmen Airbus und Dassault. Der Chef des französischen Kampfjet-Bauers Dassault hatte monatelang die Chefrolle des Projekts für sich eingefordert. Die deutsche Militärsparte von Airbus beharrte auf einer gemeinsamen Kampfjet-Entwicklung auf Augenhöhe. Nach unzähligen Aufschüben und Schlichtungsversuchen zog Berlin jetzt die Reißleine. Aus der Bundesregierung heißt es, Kern des Future Combat Air Systems, kurz FCAS, sei sowieso die Kommunikationstechnik und die werde als europäisches System weitergeführt.
1: Israels Ministerpräsident Netanyahu hat eine Feuerpause mit dem Iran bestätigt. Der gegenseitige Beschuss hatte in der vergangenen Nacht begonnen. Zuerst hatte der Iran bekannt gegeben, die Angriffe auf Israel einzustellen. Aus Tel Aviv, Jan-Christoph Kitzler.
3: Beide Seiten behalten sich aber vor, die gegenseitigen Angriffe wieder hochzufahren. Netanyahu erklärte, Israel werde weiterhin auf jeden Angriff auf sein Staatsgebiet antworten. Aus dem Iran hieß es, Akte der Aggression durch Israel auch im Südlibanon würden so wörtlich harte Maßnahmen nach sich ziehen. Netanyahu erklärte, Israels Armee werde weiterhin im Südlibanon operieren. Dort wurden den Angaben zufolge rund 600.000 Menschen vertrieben. Zahlreiche Ortschaften wurden zerstört. Israels Armee spricht von einer sogenannten Sicherheitszone.
1: Im neuen Ozeanbericht der Vereinten Nationen warnen Wissenschaftler davor, dass maritime Ökosysteme kritischen Kipppunkten immer näher kommen. Teils seien diese Schwellen in einigen Lebensräumen der Weltmeere bereits überschritten, warnen die Autoren. UN-Generalsekretär Guterres machte für den Zustand der Ozeane den Klimawandel, die Überfischung, den Verlust von Biodiversität und die Meeresverschmutzung verantwortlich. So würden jährlich rund 52 Millionen Tonnen Plastikmüll in den Meeren landen. Am Ozeanbericht haben 600 internationale Fachwissenschaftler mitgearbeitet. Die Vereinten Nationen geben ihn zum dritten Mal heraus. Nach dem großflächigen Stromausfall in Reutlingen gehen die Ermittler von Brandstiftung aus. Baden-Württembergs Innenminister Hagel sagte, man werde die Täter mit aller Härte zur Rechenschaft ziehen. Der Staatsschutz und das Antiterrorzentrum des Landeskriminalamtes hätten die Ermittlungen übernommen. Durch den Brand in einem Umspannwerk war in weiten Teilen der Stadt in der Nacht der Strom ausgefallen. Noch immer haben nicht alle der betroffenen 20.000 Haushalte wieder Strom. Das waren die Nachrichten. Das Wetter in Deutschland, in der Nacht Schauer, teils Gewitter, Tiefstwerte zwischen 17 und 6 Grad, morgen gebietsweise Regen, zum Teil länger anhaltend, Höchstwerte 14 bis 22 Grad, am Mittwoch Schauer, auch Gewitter, regional heitere Phasen 15 bis 21 Grad und am Donnerstag im Süden trocken, von Nordwesten Regen, bei Temperaturen von 16 bis 22 Grad. Es ist jetzt 23.03 Uhr.
4: Der Verkehrsservice in der ARD-Hitnacht. Zunächst eine Gefahreninformation für Kreis Groß-Gerau. In Rüsselsheim-Königstetten, da laufen in der Obergasse Löscharbeiten in einem landwirtschaftlichen Betrieb. Es kommt zu starken Rauchentwicklungen, Anwohner in Rüsselsheim-Königstetten. Und in Hattersheim werden daher gebeten, Fenster und Türen geschlossen zu halten, sowie natürlich die Lüftungen und Klimaanlagen abzuschalten. Dann haben wir die A4, Frankfurt Richtung Dresden. Die Strecke ist zwischen Klauchau-Ost und Hohenstein-Ernsthal gesperrt wegen Instandsetzungsarbeiten im Baustellenbereich bis um 5. Und die A7, Hamburg Richtung Hannover, ist zwischen Rammelsloh und Thies-Hope gesperrt wegen Bergungsarbeiten. A9, Leipzig Richtung Berlin, ist zwischen Beelitz und Beelitz-Hallstätten gesperrt wegen Wartungsarbeiten, auch bis um 5 morgen früh. Und die A45, Dortmund Richtung Hagen, ist zwischen Westhofener Kreuz und Schwerte-Ärgste wegen Brückenarbeiten bis um 5 gesperrt. Die A71 Schweinfurt-Sangerhausen ist zwischen Kolleda und Helterungen in beiden Richtungen wegen Wartungsarbeiten im Schmucketunnel gesperrt. Das geht bis morgen früh um 6. Und die A71 Richtung Schweinfurt zwischen Oberhof und Suhlzelle-Mehlis. Wartungsarbeiten im Tunnel Hochwald, daher auch dort die Sperrung bis um 6. Dann, es geht noch weiter. Die A100, der Berliner Stadtring, ist zwischen dem Dreieck Charlottenburg und Hohenzollern-Damm wegen Wartungsarbeiten in beiden Richtungen gesperrt, bis ca. 5 Uhr. Und die A111, Berlin-Oranienburg, Tunnel Flughafen Tegel, ist gesperrt bis ca. 5 Uhr wegen Wartungsarbeiten. Dann haben wir die A555, Köln Richtung Bonn. Die Strecke ist zwischen Wesseling und Bornheim gesperrt nach einem Unfall. Und jetzt die letzte Meldung. Die A565 Bonn-Meckenheim ist zwischen Bonn-Beuel und Auerberg in beiden Richtungen wegen Brückenschäden gesperrt.
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4: Guten Abend und eine wunderschöne Nacht mit der ARD-Hitnacht. Sie hören heute wieder anders mit mir. Ich bin Rumi Anders. Grüß Sie. Hi.

Musik von Cliff Richard. Lieblingshits, ausschließlich für Sie bei uns in der ARD-Hitnacht. Jetzt eines der bekanntesten und, wie ich auch finde, schönsten Stücke von den Rolling Stones. Es ist eine wunderschöne, melancholische Ballade über das Ende einer Beziehung. Angie kam ja Anfang der 70er raus und es ist so eine Mischung aus Reue, Traurigkeit, aber man hört auch so eine leise Hoffnung raus, dass es nach dem Ende, nach dem Trennen wieder besser werden kann für beide Seiten. Na, auch wenn noch Liebe da ist, es passt halt bei manchen nach einer gewissen Zeit einfach nicht mehr. Und da den Mut zu haben, das zu akzeptieren und zu sagen, okay, das war's jetzt, wir beide, wir sind einfach nicht mehr glücklich miteinander. Leute, da gehört auch was dazu. Angie, die Rolling Stones in der ARD-Hitnacht.

Die ARD Nacht hören Sie in dieser Woche aus dem schönen Erfurt. Wir senden aus den Studios von MDR Thüringen. Und wir freuen uns, dass Sie sich von uns noch ein Weilchen durch diese Nacht begleiten lassen. Guten Abend und eine schöne Zeit mit der ARD Nacht.

0: Noch haben wir Montag, den 8. Juni. Es ist 23.30 Uhr. Guten Abend. Der Verkehrsservice in der ARD hält nach. Zunächst mit einer Gefahreninformation für Kreis Groß-Gerau. In Rüsselsheim, Königstetten, da laufen doch in der Obergasse Löscharbeiten in einem landwirtschaftlichen Betrieb. Es kommt zu starken Rauchentwicklungen und die Anwohner in Rüsselsheim, Königstetten und in Hattersheim, die werden daher gebeten, Fenster und Türen geschlossen zu halten, sowie die Lüftungen und die Klimaanlagen abzuschalten. Dann haben wir die A4, Frankfurt Richtung Dresden. Die Strecke ist zwischen Klauchau Ost und Hohenstein-Ernsttal gesperrt. Wegen Instandsetzungsarbeiten im Baustellenbereich und die Sperrung gibt es morgen früh um 5. A7, Hamburg Richtung Hannover, zwischen Rammelsloh und Tieshope, gesperrt wegen Bergungsarbeiten. A9, Leipzig Richtung Berlin, die Strecke ist zwischen Belitz und Belitz-Heilstätten, wegen Wartungsarbeiten bis um 5, morgen früh gesperrt. Und die A45, Dortmund Richtung Hagen, ist zwischen Westhofener Kreuz und Schwerte-Ärgste wegen Brückenarbeiten bis um 5 gesperrt. Die A71, Schweinfurt-Sangerhausen, ist zwischen Kölleda und Helterungen in beiden Richtungen wegen Wartungsarbeiten im Schmürketunnel gesperrt, bis morgen früh um 6. Und die A71 Richtung Schweinfurt ist zwischen Oberhof und Suhl-Zeller-Mehlis wegen Wartungsarbeiten im Tunnel Hochwald gesperrt, auch bis morgen früh um 6. Dann haben wir die A100, Berliner Stadtring, ist zwischen dem Dreieck Charlottenburg und Hohenzollern-Damm wegen Wartungsarbeiten gesperrt, bis um 5. Und die A111 Berlin-Oranienburg, der Tunnel Flughafen Tegel, ist gesperrt wegen Wartungsarbeiten bis ca. 5 Uhr morgen früh. Die A555 Köln Richtung Bonn ist zwischen Wesseling und Bornheim gesperrt nach einem Unfall. Und die A565 Bonn-Meckenheim, die ist ja zwischen Bonn-Beuel und Auerberg gesperrt in beiden Richtungen wegen Brückenschäden.
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0: Wir wünschen eine sichere Fahrt durch die Nacht. Wir wünschen überhaupt eine schöne Zeit mit der ARD-Hitnacht. Jetzt Musik von den Bee Gees. Ich bin Romy Anders. Hi.

0: rd-hitnacht@mdr.de. Annette, unsere Stammhörerin aus Leipzig, schickt ganz liebe Grüße in die ARD-Hitnacht-Gemeinde und sie schreibt noch, sie gönnt sich jetzt erstmal was Süßes. Ist zwar nicht gut für die Figur, schreibt sie noch, aber es schmeckt. Und Annette, das sehe ich genauso. Was ist das Leben ohne Genuss? Na, hier ein bisschen Schokolade, da ein bisschen Vanilleeis, da eine Erdbeere mit Sahne. Klar, man darf es nicht übertreiben. Bewegung, Sport, Muskeltraining, gerade auch wenn man älter wird, das ist eine ganz, ganz wichtige Angelegenheit. Aber zwischendrin eben auch genießen. Meine sehr kluge Oma, die hat immer gesagt, fühlt sich die Seele wohl, ist es auch gut für den Körper. Gute Nacht.
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1: Um 0 Uhr mit Ronald Lessig. Das gemeinsame Kampfprojekt von Deutschland und Frankreich ist gescheitert. Der Élysée-Palast bestätigte Berichte, wonach die Pläne gestoppt wurden. Aus Paris, Kai Rienecker.
2: Kern des Problems ist der Streit zwischen den beteiligten Rüstungsunternehmen Airbus und Dassault. Der Chef des französischen Kampfjetbauers Dassault hatte monatelang die Chefrolle des Projekts für sich eingefordert. Die deutsche Militärsparte von Airbus beharrte auf einer gemeinsamen Kampfjet-Entwicklung auf Augenhöhe. Nach unzähligen Aufschüben und Schlichtungsversuchen zog Berlin jetzt die Reißleine. Aus der Bundesregierung heißt es, Kern des Future Combat Air Systems, kurz FCAS, sei sowieso die Kommunikationstechnik und die werde als europäisches System weitergeführt.
1: Israels Ministerpräsident Netanyahu hat eine Feuerpause mit dem Iran bestätigt. Der gegenseitige Beschuss hatte in der vergangenen Nacht begonnen. Zuerst hatte der Iran bekannt gegeben, die Angriffe auf Israel einzustellen. Aus Tel Aviv, Jan-Christoph Kitzler.
3: Beide Seiten behalten sich aber vor, die gegenseitigen Angriffe wieder hochzufahren. Netanyahu erklärte, Israel werde weiterhin auf jeden Angriff auf sein Staatsgebiet antworten. Aus dem Iran hieß es, Akte der Aggression durch Israel auch im Südlibanon würden so wörtlich harte Maßnahmen nach sich ziehen. Netanyahu erklärte, Israels Armee werde weiterhin im Südlibanon operieren. Dort wurden den Angaben zufolge rund 600.000 Menschen vertrieben. Zahlreiche Ortschaften wurden zerstört. Israels Armee spricht von einer sogenannten Sicherheitszone.
1: Die Zahl der wehrfähigen Ukrainer in Deutschland ist deutlich gestiegen. Das ergibt sich aus aktuellen Zahlen des Bundesamtes für Migration und Flüchtlinge, die dem Redaktionsnetzwerk Deutschland vorliegen. Demnach hielten sich am Stichtag 30. Mai gut 355.000 ukrainische Männer zwischen 18 und 63 Jahren in Deutschland auf. Gut ein Jahr zuvor waren es knapp 300.000. Der Grund ist offenbar eine Lockerung des Ausreiseverbots. Seit 2025 dürfen wehrfähige Männer im Alter zwischen 18 und 22 Jahren die Ukraine verlassen. Im neuen Ozeanbericht der Vereinten Nationen warnen Wissenschaftler davor, dass maritime Ökosysteme kritischen Kipppunkten immer näher kommen. Teils seien diese Schwellen in einigen Lebensräumen der Weltmeere bereits überschritten, warnen die Autoren. UN-Generalsekretär Guterres machte für den Zustand der Ozeane den Klimawandel, die Überfischung, den Verlust von Biodiversität und die Meeresverschmutzung verantwortlich. So würden jährlich rund 52 Millionen Tonnen Plastikmüll in den Meeren landen. Am Ozeanbericht haben 600 internationale Fachwissenschaftler mitgearbeitet. Die Vereinten Nationen geben ihn zum dritten Mal heraus. Das waren die Nachrichten. Das Wetter in Deutschland. Tagsüber zeitweise Schauer, im Südwesten freundlich bei 14 bis 22 Grad. Am Mittwoch Schauer bis 21 Grad. Es ist 0:03 Uhr.
4: Und hier ist der Verkehrsservice in der ARD-Hitnacht. Wir haben ja eine Gefahreninformation für Kreis Groß-Gerau in Rüsselsheim-Königstetten. Da laufen noch in der Obergasse Löscharbeiten in einem landwirtschaftlichen Betrieb. Es kommt zu starker Rauchentwicklung. Anwohner in Rüsselsheim-Königstetten und in Hattersheim werden gebeten, Fenster und Türen nach wie vor geschlossen zu halten, sowie die Lüftungen und Klimaanlagen abzuschalten. Die A4 Frankfurt Richtung Dresden ist zwischen Klauchau-Ost und Hohenstein-Ernsthal gesperrt. Im Baustellenbereich wegen Instandsetzungsarbeiten bis um 5 nachher. Die A7 Hamburg Richtung Hannover ist zwischen Rammelsloh und Tieshope wegen Bergungsarbeiten gesperrt. Und die A9 Leipzig Richtung Berlin ist zwischen Belitz und Belitz-Heilstätten gesperrt wegen Wartungsarbeiten. Auch bis nachher um 5. Die A45 Dortmund Richtung Hagen ist zwischen dem Westhofener Kreuz und Schwerte Ärgste wegen Brückenarbeiten gesperrt. A71 Schweinfurt-Sangerhausen ist zwischen Kölleda und Helterungen in beiden Richtungen wegen Wartungsarbeiten im Schmürgetunnel gesperrt bis 6 Uhr. Dann haben wir die A71 Richtung Schweinfurt. Zwischen Oberhof und Suhlzelle-Mehlis im Tunnel Hochwald finden Wartungsarbeiten statt. Dort auch die Sperrung bis um 6. Die A100, der Berliner Stadtring, ist zwischen dem Dreieck Charlottenburg und Hohenzollern-Damm wegen Wartungsarbeiten in beiden Richtungen gesperrt. Die A111 Berlin-Oranienburg Tunnel Flughafen Tegel wegen Wartungsarbeiten gesperrt bis um 5. Und die A555 Köln Richtung Bonn ist zwischen Wesseling und Bornheim gesperrt nach einem Unfall. Die A565 Bonn-Meckenheim ist zwischen Bonn-Beuel und Auerberg in beiden Richtungen immer noch gesperrt wegen Brückenschäden. Das war's von uns. Passen Sie gut auf, bleiben Sie wach, kommen Sie gut und sicher an.
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4: Also wir halten Sie ja auf jeden Fall wach. Wir halten Sie bei Laune. Einen guten Start in den Dienstag mit der ARD-Hitnacht und verdammt guter Musik. Beat It, Michael Jackson. Noch läuft ja der Michael-Film in den Kinos. Ich kann es Ihnen nur empfehlen, sich den Film anzugucken. Ein Musikfilm. Und gerade auch der Werdegang von Michael Jackson, das da zu sehen, das ist im Kino was ganz anderes als im normalen Fernsehen daheim. Beat It, Michael Jackson. Lieblingshits in der ARD-Hitnacht. Sogar.

ard-hitnacht@mdr.de. Aus Tokio haben wir ganz, ganz liebe Grüße geschickt bekommen von Bülent. Er schreibt, vielen Dank für die guten Morgenmusik für mich hier in Tokio. Ich höre euch gerade zu und es ist kurz nach 7 am Morgen und ich schaue aus meinem Hotelzimmer raus, frühstücke. Es ist toll, immer so ein bisschen Heimat bei sich zu haben. Schön. Daran sehen wir wieder mal die ARD-Hitnacht. Das ist Radio International, ne? Ob Tokio, ob London, ob Griechenland, ob Buxtehude. Die ARD-Hitnacht ist Radio für alle. Und das ist gut so.

von Eric Clapton in der ARD-Hitnacht. Wir haben bereits Dienstag, der 9. Juni heute. Es ist kurz vor 12:30. Eine schöne Nacht Ihnen.

0: Eine Minute nach 12:30. Der Verkehrsservice in der ARD Hitnacht. Zunächst erstmal Thoralf, der gerade auch unterwegs ist auf den Straßen, der hat uns die Info von der A13 durchgegeben. Die A13 ist immer noch in Fahrtrichtung Dresden zwischen Starkow und Freiwalde gesperrt. Dankeschön, Thoralf, und kommen Sie gut und sicher durch die Nacht. Dann haben wir eine Gefahreninformation für den Kreis Groß-Gerau in Rüsselsheim-Königstetten. Da laufen doch in der Obergasse nach wie vor Löscharbeiten in einem landwirtschaftlichen Betrieb. Dort starke Rauchentwicklung, daher werden die Anwohner in Rüsselsheim-Königstetten und in Hattersheim gebeten, Fenster und Türen geschlossen zu halten, sowie Lüftungen und Klimaanlagen abzuschalten. Dann haben wir die A4 Frankfurt Richtung Dresden zwischen Klaucher-Ost und Hohenstein-Ernsthal gesperrt. Bis 17:00. Die A7 Hamburg Richtung Hannover ist zwischen Rammelsloh und Thies-Hope gesperrt. Da laufen nach wie vor Bergungsarbeiten. Und die A9 Leipzig Richtung Berlin ist zwischen Beelitz und Beelitz-Heilstätten wegen Wartungsarbeiten bis ca. 5 Uhr gesperrt. Die A45 Dortmund Richtung Hagen ist zwischen dem Westhofener Kreuz und Schwerte-Ärgste gesperrt wegen Brückenarbeiten bis 17:00. Und die A71 Schweinfurt-Sangerhausen ist zwischen Kolleda und Helterungen in beiden Richtungen wegen Wartungsarbeiten im Schmürgetunnel gesperrt. Bis 18:00. Die A71 Richtung Schweinfurt ist zwischen Oberhof und Suhl-Zellermelis wegen Wartungsarbeiten im Hochwaldtunnel gesperrt. Bis 18:00. Und die A100 Berliner Stadtring. Die Strecke ist zwischen dem Dreieck Charlottenburg und Hohenzollern-Damm wegen Wartungsarbeiten in beiden Richtungen gesperrt bis ca. 5 Uhr. A111 Berlin-Oranienburg, der Tunnel Flughafen Tegel, ist wegen Wartungsarbeiten bis ca. 5 Uhr in beiden Richtungen gesperrt. Und die A555 Köln Richtung Bonn ist zwischen Wesseling und Bornheim nach einem Unfall gesperrt. Letzte Meldung. Die A565 Bonn-Meckenheim ist zwischen Bonn-Beuel und Auerberg in beiden Richtungen wegen Brückenschäden gesperrt.
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Ausschließlich schöne Lieder bei uns in der ARD-Hitnacht. Lieblingshits, das war Adele. Und es folgt Aha. Das ist ja auch ein absoluter Genuss für die Ohren.

Monika hat sich mit einem ganz wichtigen Anliegen an uns gewandt. Sie schreibt in die ARD Nacht: Hallo, ich hätte eine Bitte an alle Autofahrer. Sie möchten doch bitte vorausschauender fahren und nicht so rasen. Wir haben nämlich am Wochenende einen verletzten Igel gemeldet. Dem wurde die halbe Schnauze abgefahren. Der arme Kerl hat sehr, sehr viel geblutet. Wir wissen gar nicht, ob er es geschafft hat, schreibt die Monika. Und Igel sind nachtaktiv, sind auf der Suche nach Futter und immer wieder unter die Räder von Autos geraten, die auf freien Strecken einfach zu schnell fahren, die da rasen. Vielen Dank im Voraus, liebe Grüße von Monika. Monika, bin ich total bei Ihnen. Gerade jetzt auch im Dunkeln, ne, wirklich sehr achtsam sein, nicht zu schnell fahren. Außerdem auch ein Aufruf an Fuchs, Hase, Reh und Igel. In eurem Interesse und in unserem. Bleibt ihr mal schon weg von den Straßen. Wir fahren rücksichtsvoll, ihr bleibt schön im Wald, niemandem passiert was.

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1: Um 1 Uhr mit Ronald Lessig. Der Élysée-Palast hat das Aus für einen gemeinsamen deutsch-französischen Kampfjet bestätigt. Der Grund sind laut Medienberichten Unstimmigkeiten zwischen den beteiligten Unternehmen Dassault und Airbus. Die Idee des 100 Milliarden Euro teuren Luftkampfsystem FCAS soll demnach trotzdem weiterverfolgt werden. Aus Berlin Oliver Neuroth.
2: Da ist die Rede vom Nervensystem, vom eigentlichen Kern von FCAS, an dem weiter geforscht werden soll. Wie das konkret aussieht, das dürfte Thema sein beim nächsten deutsch-französischen Ministerrat, der sich noch in diesem Monat zusammensetzen will. Aber klar ist, dass der Kampfjet nun nicht kommt, ist ein herber Rückschlag für die europäische Rüstungskooperation. FCAS sollte ja eigentlich zeigen, dass europäische Staaten hochkomplexe Waffensysteme gemeinsam entwickeln können, statt auf US-Technologie angewiesen zu sein.
1: Israels Ministerpräsident Netanyahu hat eine Feuerpause mit dem Iran bestätigt. Der gegenseitige Beschuss hatte in der vergangenen Nacht begonnen. Zuerst hatte der Iran bekannt gegeben, die Angriffe auf Israel einzustellen. Aus Tel Aviv Jan-Christoph Kitzler.
3: Beide Seiten behalten sich aber vor, die gegenseitigen Angriffe wieder hochzufahren. Netanyahu erklärte, Israel werde weiterhin auf jeden Angriff auf sein Staatsgebiet antworten. Aus dem Iran hieß es, Akte der Aggression durch Israel auch im Südlibanon würden so wörtlich harte Maßnahmen nach sich ziehen. Netanyahu erklärte, Israels Armee werde weiterhin im Südlibanon operieren. Dort wurden den Angaben zufolge rund 600.000 Menschen vertrieben. Zahlreiche Ortschaften wurden zerstört. Israels Armee spricht von einer sogenannten Sicherheitszone.
1: Der Chefankläger des Internationalen Strafgerichtshofes Kahn ist mit sofortiger Wirkung von seinem Dienst suspendiert worden. Eine endgültige Entscheidung über eine mögliche Amtsenthebung sollen die Vertragsstaaten auf einer Sondersitzung treffen, teilte das Präsidium in Den Haag mit. 2024 hatte eine enge Mitarbeiterin dem britischen Juristen sexuelle Übergriffe vorgeworfen. Eine Kommission der Vereinten Nationen hatte die Vorwürfe untersucht und Ende 2025 ihren Bericht vorgelegt, der bisher aber nicht veröffentlicht wurde. Bundesfinanzminister Klingbeil unterstützt den Vorschlag des Deutschen Gewerkschaftsbundes für verpflichtende Betriebsrenten. Auch das würde helfen, das Rentensystem zukunftsfähig zu machen, sagte der SPD-Chef in der ARD. Weiter müsse aber die gesetzliche Rente die Grundlage für alles sein, betonte Klingbeil. Zuvor hatte bereits der Chef des CDU-Arbeitnehmerflügels Radke den DGB-Vorstoß begrüßt. Noch in diesem Monat soll eine Rentenkommission Vorschläge vorlegen, auf deren Basis die Bundesregierung ihre Rentenpolitik neu ausrichten will. Das waren die Nachrichten. Das Wetter in Deutschland. Schauer oder Gewitter bei 17 bis 6 Grad, tagsüber Regen, zum Teil länger anhaltend, 14 bis 22 Grad, am Mittwoch Schauer. Es ist 1.03 Uhr.
4: Der Verkehrsservice in der ARD-Hitnacht. Eine Gefahreninformation nach wie vor für Kreis Groß-Gerau in Rüsselsheim-Königstetten. Da laufen noch in der Obergasse Löscharbeiten in einem landwirtschaftlichen Betrieb und da kommt es zu starken Rauchentwicklungen. Die Anwohner in Rüsselsheim-Königstetten und in Hattersheim, die werden gebeten, Fenster und Türen geschlossen zu halten, sowie Lüftungen und Klimaanlagen abzuschalten. A4, Frankfurt Richtung Dresden, die Strecke ist zwischen Klauchau-Ost und Hohenstein-Ernsthal gesperrt wegen Instandsetzungsarbeiten im Baustellenbereich und die Sperrung geht bis heute früh um 5. A7, Hamburg Richtung Hannover, die Strecke ist zwischen Rammelsloh und Thies-Hope wegen Bergungsarbeiten gesperrt und die A9, Leipzig Richtung Berlin, ist zwischen Beelitz und Beelitz-Heilstätten wegen Wartungsarbeiten bis ca. um 5 gesperrt. Die A45, Dortmund Richtung Hagen, ist zwischen dem Westhofener Kreuz und Schwerte-Ärgste gesperrt wegen Brückenarbeiten bis um 5. A71, Schweinfurt-Sangerhausen, ist zwischen Kolleda und Heldrungen in beiden Richtungen wegen Wartungsarbeiten im Schmücketunnel gesperrt bis um 6. Und die A71 Richtung Schweinfurt ist zwischen Oberhof und Suhl-Zellermelis wegen Wartungsarbeiten im Tunnel Hochwald gesperrt. Die A100, Berliner Stadtring. Die Strecke ist zwischen dem Dreieck Charlottenburg und Hohenzollern-Damm wegen Wartungsarbeiten bis ca. 5 Uhr gesperrt. Und die A111 Berlin-Oranienburg, Tunnel Flughafen Tegel, ist wegen Wartungsarbeiten in beiden Richtungen gesperrt bis um 5. Die A555 Köln Richtung Bonn ist zwischen Wesseling und Bornheim gesperrt, da gab es einen Unfall. Und die A565 Bonn-Meckenheim ist zwischen Bonn-Beuel und Auerberg in beiden Richtungen wegen Brückenschäden gesperrt. Bleiben Sie schon wach, seien Sie achtsam, kommen Sie gut und sicher an. 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Mit Romy Anders. Eine schöne Nacht Ihnen.

ard-hitnacht@mdr.de. Stefan aus Duisburg schreibt zum Thema Rücksicht nehmen. Ey, das sollte doch eigentlich total normal sein. Aber bei manchen, so schreibt er, ist es eben nicht der Fall. Mich macht das auch traurig und sauer, wenn ich so viel achtlos weggeworfenen Müll in der schönen Natur sehe. Einfach mal an Regeln halten, schreibt Stefan. Dann ist das Leben für alle schöner und einfacher. Liebe Grüße aus Duisburg. Absolut, Stefan. Und ich sehe das ja auch so, wenn man Gutes um sich herum haben will, dann sollte man selbst auch gut sein und Gutes tun. Eine gute Nacht mit der ARD.

So cool, Destiny, Jennifer Wash, Dienstag heute, der 9. Juni. Willkommen in der ARD-Hitnacht mit Musik von Smokey. Bis gleich ab 2.

0: 1.31 Uhr, kurz nach halb zwei. Guten Abend, eine gute Nacht. Hier ist der Verkehrsservice in der ARD-Hitnacht. Nach wie vor mit der Gefahreninformation für Kreis Groß-Gerau, in Rüsselsheim, Königsstetten. Da laufen in der Obergasse Löscharbeiten, in dem landwirtschaftlichen Betrieb, starke Rauchentwicklung dort. Daher werden die Anwohner in Rüsselsheim, Königsstetten und in Hattersheim gebeten, Fenster und Türen nach wie vor geschlossen zu halten. Lüftungen und Klimaanlagen sind abzuschalten. Die A4 Frankfurt Richtung Dresden ist zwischen Knauchau Ost und Hohenstein-Ernsthal gesperrt bis um 5 wegen Instandsetzungsarbeiten im Bausteinbereich. Die A7 Hamburg Richtung Hannover ist zwischen Rammelsloh und Tieshope gesperrt wegen Bergungsarbeiten. A9 Leipzig Richtung Berlin. Die Strecke ist zwischen Belitz und Belitz-Hallstätten wegen Wartungsarbeiten gesperrt bis um 5. A45 Dortmund Richtung Hagen ist zwischen dem Westhofener Kreuz und Schwerte-Ärgste wegen Brückenarbeiten gesperrt. Bis um 5 auch. Die A71 Schweinfurt-Sangerhausen ist zwischen Kolleda und Heltrungen in beiden Richtungen wegen Wartungsarbeiten im Schmücketunnel gesperrt. Und die A71 Richtung Schweinfurt ist zwischen Oberhof und Sulzener-Mehlis im Tunnel Hochwald wegen Wartungsarbeiten gesperrt bis um 6 nachher. Und dann haben wir noch die A100, der Berliner Stadtring, ist zwischen dem Dreieck Charlottenburg und Hohenzollern-Damm wegen Wartungsarbeiten gesperrt. Beide Richtungen, klar, bis ca. um 5. Und die A111, Berlin-Oranienburg, Tunnelflughafen Tegel, ist wegen Wartungsarbeiten gesperrt bis ca. 5 Uhr. Die A555, Köln Richtung Bonn, ist zwischen Wesseling und Bornheim gesperrt, da gab es einen Unfall. Und die A565 Bonn-Meckenheim ist zwischen Bonn-Beuel und Auerberg in beiden Richtungen wegen wegen Brückenschäden gesperrt. So, das war's von unserer Seite. Bleiben Sie wach, kommen Sie gut und sicher an.
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Summer of 69. Wie ist es denn? Lieber Sport machen oder Sport gucken? Die ARD-Hitnacht hier. Das haben wir Sie gefragt. Bei der Fußball-WM sind ja auf jeden Fall viele dabei. Und auch der Hannes bei uns im Team, der sagt, ich guck lieber. Sieht man mir auch an. Ansonsten wäre Hannes wahrscheinlich auch kein Techniker geworden. Nein, das war ein Witz. Liebe andere Techniker, ihr seid ja eh die tollsten Männer. Das wisst ihr schon. Außerdem schmeckt manchen die Bratwurst so gut, dass es immer noch eine zweite und auch eine dritte hinterher geben kann. Ne? Macht jeder so, wie er will. Ich muss sagen, ich mache beides gern. Ich mag Sport machen. Ich bin, war Kurstrainerin, Step Aerobic, Bauchbeine, Po. Das waren so meine Favoriten. Und da ging auch ordentlich die Post ab in meinen Kursen. Aber ich gucke eben auch gern, wenn Deutschland spielt. Und da ist es völlig egal, ob es Fußball ist, Handball ist oder Mensch, ärgere dich nicht. Hauptsache Deutschland gewinnt. Ja, My Love is Your Love. Musik von Whitney Houston.

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1: Um 2 Uhr mit Ronald Lessig. Das gemeinsame Kampfjet-Projekt von Deutschland und Frankreich ist gescheitert. Der Élysée-Palast bestätigte Berichte, wonach die Pläne gestoppt wurden. Aus Paris, Kai Rienecker.
2: Kern des Problems ist der Streit zwischen den beteiligten Rüstungsunternehmen Airbus und Dassault. Der Chef des französischen Kampfjet-Bauers Dassault hatte monatelang die Chefrolle des Projekts für sich eingefordert. Die deutsche Militärsparte von Airbus beharrte auf einer gemeinsamen Kampfjet-Entwicklung auf Augenhöhe. Nach unzähligen Aufschüben und Schlichtungsversuchen zog Berlin jetzt die Reißleine. Aus der Bundesregierung heißt es, Kern des Future Combat Air Systems, kurz FCAS, sei sowieso die Kommunikationstechnik und die werde als europäisches System weitergeführt.
1: Der Iran und Israel haben die gegenseitigen Angriffe offiziell wieder eingestellt. Beide Seiten erklärten, sich wieder an die Anfang April vereinbarte Waffenruhe zu halten, drohten aber zugleich mit neuen Schlägen, sollte die jeweils andere Seite erneut angreifen. Korrespondentin Katharina Willinger erläutert aus Istanbul, was der Iran mit seinen Angriffen gestern auf Ziele in Israel bezweckt haben könnte.
3: Zum einen ging es dem Regime um die israelischen Angriffe auf dem Libanon. Da hatte man bereits mehrmals gedroht, dass wenn die nicht aufhören würden, dann würde man Israel direkt angreifen. So ist es dann eben geschehen. Und ich denke gleichzeitig, und das ist besonders wichtig, hat man mit dem heutigen Tag auch nochmal den US-Präsidenten ausgetestet auf relativ